0: Ja, will mit den Vermietern über Mietkonditionen und Flächenanpassungen verhandeln. Sollten keine tragfähigen Lösungen erarbeitet werden, sei die Fortführung der jeweiligen Filiale gefährdet. Viele Jobs stehen auf dem Spiel.
1: Das Wetter. Es ist eine relativ wolkige Nacht und hier und da gibt es ein bisschen Regen, teilweise sogar Sprühregen. Temperaturen in dieser Nacht 8 bis 13 Grad. Nachher wird's dann erstmal bewölkt in den Morgen gehen und dann kommen immer häufiger die Sonnenstrahlen raus und dann wird's auch richtig schön noch mit bis zu 26 Grad. Am Freitag gibt's dann so einen Mix aus Sonne und Wolken bei 25 Grad.
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3: Hier die aktuelle Verkehrslage. A40 Essen-Dortmund zwischen Dortmund-Barob und Dortmund-Hombruch, 1 Kilometer Stau. Im weiteren Verlauf zwischen Essen-Zentrum und Essen-Holsterhausen, dichter Verkehr, 8 Minuten Verzögerung. Und zusätzlich auf der A57 Krefeld-Köln zwischen Dormagen und Köln-Worringen, 1 Kilometer zähfließender Verkehr. Wir wünschen allen unterwegs gute Fahrt.
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1: Ihr müsst noch ein bisschen arbeiten, weil ihr gerade in der Nachtschicht hängt oder ihr seid gerade im Auto unterwegs, habt noch eine lange Strecke vor euch. Kein Problem. Wir halten euch wach. Jetzt mit Cynical, Two Colors Safridou und Chris DiSarandi. Schöne Nacht mit uns.

0: Komm, Wetter ist nicht so richtig pralle. Lass uns ins Kino gehen.
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0: Verpassen wir nichts und außerdem kommt ein neuer Teil von diesem Klassiker.
2: Wer da?
3: Wow, tut mir leid. Ich bin Woody, ich komme in friedlicher Absicht.
4: Ist viel zu lang her, Cowboy.
0: Habt das erkannt, oder? Klar, ich sofort natürlich, weil ich bin großer Fan dieser Reihe. Darf man das sagen? Ja, als erwachsener Mensch, ja, darf man sagen. Toy Story ist zurück mit Teil 5. Also, ihr habt es gerade gemerkt, es gibt einen Sheriff namens Woody, es gibt Buzz Lightyear, es gibt Jessie und Charlie Naseweiß. Nach 4 sehr, sehr starken Teilen, wie ich finde, liegt die Latte hoch. Was sagst du, Filmexperte Jörg Albrecht?
5: Die liegt so richtig hoch, aber wer die Reihe von Anfang an kennt, der erste Toy Story war ja 1995 Pixars allererster Spielfilm überhaupt. Wer also alle 4 Toy Story Abenteuer gesehen und auch geliebt hat, der muss sich keinen Kopf machen. Pixar liefert auch mit Toy Story 5 wieder ab.
3: Schön wieder hier zu sein. Ah, da hat Bonnie ordentlich umdekoriert.
5: Ja, Woody ist zurück bei seinen alten Freunden im Kinderzimmer von Bonnie. Und die können seine Hilfe gerade gut gebrauchen, denn sie alle sind ziemlich abgemeldet, seit Bonnie ein Kindertablet besitzt. Cowgirl Jessie sucht das Gespräch mit der digitalen Konkurrenz.
6: Ich will mit dir reden.
7: Nenn mich Lily.
6: Jetzt hör mal zu. Wir alle hier haben den ganzen Sommer Freunde für Bonnie gesucht. Du hörst mir überhaupt nicht zu.
7: Oh doch, ich hab zugehört. Ich spitz doch immer die Ohren, siehst du?
0: Ein neues Spielzeug verdrängt also ein altes. War das nicht auch schon Woodys Schicksal im ersten Toy Story Film?
5: Ja, man könnte den Toy Story Machern vorwerfen, dass sie hier eine alte Idee nochmal aufwärmen. Wenn man das mit so vielen Einfällen macht, mit Witz, Herz und richtig großen Emotionen, dann geht das auch völlig in Ordnung. Aber an einer Sache gibt's auch nach Toy Story 5 nicht zu rütteln. Teil 3 ist und bleibt der beste der Reihe.
0: Ja, ich freue mich trotzdem auf Toy Story 5 im Kino. Ab sofort. Jörg Albrecht hat ihn schon gesehen. Vielen Dank.
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0: Das Wetter. Wolkig ist es in der Nacht und wolkig starten wir dann nachher auch in den Morgen. Und dann gibt es vielleicht hier und da noch ein paar Regenschauer, die aber dann eher seltener. Die sind so in der Nacht eher dann durchgezogen. Temperaturen in der Nacht übrigens 8 bis 13 Grad. Nachher im Tagesverlauf dann so bis 24 Grad. Und am Nachmittag kommt dann auch die Sonne etwas häufiger raus. Am Freitag bekommen wir dann so einen Mix aus Sonne und Wolken bei bis zu 25 Grad.
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2: Hier die aktuelle Verkehrslage. A1 Euskirchen-Köln zwischen Kreuz Bliesheim und Dreieck Erftal. 1 Kilometer Stau. Weiterhin auf der A40 Essen-Dortmund zwischen Dortmund-Barob und Dortmund-Hombruch. 1 Kilometer stockender Verkehr. Zusätzlich auf der A57 Krefeld-Köln zwischen Dormagen und Köln-Worringen. 1 Kilometer zähfließender Verkehr. Und darüber hinaus auf der A61 Koblenz-Mönchengladbach zwischen Swisttal und Erftstadt. 3 Kilometer Stau. Wir wünschen allen unterwegs gute Fahrt.
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0: Gleich noch Musik von unserem Star-DJ-Duo Younadas. Vorher aber noch Musik von einem Star, der kürzlich zumindest auch in Deutschland aufgetreten ist. Und zwar leider nur in Berlin. Nach Nordrhein-Westfalen ist er nicht gekommen. Hier ist Bruno Mars.

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1: Ich bin Tine Klimach. Neuer Vorsitzender der Unionsfraktion im Bundestag soll Thorsten Frei werden. CDU-Chef und Kanzler Friedrich Merz sowie CSU-Chef Markus Söder haben den bisherigen Kanzleramtschef als Nachfolger des zurückgetretenen Jens Spahn vorgeschlagen.
2: Frei soll von den 208 Unionsabgeordneten am kommenden Mittwoch in einer Sondersitzung gewählt werden. Die müssen dazu ihren Urlaub unterbrechen. Merz lobte Frei als wichtigen Mitgestalter der bisherigen Regierungsarbeit und der Reform. Söder unterstütze den Vorschlag. Wer Frei als Kanzleramtschef nachfolgen soll, will Merz erst später bekannt geben. Für den Posten werden mehrere Namen gehandelt. Spahn war am Wochenende nach parteiinternem Druck zurückgetreten, weil bekannt geworden war, dass er und sein Mann mithilfe einer Leihmutter in den USA Eltern geworden sind. Das ist in Deutschland verboten. David Riemer, Nachrichtenredaktion.
1: Die US-Regierung will Saudi-Arabien beim Aufbau eines zivilen Atomprogramms helfen. Dazu wurde ein entsprechendes Abkommen in Washington unterzeichnet, wie das US-Energieministerium mitteilte. Den genauen Inhalt des Abkommens veröffentlichte das Ministerium nicht. Die USA wollen aber wirtschaftlich profitieren. Sie wollen Nukleartechnologie exportieren, das soll US-Jobs schaffen. Für Saudi-Arabien soll laut der US-Mitteilung das Abkommen dazu beitragen, dass der Energiebedarf im Land gedeckt werden kann. Die Bundesregierung will Abschiebungen nach Afghanistan offenbar ausweiten. Das erklärte das hessische Innenministerium. Demnach habe die Bundespolizei mitgeteilt, die bisherigen Einschränkungen auf Straftäter und Gefährder aufzuheben.
3: Bundesinnenminister Dobrindt hat erst Anfang der Woche bekräftigt, Abschiebungen in Länder wie Afghanistan zu forcieren. Ihm ging es vor allem um Straftäter nach einem tödlichen Angriff auf einen Studenten in Trier. Künftig soll aber jeder Afghane, der ausreisepflichtig ist, abgeschoben werden können, sagt die hessische Landesregierung. Grundlage dafür ist die Zusammenarbeit mit der Taliban-Regierung. Thomas Bremser, Redaktion.
1: Die EU-Kommission hat der Übernahme des Hollywood-Urgesteins Warner Brothers durch den Konkurrenten Paramount unter Auflagen zugestimmt. Dabei geht es um den Vertrieb von Filmen in Europa, wie aus einer Mitteilung hervorgeht. Die Brüsseler Behörde prüft große geplante Zusammenschlüsse, die Auswirkungen auf den Wettbewerb im europäischen Binnenmarkt haben könnten.
4: Das Wetter. Jetzt in der Nacht sind viele Wolken unterwegs. Hier und da kann es auch mal ein bisschen Regen geben. Die Temperaturen, die liegen irgendwo zwischen 13 und 8 Grad. Der Tag, der startet dann mit viel Grau und hier und da auch mal nass. Im Tagesverlauf lockert es aber auch auf und dann sind später bis zu 24 Grad drin.
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6: A57 Krefeld-Köln zwischen Dormagen und Köln-Worringen 1 Kilometer Stau. Wir wünschen allen unterwegs gute Fahrt.
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4: Drei Uhr ist durch, Robert Jantz ist hier und ja, um so eine Uhrzeit, ne, da kann man sich wirklich auch mal diepe Fragen stellen. Das war schon immer so, das war auch 1993 so, da hat Hathaway mit What is Love, ja, eine Frage gestellt, mein Gott. Es ist eigentlich einer der größten Fragen der Popgeschichte. Sie ist immer noch nicht beantwortet. Den Song hören wir trotzdem.

0: 2015 unglaubliche 30 Wochen an der Spitze der amerikanischen Latin-Charts. Völlig irre. So, von einem weltweiten Hit geht es jetzt hier direkt zum nächsten rüber und der kommt von Alex Warren. Ordinary heißt der Song, war bei uns in Deutschland Nummer 1 und das, wie ich finde, völlig zu Recht.
1: Nicht

0: Das Wetter.
1: Jetzt in der Nacht können immer mal so ein paar Tropfen runterkommen, also ein bisschen Regen ist möglich. Die Temperaturen gehen runter bis auf maximal 8 Grad. Kälter wird es nicht in den nächsten Stunden. Und der Tag, da schauen wir schon mal drauf, der startet ja mit viel Grau hier und da auch nochmal. Gerade zum Tagesstart kann es regnen. Im Tagesverlauf wird es dann besser, dann lockert es auf. Regen ist kein Thema mehr und bis 24 Grad sind drin.
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2: A57 Krefeld-Köln zwischen Dormagen und Köln-Worringen 1 Kilometer Stau. Wir wünschen allen unterwegs gute Fahrt.
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1: Robert Janzes hier, gemeinsam geht's durch diese Nacht in Richtung Donnerstagmorgen. Jetzt mal, falls euch gerade so ein bisschen die Müdigkeit erwischt, auf der Nachtschicht oder wo auch immer ihr gerade seid, wenn ihr gerade unterwegs seid, dann habe ich jetzt hier so einen kleinen Wachmacher für euch. Ich spiele euch I Like.

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0: Mit Musik von Somber Homewrecker geht's durch diese Nacht. Also erstmal alles kaputt machen, aber keine Panik. Ne, passenderweise, die Musikredaktion hat sich was dabei gedacht. Kommt jetzt der musikalische Reparaturauftrag sozusagen. Der nächste Song heißt Fix This Crack und ist von Fury in the Slaughterhouse. Die haben nämlich gerade ihr neues Album Changes veröffentlicht und kommen im August sogar zu uns nach NRW, zum Beispiel nach Gelsenkirchen und nach Bonn. Also Neues von einer Band mit 40 Jahren Geschichte.
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1: Ich bin Tine Klimach. Die Regierung von US-Präsident Trump will Saudi-Arabien beim Aufbau eines zivilen Atomprogramms helfen. Die Energieminister beider Länder unterzeichneten in Washington ein entsprechendes Abkommen, wie das US-Energieministerium mitteilte.
2: Das Abkommen beinhaltet nach den Worten des US-Energieministers keine Herstellung oder Verbreitung von Atomwaffen. Es soll ein rein ziviles Nuklearprogramm sein, das den USA vor allem wirtschaftliche Vorteile bringt. Sie wollen Nukleartechnologie exportieren, das wiederum soll Jobs in den USA schaffen. Und Saudi-Arabien profitiert, indem es den Energiebedarf seines Landes decken kann. Aber im laufenden Krieg mit dem Iran und der Instabilität im Nahen Osten ist das Abkommen umstritten. Aus den USA Tina Eck.
1: Die sogenannte Frühstartrente rückt näher. Bundesfinanzminister Lars Klingbeil gab den entsprechenden Gesetzentwurf in die Ressortabstimmung innerhalb der Bundesregierung. Im Kern sollen alle Kinder ab 6 Jahren regelmäßig Geld vom Staat bekommen. Für die Altersvorsorge.
3: Schon als Kind für die Rente vorsorgen, ganz egal wie viel Geld die Eltern haben, und sich schon als Jugendlicher mit Finanzplänen beschäftigen. Das sind die Ziele der Regierung. Der Bund will künftig für jedes Kind vom 6. bis zum 18. Lebensjahr 10 Euro im Monat zahlen in ein Altersvorsorgedepot. Ausgezahlt werden soll das Kapital mit Mitte 60. Die Erträge bleiben bis zur Auszahlung steuerfrei. Losgehen soll's mit den Kindern, die 2020 geboren wurden. Dann soll jährlich der Jahrgang der dann 6-Jährigen dazukommen. Thomas Bremser, Redaktion.
1: Auf der Suche nach Beweisen für fragwürdige Aktiengeschäfte aus früheren Postbankzeiten haben Ermittler die Zentrale der Deutschen Bank in Frankfurt durchsucht. Nach Angaben der Deutschen Bank geht es um Geschäfte der früheren Postbank aus den Jahren 2008 bis 2010. Dabei besteht der Verdacht der Steuerhinterziehung bei sogenannten Cum-Cum-Geschäften. Dabei generierten Banken Steuervorteile für ausländische Inhaber deutscher Aktien. Es entstand ein Schaden in Milliardenhöhe. Zum Sport. Der Deutsche Fußballbund steht vor dem Start in die Zukunft mit dem neuen Bundestrainer Jürgen Klopp. Nach dpa-Informationen soll es am Vormittag zu einer weiteren gemeinsamen Sitzung von Aufsichtsrat und Gesellschafterversammlung des DFB kommen. Der DFB selbst dementierte das allerdings. Es gebe noch weitere Details zu klären.
4: Das Wetter. Der Donnerstag startet heute grau. In der ersten Tageshälfte kann auch örtlich noch ein bisschen Regen mit dabei sein. Später lockert es dann aber auf und es wird trocken und auch die Sonne kämpft sich hier und da mal durch. Das Ganze bei bis zu 24 Grad. Der Freitag, der wird dann insgesamt wieder freundlicher.
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5: A57 Krefeld-Köln zwischen Dormagen und Köln-Worringen 1 Kilometer Stau. Wir wünschen allen unterwegs gute Fahrt.
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4: Vier Uhr ist durch, hi zusammen, Robert Jantz ist hier und ich sag mal so zu der Uhrzeit, klar, da würde man jetzt sagen, Licht aus, endlich mal ratzen, aber vielleicht geht das ja nicht, ne? Vielleicht steckt er ja mittendrin noch in der Nachtschicht oder macht euch auch gerade schon fertig für die Frühschicht. Mein Gott, das kann ja auch sein. Ich spiele euch nichtsdestotrotz Turn the Light.

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0: Ganz neu bei uns war das Lovesick von Michael Schulte und jetzt wird's ganz, jetzt kommt ein großes Kino, sagen wir, wie es ist. Lady Gaga spiele ich euch mit Hold My Hand.
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0: Das Wetter.
1: In der ersten Tageshälfte kann heute noch ein bisschen Regen mit dabei sein. Insgesamt sind wirklich viele Wolken unterwegs. Später lockert es dann aber auf. Es wird trockener und auch die Sonne kämpft sich mal durch. Das Ganze bei bis zu 24 Grad. Der Freitag wird dann insgesamt wieder etwas freundlicher.
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2: A57, Krefeld, Köln zwischen Dormagen und Köln-Worringen, 1 Kilometer Stau. Wir wünschen allen unterwegs gute Fahrt.
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1: Wir steuern hier in Richtung Donnerstagmorgen. Robert Jantz ist hier, hallo zusammen. Und jetzt habe ich Musik für euch von Train. Ich spiele euch Hey Soul Sister.

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0: Schönen guten Morgen am ganz frühen Donnerstag und ja, man muss einfach mal über bestimmte Vorteile von Dingen sprechen. Zum Beispiel der Vorteil an einem Podcast. Was ist das? Sag ich euch. Man kann Reaktionen von seinem Publikum bekommen und in der nächsten Folge kann man dann direkt darauf reagieren. Interaktion sozusagen. Und unser Atze, der lässt sich bei sowas natürlich nicht lange bitten.
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3: Ja, nee, ist klar.
4: Übrigens, ich habe doch letzte Woche darüber gesprochen, was Kellner so an Sprüchen im Restaurant bringen und was in den Speisekarten steht. Da kamen ja echt viele Nachrichten auf das Thema. Dabei habe ich sogar noch vergessen, was beim Bezahlen so alles super originellen Sprüchen kommt. Du rufst zum Beispiel, hör mal, ich möchte zahlen. Irgendwann kommt dann der oder die Kellnerin und dann kommt so ganz schelmisch, ich habe gehört, sie wollen sich finanziell verändern. Tja, aber da haben wir gelacht, wa? Und als nächstes dann habe ich auch die Tage noch gehört, mit Karte oder auf die altmodische Art? Wo du denkst, was ist denn die altmodische Art? Einfach abhauen oder was? Oder auf Mahnbescheid? Ja. Oder wenn der Gast auch ein Witzbold ist, wie möchten sie zahlen? Am liebsten gar nicht. Sollte der Kellner dir dann verständlicherweise mit einem Kopfstoß die Nase brechen, gilt das übrigens als Notwehr und wird zusätzlich berechnet. Also Freunde, seid einfach nett zum Service und hebt euch die dummen Sprüche für den Muttertag auf.
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1: Ich bin Tine Klimach. Mitten im Krieg mit dem Iran, der sich auch um dessen Atomprogramm dreht, verkünden die USA eine neue Einigung mit Saudi-Arabien. Die US-Regierung will Saudi-Arabien beim Aufbau eines zivilen Atomprogramms helfen. Beide Länder unterzeichneten in Washington ein entsprechendes Abkommen. US-Energieminister Wright betonte, dass das Abkommen höchste Standards erfülle und auch beinhalte, dass keine Atomwaffen verbreitet werden. Die Vereinbarung wird dem US-Parlament zur Prüfung vorgelegt. Dort könnte es Widerstand geben. Die Bundesregierung will Abschiebungen nach Afghanistan offenbar ausweiten. Das erklärte das hessische Innenministerium. Demnach habe die Bundespolizei mitgeteilt, die bisherigen Einschränkungen auf Straftäter und Gefährder aufzuheben.
2: Bundesinnenminister Dobrindt hat erst Anfang der Woche bekräftigt, Abschiebungen in Länder wie Afghanistan zu forcieren. Ihm ging es vor allem um Straftäter nach einem tödlichen Angriff auf einen Studenten in Trier. Künftig soll aber jeder Afghane, der ausreisepflichtig ist, abgeschoben werden können, sagt die hessische Landesregierung. Grundlage dafür ist die Zusammenarbeit mit der Taliban-Regierung. Thomas Bremser, Redaktion.
1: Im Kampf gegen sexuellen Kindesmissbrauch dürfen Messenger-Dienste in der EU bald wieder in privaten Chats nach Hinweisen suchen. In der Debatte um die sogenannte Chat-Kontrolle einigten sich die Mitgliedsländer darauf, Datenschutzregeln befristet zu lockern.
3: Es geht um Bilder oder Videos von Kindesmissbrauch. Danach dürfen Anbieter von Diensten wie Outlook, Gmail oder Instagram wieder mit Hilfe von Software suchen. Aber verschlüsselte Chats wie bei WhatsApp oder Signal dürfen nicht durchsucht werden. Und die EU-Ausnahmeregelung verbietet auch Techniken, die Nachrichten prüfen, bevor sie verschlüsselt und versendet sind. Eigentlich war die Übergangsregelung im Frühjahr ausgelaufen, aber jetzt einigten sich Mitgliedstaaten und das EU-Parlament doch noch. Die Ausnahme gilt nun bis April 2028. Aus Brüssel, Michael Brandt.
1: 33 Filialen der Warenhauskette Galeria werden auf ihre Rentabilität geprüft und könnten geschlossen werden. Das Unternehmen nannte nun die betroffenen Standorte. Galeria will mit den Vermietern über Mietkonditionen und Flächenanpassungen verhandeln. Sollten keine tragfähigen Lösungen erarbeitet werden, sei die Fortführung der jeweiligen Filiale gefährdet. Viele Jobs stehen auf dem Spiel.
4: Das Wetter. Heute Morgen geht es grau los und in den nächsten Stunden kann auch immer mal wieder ein bisschen Regen runterkommen. Später bekommt dieser Donnerstag aber dann auch die Kurve und es lockert auf. Dann ist Regen auch kein Thema mehr und wir bekommen bis zu 24 Grad. Der Freitag wird dann insgesamt wieder freundlicher.
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5: A4 Aachen-Köln zwischen Kreuz Köln-West und Köln-Klettenberg. 2 Kilometer Stau, 5 Minuten Zeitverlust. Und A57 Krefeld-Köln zwischen Dormagen und Köln-Worringen. 1 Kilometer stockender Verkehr. Wir wünschen allen unterwegs gute Fahrt.
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4: Fünf Uhr ist durch. Robert Jantz ist hier. Einen schönen guten Morgen. So langsam kommen auch die ersten Frühaufsteher dazu. Schön, dass ihr dabei seid. Wie krass ist eigentlich Kenya Grace? Die hat ihren Song Strangers 2023, die hat alles alleine gemacht. Also die hat den Song komplett allein geschrieben, alleine produziert und dann auch noch alleine eingesungen. Also alles alleine und damit war sie mega erfolgreich. Es ging nämlich als erste Frau mit einem komplett selbstgemachten Song auf Platz 1 der Billboard Dance Charts. Wie ich finde, völlig verdient. Und der Song, der klappt auch perfekt mit dem Kaffee. Also Kenya Grace mit Strangers.

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0: Sometimes I Love You. Damit einen schönen guten Morgen auch an meine liebe Kollegin Natascha Wittmark. Hallo.
1: Guten Morgen.
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0: Gestern waren unsere Kollegin Laura Potting und Kim Klages ja campen im Eifelcamp am Freilinger See. Mhm. Und jetzt später ziehen sie dann heute weiter zum nächsten Campingplatz. Ne?
1: Ganz genau, zum Campingpark Heidewald in Sassenberg. Da sind die beiden heute unterwegs auf ihrer Campingtour durch NRW. Und wir müssen natürlich auch noch überprüfen, ob sie die Challenge geschafft haben, die sie
0: unbedingt
1: bekommen haben.
0: Richtig, ein Camping-Song sollten sie ja produzieren, mit Instrumenten und so weiter, beziehungsweise Musiker sollten sie auf dem Campingplatz finden. Und ich sag mal so, daran haperte es zumindest gestern Nachmittag noch so ein bisschen. Wir hören mal rein.
3: Wichtige Frage, kann einer von euch ein Instrument spielen?
4: Nein.
5: Die ist jetzt gerade nicht da, die Person.
3: Mist. Kommt die heute noch?
5: Nee, Sonntag. Ja.
3: Schade. Spielt einer von euch ein Instrument? Nein, nichts.
6: Nein, warum?
3: Keine Flöte, keine Gitarre.
6: Nein.
3: Nein. Enttäuscht mich sehr.
1: Ja. Ja, gucken wir mal, ob sie da noch jemanden gefunden haben. Und dann gibt's ja auch schon die nächste Challenge. Wir denken uns da wieder was Schönes aus für die beiden.
0: Richtig, das können wir ja gut. So, und wo wir bei Musik sind, die Kollegin Annick Monnequin, ich drehe mich um, auch nicht da, die arbeitet ja heute weiter an unserem Lichtblicke-Song zusammen mit Iggy Kelly.
1: Ja, die ist doch in Manchester.
0: Ja,
1: ne?
0: Richtig, richtig.
1: Um mit dem Verkauf des Songs, da wollen wir ja Geld für unsere Aktion Lichtblicke sammeln, ne? Für Kinder und Familien in NRW, die in Not geraten sind.
0: Und deswegen muss der auch besonders gut werden.
1: Auf jeden Fall. Ich bin mir aber sicher, das wird er. Wir hören auf jeden Fall mal, wie der Stand so ist heute.
0: Da freue ich mich drauf. Das machen wir. Danke, Natascha. Jetzt erstmal einen Kaffee und beruhigen wir uns wieder, ne?
1: Ganz genau.

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0: Das Wetter.
1: Jetzt zum Start in diesen Donnerstag sind viele Wolken unterwegs. In den nächsten Stunden kann es auch noch mal ein bisschen nass werden. Später bekommen wir dann aber hier wettertechnisch die Kurve und es lockert auf. Dann ist Regen auch kein Thema mehr und es gibt bis zu 24 Grad in der Spitze. Der Freitag wird dann insgesamt wieder ein bisschen freundlicher.
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2: A42 Dortmund-Kamp-Lindfort zwischen Oberhausen Zentrum und Oberhausen-Buschhausen 1 Kilometer Stau. Und A57 Krefeld-Köln zwischen Dormagen und Köln-Worringen 1 Kilometer stockender Verkehr. Wir wünschen allen unterwegs gute Fahrt.
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1: Robert Jantz ist hier. Einen schönen guten Morgen wünsche ich euch und vor allem auch einen guten Start in den Tag. Und auch heute, am Donnerstag, geht er weiter, unser Roadtrip im Camper durch NRW und passend dazu, ja, perfekter Song, Fast Car.

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0: Schönen guten Morgen am Donnerstag. Kommt gut rein in diesen Tag. Starke Frauengeschichten, davon gibt es so, so viele. Sie müssen einfach nur mal erzählt werden. Heute Morgen im Augenblick mal der evangelischen Kirche erinnert Bettina Förster an Ina Geschlössel. Die Kölner Theologin kämpfte für die Gleichberechtigung von Frauen in der Kirche und stellte sich früh gegen die Nationalsozialisten.
1: Augenblick mal.
2: Sie kämpfte im letzten Jahrhundert für Gleichberechtigung und sagte in der nationalsozialistischen Diktatur ihre Meinung. Ich erzähle heute von Ina Geschlössel, die 1898 in Köln geboren wurde. Ihr berufliches Ziel war es, als Pfarrerin zu arbeiten, mit allem, was dazugehört: Predigen, Taufen, Beerdigen. Obwohl die Aussichten denkbar schlecht stehen, jemals als Pfarrerin arbeiten zu können, studiert sie in den 1920er Jahren Theologie, erst in Bonn, dann in Marburg. Nach dem Studium darf sie in Köln zwar für die Kirche arbeiten, aber keine verantwortungsvollen Aufgaben übernehmen, wie es die Männer können. Sie beschwert sich, aber den Kirchenoberen ist sie zu unangepasst und sie muss an einer Berufsschule arbeiten. Mit anderen Frauen gründet Ina Geschlössel einen Verband mit dem Ziel, dass Männer und Frauen in der Kirche die gleichen Rechte haben. 1932 äußert sie sich öffentlich gegen die Rassendiskriminierung der Nationalsozialisten. 1933 wird sie aufgrund ihrer Einstellung aus dem Schuldienst entlassen. Als vollberechtigte Pfarrerin konnte sie nie arbeiten. Beeindruckend ist, dass sie versuchte, Dinge, die unveränderlich erschienen, zu verändern. Noch mehr über sie kann man im Podcast Rheinische Kirchengeschichten erfahren. Den findet man überall, wo es Podcasts gibt. Bettina Förster von der Evangelischen Kirche für Augenblick mal.

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2: Mit Michael Wessels. Guten Morgen. Die Regierung von US-Präsident Donald Trump will Saudi-Arabien beim Aufbau eines zivilen Atomprogramms helfen. Die Energieminister beider Länder haben in Washington ein entsprechendes Abkommen unterzeichnet, wie das US-Energieministerium mitteilt. Den genauen Inhalt hat das Ministerium zunächst nicht mitgeteilt. Die Infos hat Antenne Münster USA-Korrespondentin Tina Eck in Washington.
3: Das Abkommen beinhaltet nach den Worten des US-Energieministers keine Herstellung oder Verbreitung von Atomwaffen. Es soll ein rein ziviles Nuklearprogramm sein, das den USA vor allem wirtschaftliche Vorteile bringt. Sie wollen Nukleartechnologie exportieren, das wiederum soll Jobs in den USA schaffen. Und Saudi-Arabien profitiert, indem es den Energiebedarf seines Landes decken kann. Aber im laufenden Krieg mit dem Iran und der Instabilität im Nahen Osten ist das Abkommen umstritten.
2: Die Bundesregierung hat mit Sorge auf den jüngsten Vorfall bei OpenAI reagiert, einem der führenden Unternehmen bei künstlicher Intelligenz. Ein Sprecher des Digitalministeriums sprach von einem Paradigmenwechsel. Man sehe bereits seit Monaten, dass die Fähigkeiten von KI-Agenten massiv zunehmen. Das verändere auch die Bedrohungslage. Gestern war bekannt geworden, dass bei OpenAI ein autonom agierendes KI-Modell außer Kontrolle geraten war. Es drang in das Computersystem eines anderen Unternehmens ein, indem es Schwachstellen in dessen Software aufspürte. In der Nacht hätte ein 10. Castortransport mit Atommüll nach Ahaus unterwegs sein sollen. Doch diesmal ist er wegen eines technischen Defekts am Transportfahrzeug abgesagt worden. Er hat nicht mal das Gelände des ehemaligen Forschungsreaktors Jülich verlassen. In den letzten Wochen sind 9 Castortransporte nach Ahaus durchgeführt worden, bisher alle störungs- und pannenfrei. Beim SC Preußen Münster stehen die Zeichen offenbar auf Abschied von Johannes Schenk. Der 23 Jahre alte Torwart gilt laut Westfälischen Nachrichten als begehrte Transferaktie. Jetzt soll auch Arminia Bielefeld Interesse an dem Keeper signalisiert haben. Dem Bericht zufolge soll Schenk wohl bereits bei Hertha BSC, Hannover 96, Eintracht Braunschweig, Union Berlin und dem SC Paderborn im Gespräch sein. Die sportliche Leitung des Vereins kommentiert keine Wechselgerüchte. Und zum Schluss noch eine Meldung in eigener Sache. 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
4: Yay, großartige Neuigkeiten an diesem Donnerstagmorgen.
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4: Schauen wir mal direkt fix aufs Wetter. Das ist leider nicht so großartig toll wie die Neuigkeiten, die wir hatten. Heute wieder ziemlich grau und das bleibt auch den ganzen Morgen so. Es soll aber Stand jetzt zumindest relativ trocken bleiben den Morgen über. Aber halt eben grau. Heute Nachmittag soll es dann auflockern. Da soll die Sonne rauskommen und heute Abend soll es dann nochmal richtig schön sonnig werden. Das heißt, ein richtiger Wechsel der Gefühle. Aktuell 15 Grad, die messen wir in Rumpost und Bergfidel. Heute 21 Grad in der Spitze.
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4: Freie Straßen und 3 Blitzer zum Start in diesen Donnerstag. Euer Tempo wird kontrolliert in Kinderhaus, auf der Spraklerstraße bei der Körmühle und in Rooksel wird geknipst auf der Havix-Becker Straße im Rüschenfeld. Allen unterwegs wünsche ich jetzt erstmal eine tolle Fahrt. Werdet wach, startet vorsichtig und fahrt vorsichtig rein in diesen Donnerstag. Wenn ihr gerade unterwegs seid und irgendwas seht, was ich nicht auf dem Schirm hatte, Staus, Blitzer, Störung, dann gibt's gerne weiter. Ruft an, schickt eine WhatsApp-Sprachnachricht oder schreibt uns. Nummer für alles ist die Münster 28 95 40. Danke euch.
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4: Schönen guten Morgen, ihr Lieben. Alles beim Alten hier. Tino ist weiterhin in Elternzeit. Ich halte für euch allein die Stellung und ich würde sagen, wir starten ganz entspannt rein mit guter Musik. Katy Perry, I Kissed a Girl im besten Mix. Viel Spaß dabei.

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1: Dieses Jahr werden wir einen ganz, ganz besonderen Song für unsere Aktion Lichtblicke bekommen. Iggy Kelly schreibt uns unseren offiziellen Song für Lichtblicke. Und das nicht alleine. Unsere Leiterin der Musikredaktion, die ist auch mit dabei. Beide sind gestern nach Manchester geflogen und sind bei Iggy Kelly im Studio und sind da jetzt gerade ziemlich produktiv. Annick Manoukian und Iggy Kelly, sagt mal ihr zwei, wie war gestern denn der erste Tag im Studio?
2: Boah, es war wirklich unfassbar cool. Also natürlich weiß man nie, wie so eine Session wird, weil das natürlich Kunst ist und das nicht einfach erzwungen werden kann. Wir sind aber ins Studio und es hat alles echt super gut funktioniert. Wir haben auch die ein oder andere Idee kurz verworfen, aber am Ende haben wir wirklich was total Magisches auf die Beine gestellt und ich bin so, so happy, dass es so gekommen ist, wie es gekommen ist und freue mich so unfassbar doll, das endlich zu zeigen. Ist auch ein bisschen schade, dass wir noch nichts zeigen können.
3: Ja, ich wollte gerade sagen, was hast du hier schon zu zeigen? Wir dürfen, du bist zu früh.
2: Ja,
3: wir können noch nicht.
2: Oh Mann, ey.
3: Aber es wird schön auf jeden Fall, es wird total schön. Wir hatten gestern schon mal sehr, sehr, sehr viel Spaß und ich würde sagen Ohrwurmpotenzial hier im Studio.
2: Ja, das hoffe ich natürlich. Nee, wir sind sehr happy.
1: Ja, es klingt schon ziemlich vielversprechend und heute ist dann der zweite Tag für euch im Studio. Was ist denn geplant?
2: Heute werden wir natürlich alles weiterführen, also vor allem Lyrics schreiben. Die Texte müssen natürlich auch passend sein und irgendwie persönlich und emotional sein und deswegen müssen wir uns dafür auch Zeit nehmen und da was Schönes zusammenschreiben und dann wird aufgenommen und dann werden wir natürlich auch Instrumente einspielen und ich freue mich schon sehr, mich zurückzulehnen und zuzugucken, wie du dann Instrumente hier einspielst.
3: Freu dich nicht zu früh, ne? Nicht, dass du ständig einschreiten musst und sagen, halt, nein!
2: Auf gar keinen Fall.
3: Nicht so, anders!
2: Nein, das wird nicht passieren. Und dann machen wir alle unsere Stimmen warm und dann singen wir alle gemeinsam Backing Vocals.
3: Oh, das wird so toll. Oh, ich freue mich so sehr darauf.
2: Ich mich auch.
3: Geil.
1: Ja, dann schon mal ganz, ganz viel Spaß euch zwei. Annick Manoukian aus der Musikredaktion und Iggy Kelly im Studio in Manchester. Ich bin schon ziemlich gespannt auf unseren diesjährigen Lichtblicke-Song.
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0: Kisses and Aus von L. King im besten Mix hier bei Antenne Münster. 21 Minuten nach 6 haben wir es. Wir werden zusammen wach und schauen mal eben fix gemeinsam aufs Wetter. Freunde, das ist heute wirklich eine graue, trübe Suppe. Nicht ganz so freundlich heute früh und es bleibt den Vormittag und morgen auch erstmal so. Dabei aktuell 15 Grad, die messen wir hier bei uns im Zentrum Nord und bei euch in Gremmendorf. Im Laufe des Tages wird es aber ein Glück ein bisschen freundlicher. Am Nachmittag lockert die Wolkendecke auf, da soll die Sonne nochmal rauskommen und heute Abend gibt es dann nochmal Sonne pur für uns. Wenn man schon mal auf die nächsten Tage und vor allem aufs Wochenende schaut, wird es wirklich richtig freundlich. Gerade am Samstag sind 28 Grad vorhergesagt, den Tag über auch wirklich Sonne pur, nur abends kommen dann nochmal Wolken mit dazu. Heißt also, so ein bisschen dieser halbe Sommer, den wir gerade haben, haben wir Ende der Woche überstanden. Am Wochenende wird es dann auf jeden Fall wieder freundlicher und vor allem auch wärmer hier bei uns in der Stadt.
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1: Um 6.30 Uhr mit Michael Wessels. Guten Morgen. Die US-Regierung will Saudi-Arabien dabei helfen, ein ziviles Atomprogramm aufzubauen. Die Energieminister beider Länder haben ein Abkommen dafür unterzeichnet. Was genau drin steht, hat US-Energieminister Chris Wright nicht bekannt gegeben. Ihm zufolge wird aber sichergestellt, dass keine Atomwaffen hergestellt werden. Im US-Parlament könnte es Widerstand gegen das Abkommen geben, denn viele Abgeordnete lehnen es ab, atomare Technologien im Nahen Osten auszuweiten. Die Bundesregierung hat besorgt auf den Vorfall mit einem außer Kontrolle geratenen KI-Modell der US-Firma OpenAI reagiert. Ein Sprecher des Digitalministeriums sprach von einem Paradigmenwechsel. Die Fähigkeiten von künstlicher Intelligenz verbesserten sich rasant. Die Bedrohungslage verschärfe sich dadurch erheblich. Eine neue Version eines KI-Modells des US-Unternehmens OpenAI hatte bei einem Test das abgeschottete System verlassen und eigenständig im Internet einen Hackerangriff durchgeführt. In der Nacht hätte ein 10. Transport eines Castor-Behälters mit Atommüll nach Ahaus unterwegs sein sollen, doch diesmal ist er kurzfristig wegen eines technischen Defekts am Transportfahrzeug abgesagt worden. Er hat nicht mal das Gelände des ehemaligen Forschungsreaktors Jülich verlassen. In den letzten Wochen sind 9 Castor-Transporte nach Ahaus durchgeführt worden, bisher alle störungs- und pannenfrei. Beim SC Preußen Münster stehen die Zeichen offenbar auf Abschied von Johannes Schenk. Mehrere Vereine haben laut Westfälischen Nachrichten Interesse an dem 23 Jahre alten Torwart. Jetzt soll auch Arminia Bielefeld darunter sein. Dem Bericht zufolge soll Schenk wohl auch schon bei Hertha BSC, Hannover 96, Eintracht Braunschweig, Union Berlin und dem SC Paderborn im Gespräch sein. Die sportliche Leitung der Preußen kommentiert die Wechselgerüchte nicht. 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
2: Wir starten zusammen rein in diesen wirklich grauen Donnerstag. Es ist grau und es bleibt auch den Vormittag über. Dazu aktuell 15 Grad. Die messen wir im Südviertel und in Körde. 21 Grad heute in der Spitze. Ich habe aber auch gute Nachrichten. Und zwar soll es erstmal keinen Regen geben. Und zweitens, heute Nachmittag lockert die Wolkendecke auf. Und heute Abend soll dann auch nochmal richtig die Sonne rauskommen.
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2: Da habe ich vorab eine Verkehrsmeldung von der Autobahn für euch. A1 Osnabrück Richtung Münster zwischen Greven und Münster Nord. Da liegen Reifenteile auf der Fahrbahn. Wenn ihr da also unterwegs seid, passt eure Geschwindigkeit an und fahrt nochmal einen Tacken vorsichtiger als sonst sowieso schon. Ansonsten sieht es in und um Münster soweit ziemlich gut aus. Schauen wir aber nochmal eben auf die neuesten Blitzer. Die gibt es nämlich nur hier bei Antenne Münster und ich habe da 2 Stück für euch. Euer Tempo wird kontrolliert in Kinderhaus auf der Spraglerstraße Straße bei der Körmühle und in Ruxe wird geknipst auf der Havigsbecker Straße im Rüschenfeld. Wenn ihr gerade unterwegs seid und irgendwas seht, was ich nicht auf dem Schirm hatte, Staus, Blitzer, Störungen, dann gibt's gerne durch. Ruft einfach an, schickt eine WhatsApp-Sprachnachricht oder schreibt uns. Nummer für alles ist die Münster 28 95 40. Danke euch.
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2: Endlich, Freunde, das Warten hat ein Ende. Heute ist die neue Staffel Kaulitz rausgekommen. Die Kaulitz-Brüder, Bill und Tom, kennt ihr von Tokyo Hotel. Die haben schon seit ein paar Jahren eine Serie auf Netflix. 2 Staffeln gibt's schon und heute kommt jetzt die 3. raus. Also ich meine, man kann ja halten von denen, was man will. Ja, die sind durchgeknallt, das finde ich auch. Aber leider auch unfassbar unterhaltsam. Ich bin großer Fan von ihrem Podcast und auch von der Serie. Deshalb freue ich mich, heute schon extrem reinzuschauen. Worum es geht, darauf schauen wir gleich schon mal nach genau 2 Songs.

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1: Ah, ich freue mich so sehr, Freunde. Poolpartys in Los Angeles, Tourstress, Liebesleben, Angstzustände im Flugzeug und einer der meistgehörtesten Podcasts in Deutschland. Die beiden haben ein ziemlich turbulentes Leben. Ich spreche von Bill und Tom Kaulitz. Seit ein paar Jahren haben sie auch ihre eigene Netflix-Show. Und da gibt's jetzt ab heute Nachschub. Die dritte Staffel von Kaulitz und Kaulitz startet. Meine Kollegin Anna Bogatzki aus dem Frühteam und ich, wir sind beide schon total hyped. Ja. Wir freuen uns sehr. Schieß mal los. Was gibt es denn in der Staffel Neues von den Twins?
2: Es geht erstmal dahin zurück, wo das ganze Tokyo Hotel Ding angefangen hat. Will und Tom fahren zurück in ihre alte Heimat nach Leutsche bei Magdeburg, stehen wieder vor ihrem alten Haus, treffen alte Mitschüler beim Klassentreffen und sprechen ziemlich offen darüber, wie schwierig ihre Kindheit damals war.
3: Du hast aber, glaube ich, noch unverarbeitetes Trauma.
4: Ja, Leutsche war Gefängnis.
3: Hier, da, genau.
4: Das ist unser Haus. Ich habe wirklich ganz, ganz finstere Gedanken gehabt.
2: Oh, Bill hat auch schon vorab erzählt, dass in dieser Staffel, dass sie da nochmal ganz viele Emotionen mehr zulassen als sonst. Und Netflix selbst kündigt die Staffel als eine Reise in die Vergangenheit an.
1: Das klingt ja jetzt schon fast zu ernst für die zwei.
2: Ah, keine Sorge, Kaulitz Chaos geht auf jeden Fall weiter mit den beiden. Bill nimmt sich jetzt zum Beispiel vor, einen Männer-Detox zu machen. Also erstmal gar keine Dates. Bill unterstützt sie natürlich dabei und schenkt ihm einen Keuschheitsgürtel für Männer.
1: Aha.
5: Wir müssen uns gesünder ernähren.
6: Einmal öfter zum Arzt gehen.
7: Marathon laufen.
8: Muss pinkeln.
7: Nein.
8: Alkoholfreies Bier. Eine Staffel der absoluten Veränderung.
2: Oh, okay. Dazu machen die beiden natürlich weiterhin richtig fett Party. Und Bills Shopping-Sucht geht auch in die nächste Runde.
9: Ich habe ein neues Haus gekauft.
1: Ein neues Haus?
2: Einfach mal eben so ein neues Haus gekauft.
1: Wow, okay, also doch alles beim Alten. Warum soll Staffel 3 denn persönlicher werden?
2: Ja, eben weil sie halt zurück in ihre Heimat fahren. Es geht auch nochmal stärker um die Beziehung zwischen den beiden Zwillingen. Und die haben sich jetzt sogar auch so einen Life-Coach mit dazu geholt, sprechen über alte Konflikte. Und die beiden meinten auch, dieses Klassentreffen, was da stattgefunden hat, war wohl eins der schönsten Momente der letzten Jahre. Also ganz viel Partymaus ist immer noch dabei in der Staffel, aber auch ganz viel Vergangenheit.
1: Freunde, Staffel 3 von Kaulitz Kaulitz läuft ab heute auf Netflix. Ich freue mich schon riesig. Ich weiß, was mein Plan für nach Feierabend ist.
2: Ja, ich auch.

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1: Um 7 Uhr mit Michael Wessels. Guten Morgen. Gestern hat es ja mal ein bisschen geregnet hier in Münster, aber so richtig geholfen hat das nicht. Wenig Regen und viel Hitze als Folgen des Klimawandels sorgen dafür, dass die Böden stärker austrocknen, und zwar in ganz Europa. Wie eine neue Studie zeigt, sind landwirtschaftliche Bodendürren in Westeuropa inzwischen etwa 5-mal wahrscheinlicher geworden als vor der Industrialisierung. Details von Antenne Münster Reporterin Katrin Müller.
2: Hauptproblem ist demnach die dramatisch gestiegene Verdunstung. Trotz höherer Niederschläge im Winter trocknen die Böden in weiten Teilen Europas schon im Frühjahr ungewöhnlich stark aus. Frankreich verzeichnete beispielsweise die niedrigste Maisernte seit 50 Jahren. Vielerorts gibt es im Sommer bereits Beschränkungen bei der Nutzung von Trinkwasser. Steigt der Ausstoß von klimaschädlichen Treibhausgasen weiter, drohen in der Landwirtschaft laut Studie historische Ernteverluste. Und zusammen mit den globalen Konflikten weiter steigende Lebensmittelpreise.
1: Jetzt in den Nahen Osten. Die Regierung von US-Präsident Donald Trump will Saudi-Arabien beim Aufbau eines zivilen Atomprogramms helfen. Die Energieminister beider Länder haben in Washington ein entsprechendes Abkommen unterzeichnet, wie das US-Energieministerium mitteilt. Die Infos hat Antenne Münster USA-Korrespondentin Tina Eck in Washington.
3: Das Abkommen beinhaltet nach den Worten des US-Energieministers keine Herstellung oder Verbreitung von Atomwaffen. Es soll ein rein ziviles Nuklearprogramm sein, das den USA vor allem wirtschaftliche Vorteile bringt. Sie wollen Nukleartechnologie exportieren, das wiederum soll Jobs in den USA schaffen. Und Saudi-Arabien profitiert, indem es den Energiebedarf seines Landes decken kann. Aber im laufenden Krieg mit dem Iran und der Instabilität im Nahen Osten ist das Abkommen umstritten.
1: Hier nun weitere Meldungen, kurz und knapp. Bundesregierung besorgt über Vorfall bei der US-Firma OpenAI. Dort hatte ein außer Kontrolle geratenes KI-Modell bei einem Test eigenständig einen Hackerangriff im Internet durchgeführt. Ein Sprecher des Digitalministeriums nennt das einen Paradigmenwechsel. Die Fähigkeiten von künstlicher Intelligenz verbesserten sich rasant und die Bedrohungslage verschärfe sich dadurch erheblich. Castortransport noch in Jülich abgebrochen. In der Nacht hätte ein Spezialfahrzeug wieder Atommüll nach Ahaus bringen sollen. Doch wegen eines technischen Defekts ist er kurzfristig abgesagt worden. In den letzten Wochen waren 9 Castortransporte von Jülich nach Ahaus durchgeführt worden. Bisher alle störungs- und pannenfrei. Johannes Schenk offenbar vorm Absprung beim SC Preußen Münster. Mehrere Vereine haben nordwestfälischen Nachrichten Interesse an dem 23 Jahre alten Torwart angemeldet. Jetzt soll auch Arminia Bielefeld darunter sein. Dem Bericht zufolge soll Schenk wohl auch schon bei Hertha BSC, Hannover 96, Eintracht Braunschweig, Union Berlin und dem SC Paderborn im Gespräch sein. 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
4: Mit diesen tollen Nachrichten starten wir in den nicht ganz so tollen Donnerstag, zumindest vom Wetter her. Es ist ziemlich grau und bewölkt, dazu aktuell 15 Grad. Die messen wir in Oppenberg und auf der Loddenheide. Im Laufe des Vormittags bleibt es auch genauso grau. Zumindest soll es aber Stand jetzt trocken bleiben, kein Regen gemeldet. Und am Nachmittag, da soll die Wolkendecke dann auch auflockern. Heute Abend und heute Nachmittag gibt es dann Sonne pur für uns.
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4: Da sieht es gut aus. Die Straßen sind soweit frei. Uns liegen noch keine Verkehrsmeldungen vor. Schauen wir noch mal eben auf die neuesten Blitzer. Die gibt es nur hier bei Antenne Münster. Euer Tempo wird kontrolliert. In Kinderhaus, auf der Spraglerstraße bei der Körmühle und in Ruxel wird geknipst. Auf der Havigsbecker Straße im Rüschenfeld. Unterwegs wünsche ich eine gute, sichere Fahrt in diesen Donnerstag. Fahrt vorsichtig. Und wenn ihr auf dem Weg irgendwas seht, was ich nicht auf dem Schirm hatte, dann schickt am liebsten eine Sprachnachricht. Ihr könnt natürlich aber auch anrufen oder uns einfach schreiben. Ich teile es dann mit allen. Geht alles an den 0251 28 95 40. Danke euch.
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4: Und der Frage, wo ist eigentlich Anna? Das müsst ihr am Montag herausfinden. Meine Kollegin Anna Bogatzki aus dem Frühteam, die hat Tickets für Techno-Legende Paul Kalkbrenner. Der legt ja am 2. August vorm Schloss auf. Und Anna versteckt sich mit den Tickets am Montag irgendwo hier in der City. Und wenn ihr sie als Erster findet, dann gibt's die Tickets für euch. So einfach ist es. Jetzt ist es aber ja so, Münster ist ja nicht gerade ein kleines Dorf. Ist ja schon ziemlich groß hier. Und um es euch nicht so schwer zu machen, hat Anna ein paar Hinweise für euch. Wir wissen aktuell schon, dass Anna am Montag innerhalb des Rings unterwegs ist, um sie herum viele Bäume sind und sie im Trockenen steht. Hinweis Nummer 4 gibt's für euch nach genau 2 Songs.

0: 8 Minuten nach 7 haben wir es und die Suche läuft. Und zwar nach dem Sommerhit des Jahres. Die Die von Shakira und Burna Boy und Du bist gut genug von Kitsch Creek, Blumengarten und Shireen David sind gerade ganz hoch im Kurs. Haben wir gestern früh schon drüber gesprochen. Was ich mich da gefragt habe, was macht so einen guten Sommerhit eigentlich aus? Wir schauen uns das jetzt mal genauer an. Es kommt nämlich nur auf die richtigen Zutaten an. Das meint zumindest mein Kollege Jan Zerbst aus der Antenne Münster Comedy Redaktion.
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2: Wir brauchen für einen Sommerhit ganz viel. Eine Prise. Und auch gerne etwas. Dazu gerne was Italienisches. Oder Französisches. Das verrühren wir und schmecken ab mit möglichst vielen Sommerbegriffen. Und fertig ist der Hit.
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2: Und in ungefähr 4 Monaten basteln wir uns mit etwas und ein bisschen ein wunderschönes Weihnachtslied.
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1: Sie ist innerhalb des Rings unterwegs. Um sie herum stehen viele Bäume und sie steht im Trockenen. Habt ihr schon eine Idee? Wir schicken euch den Sommer über zu den schönsten Konzerten und den besten Festivals. Und am kommenden Montag geht's um Tickets für eine echte Legende. Für Techno-Ikone Paul Kalkbrenner, der legt am 2. August, also am Sonntag in einer Woche, auf dem Schlossplatz auf. Das wird der erste Rave überhaupt an dieser Stelle. Und wenn ihr hin möchtet, auf unsere Kosten, dann spielt mit. Wir spielen nämlich Wo ist Anna? Mit Anna Bogatzki aus dem Frühteam.
2: Naja, gerade bin ich noch hier.
1: Ja, noch, aber du versteckst dich. Und zwar am kommenden Montag ab 7 Uhr irgendwo hier in der Stadt. Und wer dich als erstes findet, der bekommt dann die Tickets für Paul Kalkbrenner.
2: Ja, und ich gebe ja auch Tipps. Sonst wäre es ein bisschen schwierig. Mhm. Du hast ja gerade schon die ersten Hinweise der letzten Tage wiederholt. Innerhalb des Rings stehe ich, Bäume sind um mich herum und ich stehe trocken. Und heute habe ich einen Tipp dabei, der kommt der Lösung wahrscheinlich schon ein bisschen näher.
1: Okay, dann hau mal raus.
2: Okay, Achtung. Tipp Nummer 4. Um mich herum ist sternförmiges Wasser.
1: Sternförmiges Wasser, okay. Denkt mal drauf rum. Wir spielen mit euch Wo ist Anna? Um Tickets für Paul Kalkbrenner. Alle Hinweise könnt ihr auch nochmal nachlesen auf unserer Homepage auf antennemünster.de.
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0: Taylor Swift mit Opalite im Westenmix. Ihr hört Antenne Münster und wir schauen mal eben zusammen auf die Straßen. Es wurden nämlich gerade ganz frisch zwei neue Blitzer aufgestellt. Die neuesten Blitzer gibt es nur hier bei Antenne Münster und die zwei neuen stehen einmal in Angelmodde und einmal in Handorf. In Angelmodde wird geknipst auf dem Angelmodder Weg zwischen am Hohen Ufer und der Hohmannstraße und in Handorf wird geknipst auf der Hobbeltstraße am Bühnenkamp. Die anderen zwei Blitzer gebe ich auch nochmal fix durch. In Ruxe wird geknipst auf der Havixbecker Straße im Rüschenfeld und in Kinderhaus steht ein Blitzer auf der Spraglerstraße bei der Körmühle. Allen unterwegs wünsche ich eine gute Fahrt, lasst euch nicht blitzen und wenn ihr sonst irgendwas gesehen habt, was ich jetzt noch nicht auf dem Schirm hatte, auch wenn es Staus oder Störungen sind oder halt ein Blitzer, dann gibt's gerne durch. Ruft einfach an, schickt eine WhatsApp, Sprachnachricht oder schreibt uns. Nummer für alles ist die altbekannte 0251 28 95 40. Gute Fahrt euch.
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1: Um 7.30 Uhr mit Michael Wessels, guten Morgen. An der französischen Atlantikküste bei Bordeaux sind mehrere tausend Touristen und Einwohner wegen eines Waldbrandes in Sicherheit gebracht worden. Wie die örtliche Präfektur mitteilte, hat sich das gestern früh ausgebrochene Feuer bereits auf eine Fläche von 800 Hektar ausgedehnt. Auch in Spanien lodern zahlreiche Brände. Der derzeit größte nördlich der Hauptstadt hat bereits 32.000 Hektar Land verwüstet. Jetzt mussten auch im Südwesten Madrids mehrere Gemeinden evakuiert werden. Spanien erlebt zudem gerade die dritte schwere Hitzewelle. Die Bundesregierung hat besorgt auf den Vorfall mit einem außer Kontrolle geratenen KI-Modell der US-Firma OpenAI reagiert. Ein Sprecher des Digitalministeriums sprach von einem Paradigmenwechsel. Die Fähigkeiten von künstlicher Intelligenz verbesserten sich rasant, die Bedrohungslage verschärfe sich dadurch erheblich. Eine neue Version eines KI-Modells des US-Unternehmens OpenAI hatte bei einem Test das abgeschottete System verlassen und eigenständig im Internet einen Hackerangriff durchgeführt. In der Nacht hätte ein 10. Transport eines Castor-Behälters mit Atommüll von Jülich nach Ahaus unterwegs sein sollen. Doch diesmal ist er kurzfristig wegen eines technischen Defekts am Transportfahrzeug abgesagt worden. Er hat nicht mal das Gelände des ehemaligen Forschungsreaktors Jülich verlassen. In den vergangenen Wochen sind 9 Castor-Transporte nach Ahaus durchgeführt worden, bisher alle störungs- und pannenfrei. Beim SC Preußen Münster stehen die Zeichen offenbar auf Abschied von Johannes Schenk. Mehrere Vereine haben laut Westfälischen Nachrichten Interesse an dem 23 Jahre alten Torwart. Jetzt soll auch Arminia Bielefeld darunter sein. Dem Bericht zufolge soll Schenk wohl auch schon bei Hertha BSC, Hannover 96, Eintracht Braunschweig, Union Berlin und dem SC Paderborn im Gespräch sein. Die sportliche Leitung der Preußen kommentiert die Wechselgerüchte nicht. 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
2: Bewölkter Start in diesen Donnerstag. Dazu messen wir aktuell 15 Grad in Diefenbeck und in Gremmendorf, im Laufe des Tages 21 Grad. Und heute soll es zumindest Stand jetzt auch erstmal trocken bleiben. Heute früh und heute Vormittag bewölkt. Ab Nachmittag soll dann sogar die Wolkendecke auflockern. Da soll die Sonne rauskommen. Und heute Abend wird es dann nochmal richtig schön. Da gibt es dann fast Sonne pur für uns.
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2: Mit freien Straßen und 4 Blitzern geht's rein in diesen Donnerstag. Euer Tempo wird kontrolliert in Angelmodder, auf dem Angelmodderweg zwischen am Hohen Ufer und der Hohmannstraße. In Ruxel wird geknipst, auf der Havigsbecker Straße im Rüschenfeld. In Handorf steht ein Blitzer, auf der Hobbelstraße am Bühnenkamp und in Kinderhaus wird geknipst, auf der Spraglerstraße bei der Körmühle. Wenn ihr gerade unterwegs seid und noch irgendwas seht, ihr kennt das Spiel, gibt's gerne weiter, ich teile es dann mit allen. Ruft an, schickt eine WhatsApp-Sprachnachricht oder schreibt uns, Nummer für alles. Ist die Münster 2895 40. Danke euch.
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2: Und gleich gegen 10 vor 8 wieder mit Fakt oder Fake, diesmal aber mit einer ganz besonderen Folge und zwar einer, die preiswürdig ist. Tino und ich sind für den Audiopreis NRW nominiert in der Kategorie Unterhaltung und zwar mit unserer Rubrik Fakt oder Fake. Und da ganz speziell sogar mit einer Folge. Eine Folge, die wohl besonders unterhaltsam war. Und zwar ging es um Roland Kaiser. Hören wir gleich zusammen rein, zur üblichen Zeit gegen 10 vor 8.

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1: Und wir blicken schon mal aufs Wochenende. 20 vor 8 am Donnerstagmorgen, da kann man das auch schon mal machen, finde ich. Falls ihr euch schon Gedanken über eure Essenspläne am Wochenende macht, vielleicht wollt ihr in einer Minute gar nicht mehr selbst kochen. Morgen startet nämlich das Street Food and Music Festival auf dem Schlossplatz. Da könnt ihr euch also von Foodtruck zu Foodtruck durchfuttern und dazu legen auch noch DJs auf für so eine richtig entspannte und chillige Atmosphäre vor Ort. Morgen geht es schon um 14 Uhr los, Samstag und Sonntag jeweils um 12 Uhr. Alle Infos zum Street Food and Music Festival könnt ihr auch nochmal nachlesen online auf unserer Homepage auf antennemünster.de.
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0: Kurz vor 10 vor 8 haben wir es. Heißt also, es ist wieder Zeit zu foffen. Unser Team tischt uns eine Geschichte auf und wir raten zusammen mit euch am Küchentisch, im Auto oder im Bad. Stimmt diese Geschichte oder ist die einfach nur ausgedachter Murks? Offenbar wird Fakt oder Fake nicht nur hier bei uns in Münster gehört, sondern auch in Düsseldorf und zwar bei der Landesmedienanstalt. Die haben uns nämlich jetzt mit Fakt oder Fake für den Audiopreis in der Kategorie Unterhaltung nominiert. Nicht allgemein, sondern mit einer ganz, ganz speziellen Folge von Anfang des Jahres. Da ging es um Roland Kaiser und ich würde sagen, wir hören jetzt einfach nochmal gemeinsam rein.
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0: Yes, es ist 10 vor 8 und wir spielen Fakt oder Fake hier bei Antenne Münster.
2: Und ich muss sagen, das ist wirklich mein neues Lieblingsspiel geworden. Ich finde es wirklich, wirklich witzig, wie dumm wir uns hier auch einfach manchmal anstellen. Das muss man ja sagen.
0: Ja.
2: Die Redaktion liefert uns hier jeden Morgen eine Story, die entweder wahr sein kann oder die hatten irgendwie zu viel Zucker im Kaffee und sind ein bisschen durchgedreht und haben sich da was ausgedacht.
0: Ja, und es ist wirklich so. Manchmal stehe ich hier und denke mir, boah, könnte ich jetzt fix googeln? Ja. Dann wüsste ich es. Aber das ist verboten. Also hören wir die Geschichte mit euch hier zusammen zum ersten Mal und dürfen uns hinterher festlegen, ist es Fakt oder ist es Fake? Stimmt es oder stimmt es nicht?
2: Ja, genau. Also wir rätseln alle zusammen, ihr jetzt vom Radio gerne mit. Hier ist die nächste Behauptung.
3: Heute geht's um Münsters liebsten Schlagerstar.
4: Yes.
5: Hast du nicht Nein gesagt?
4: Ich hatte diese
3: Um Roland Kaiser. Der ist mal aus einem Tanzkurs geflogen, nachdem sich andere Teilnehmer über ihn beschwert hatten.
0: Aha! Ein kleiner Rüpel!
2: Aber warum?
0: Der Roli!
2: Jetzt lass mal ein bisschen darüber sinnieren, warum der Roli wohl aus dem Tanzkurs geflogen ist.
0: Aha. Vielleicht hat er zu viel Gas gegeben, zu viel. Warum machst du nicht Nein?
2: Meinst du?
0: Weißt du?
2: Ich kann mir vorstellen.
0: Zu enthusiastisch.
2: Ich kann mir vorstellen, also der Roland ist ja krank. Der hat ja Probleme mit der Lunge und deswegen ist er nicht mehr so ganz flotti-hotti unterwegs. Hoffen wir nur das Beste für ihn an dieser Stelle. Liebe Grüße gehen raus. Hört er uns eigentlich?
0: Ich weiß es nicht.
2: Hoffe
0: toll
2: es.
0: Wär's.
2: Also ja, wir lieben Sie, Herr Kaiser. Also, der ist nicht mehr so ganz fitti unterwegs, der muss so ein bisschen auf sich aufpassen. Aber diese Geschichte, das behaupte ich jetzt einfach mal, die ist schon ein bisschen weiter zurück.
0: Sie hat ja auch gesagt, unsere Kollegin hat gesagt, ist mal aus einem Tanzkurs geflogen.
2: Richtig,
0: das heißt, das war in der Vergangenheit.
2: Genau.
0: Ja.
2: Und damals, als das noch so ein ganz flotter Feger auf dem Parkett war, da hatte der das ja von Berufswegen mit seinen Tänzerinnen und so, der hat ja Flickflacks rückwärts, vorwärts, seitlich
0: gemacht.
2: Wirklich? Nein, keine Ahnung. Das behaupte ich jetzt einfach. Hat er gemacht, der ist über die Bühne da geturnt.
0: Eine fitte Maus.
2: Wirklich, ist eine ganz fitte Maus gewesen. Und dann hat er sich gedacht, naja, jetzt will ich aber noch so ein paar andere Tanzstile irgendwie mal lernen. Ist da hingegangen und dann waren da so Torfnudeln, die immer nur rumgedödelt haben.
0: Von links nach rechts.
2: Langsam auf die Füße rumgetreten. Und dann hat der Roli auf den Tisch gehauen und hat gesagt, Freunde, wir müssen hier mal aus dem Pott kommen. Ich will ja auch noch ein bisschen was lernen.
0: Okay, du meinst, der war so ein Ungeduldiger.
2: Ja, weil der besser war als alle anderen. So, der hat alle abgehangen und das war denen zu langsam.
0: Na, sind wir aber mal ganz ehrlich. Roland Kaiser, das ist ein ganz, ganz lieber, netter, zuvorkommender Mann.
2: Ja,
0: ich bin mir relativ sicher, dass er sich dann nicht mit wem anlegen würde
2: der
0: und so,
2: gegangen,
0: so auf den Tisch hauen. Das
2: der wäre freundlich gegangen
0: nicht,
2: und hätte sich einen fortgeschrittenen Kurs geholt.
0: So.
2: Ja, hast du recht.
0: Nee, der ist
2: das
0: nicht
2: stimmt.
0: So. Der ist nicht so.
2: Hat er gegrapscht?
0: Vielleicht. Gino.
2: Ja, weil der besser war als alle anderen. So, der hat alle abgehangen und das war denen zu langsam.
0: Na, sind wir aber mal ganz ehrlich. Roland Kaiser, das ist ein ganz, ganz lieber, netter, zuvorkommender Mann. Ich bin mir relativ sicher, dass er sich dann nicht mit wem anlegen würde und so auf den Tisch hauen. Das
2: der wäre freundlich gegangen und hätte sich einen fortgeschrittenen Kurs geholt.
0: So.
2: Ja, hast du recht.
0: Nee, der ist nicht so.

0: Der hat sich in einem Studio angemeldet und hat das dann auch gepostet irgendwo.
1: Ja?
0: Und dann sind die in Scharen gekommen und dann haben die diesen Kurs nicht mehr fortführen können, weil draußen alle standen und die haben den Kurs ständig gestört.
1: Jetzt haben wir den Dreh.
0: Und dann haben die gesagt, boah, ernsthaft, Herr Kaiser, wir müssen Privatstunden machen und dann müssen wir es wirklich geheim machen, aber es tut uns leid, aber für heute müssen wir es beenden. Und deswegen ist er rausgeflogen. So, jetzt mache ich aber die Auflösung an hier.
2: Diese Geschichte stimmt. Yes! Zu Beginn seiner Karriere hat Roland Kaiser einen Jazzdance-Kurs angefangen, weil er dachte, kann ja nicht schaden auf der Bühne. Nach 3 Wochen hat ihm der Kursleiter aber sein Geld wiedergegeben und ihn gebeten, bitte doch nicht mehr wiederzukommen. Die anderen Teilnehmer hätten sich beschwert und gesagt, solange der ohne Talent hier mitmacht, lernen wir das nie.
1: Nein! Wir hatten also gar kein Recht!
0: Es war genau andersrum.
1: Der kann nicht tanzen, Roland.
0: Oh nein.
1: Der Arme.
0: Ist das nur eine Ausrede mit der Lunge? Damit er auf der Bühne sich nicht blamiert? Der ist gar nicht krank. Der könnte eigentlich, der will nur nicht. Weil er ein bisschen ungeschickt ist beim Tanzen.
1: Oh, das tut mir leid.
0: Der Roland Kaiser. Naja, aber trotzdem hatten wir recht.
1: Keine Tanzmaus.
0: Ja, nee. So ist das. Haben wir zwar falsch gelegen mit der Begründung, aber ist ja völlig wurscht. Am Ende haben wir die Punkte bekommen. Morgen früh geht's weiter um 10 vor 8.
3: 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Oder Fake.
1: Ja, also ich glaube, unterhaltsam ist es. Wir freuen uns auf jeden Fall. Tino und ich sind mit dieser Folge Fakt oder Fake für den Audiopreis NRW in der Kategorie Unterhaltung nominiert. Die Preisverleihung ist dann Ende September.

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1: Mit Michael Wessels, guten Morgen. An der französischen Atlantikküste bei Bordeaux sind mehrere tausend Touristen und Einwohner wegen eines Waldbrandes in Sicherheit gebracht worden. Wie die örtliche Präfektur mitteilte, hat sich das gestern früh ausgebrochene Feuer bereits auf eine Fläche von 800 Hektar ausgedehnt. Auch in Spanien lodern zahlreiche Brände. Der derzeit größte nördlich von Madrid hat bereits 32.000 Hektar Land verwüstet. Jetzt mussten auch im Südwesten der Hauptstadt mehrere Gemeinden evakuiert werden. Spanien erlebt zudem gerade die dritte schwere Hitzewelle dieses Sommers. Eine Berufsausbildung ist für Schüler heutzutage die beliebteste Option nach dem Abschluss und nicht mehr das Studium. Das zeigt eine neue Studie der Bertelsmann Stiftung. Demnach sehen rund 90% der Befragten die Ausbildung als gute Basis für eine Karriere. Etwa ein Drittel der Schüler will nach dem Abschluss auch tatsächlich eine Ausbildung machen. Noch vor ein paar Jahren lag das Studium an Platz 1. Im Jahr 2011 erreichte die Zahl der Studienanfänger in Deutschland laut Statistischem Bundesamt ihren bisher höchsten Stand. Dass trotzdem viele Ausbildungsplätze frei bleiben, liegt laut Studie unter anderem daran, dass für Betriebe zu oft Schulnoten wichtiger seien als die Motivation und praktische Fähigkeiten. In der Nacht hätte ein 10. Transport eines Castor-Behälters mit Atommüll von Jülich nach Ahaus unterwegs sein sollen. Doch diesmal ist er wegen eines technischen Defekts am Transportfahrzeug abgesagt worden. Er hat nicht mal das Gelände des ehemaligen Forschungsreaktors Jülich verlassen. In den vergangenen Wochen waren 9 Castor-Transporte nach Ahaus durchgeführt worden, bisher alle störungs- und pannenfrei. Beim SC Preußen Münster stehen die Zeichen offenbar auf Abschied von Johannes Schenk. Der 23 Jahre alte Torwart gilt laut Westfälischen Nachrichten als begehrte Transferaktie. Jetzt soll auch Arminia Bielefeld Interesse an dem Keeper signalisiert haben. Dem Bericht zufolge soll Schenk wohl bereits auch bei Hertha BSC, Hannover 96, Eintracht Braunschweig, Union Berlin und dem SC Paderborn im Gespräch sein. Die sportliche Leitung der Preußen kommentiert keine Wechselgerüchte. Zum Schluss noch eine Meldung in eigener Sache. Das Morgenteam von Antenne Münster hat gute Chancen, den Audiopreis des Landes NRW zu gewinnen. Unsere Rubrik Fakt oder Fake, die jeden Morgen um kurz vor 8 hier zu hören ist, ist in der Kategorie Unterhaltung für den Preis nominiert. Der Audiopreis wird einmal im Jahr von der Landesanstalt für Medien NRW vergeben. Die Verleihung ist am 25. September. 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
3: Grauer Start in diesen Donnerstag und es bleibt auch den Vormittag erstmal grau, dabei aktuell 15 Grad, die messen wir im Kreuzviertel und in Angelmodde. Im Laufe des Tages bis zu 21 Grad in der Spitze und das Wetter, das schwenkt auch nochmal um. Heute Nachmittag soll es auflockern, dann kommt die Sonne raus und heute Abend gibt es dann Sonne für uns.
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3: Man mag es nicht glauben, normalerweise ist es ja 8 Uhr, kurz nach 8, kurz nach halb 9 immer die Stauhochzeit hier bei uns in Münster. Da ist immer ganz, ganz viel los auf den Straßen. Heute aber wirklich tote Hose, liegt wahrscheinlich an den Sommerferien. Wenn ihr also gerade trotzdem unterwegs seid, zur Arbeit müsst oder sonst wohin, ihr habt auf jeden Fall freie Fahrt, ihr solltet gut durchkommen. Schauen wir aber nochmal eben auf die aktuellsten Blitzer. Die gibt es nämlich nur hier bei Antenne Münster und da habe ich 5 Stück für euch. Euer Tempo wird kontrolliert in Amelsbüren auf der Ost bei der alten Viehstraße, da sind 70 erlaubt. In Angelmodde wird geknipst, auf dem Angelmodder Weg zwischen am Hohen Ufer und der Hohmannstraße. In Ruxe steht ein Blitzer auf der Havigsbecker Straße im Rüschenfeld. In Handorf wird geknipst, auf der Hobbelstraße am Bühnenkamp und in Kinderhaus wird geknipst, auf der Spraklerstraße bei der Körmühle. Allen unterwegs wünsche ich eine gute, sichere Fahrt. Kommt gut an und wenn ihr irgendwas seht auf dem Weg, dann gibt's gerne durch, teilt es mit uns, schickt am liebsten eine Sprachnachricht. Könnt natürlich aber auch anrufen oder uns schreiben. Nummer für alles ist die 0251 28 95 40.
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3: Wer kann 4 kleine Shetland-Ponys bei sich aufnehmen? Eine ganz, ganz herzzerreißende Geschichte, die wir gestern mit euch schon besprochen haben. Sternchen, Cassie, Cookie und Lola suchen ein neues Zuhause. Die 4, die sind letztes Jahr gerettet worden, weil sie unter ganz, ganz, ganz schlechten Bedingungen gehalten wurden. Jetzt sind sie wieder aufgepäppelt und die Stadt Münster sucht jetzt für sie ein neues Zuhause. Und nachdem wir dann gestern drüber berichtet haben, haben wir mal beim Veterinäramt nachgefragt und gefragt, sagt mal, gibt es denn mittlerweile schon Interessenten für diese vier süßen Ponys? Ob es da was gibt, was der aktuelle Stand der Dinge ist, ob die vier zeitnah ein neues Zuhause bekommen, klären wir gleich nach genau zwei Songs.

0: Sternchen, Cookie, Cassie und Lola suchen ein neues Zuhause. Wir haben euch gestern schon von dieser süßen Geschichte erzählt. Die vier Chatties, die sind letztes Jahr gerettet worden, weil die unter ganz, ganz, ganz schlechten Bedingungen gelebt haben. Und jetzt sucht die Stadt Münster nach einer neuen Bleibe für die vier Ponys. Anna Bogatzki aus dem Frühteam. Es ist aber leider so, diese Haltung unter den schlechten Bedingungen hat so ein paar Spuren hinterlassen. Die Ponys sind nicht ganz fit, ne?
1: Ja, also drei der Ponys hatten schon Probleme mit den Hufen, denen geht es jetzt aber wohl besser. Die Lola, die hat jetzt gerade noch so eine allergische Reaktion auf der Haut. Das ist jetzt aber nichts, was man nicht in den Griff bekommt. Das hat uns auch Claudia vom Hof Stegemann-Wibbelt gestern am Telefon erzählt. Die ist ja hier so unsere Nachbarin an der Kanalstraße, hat selbst einen Hof voller Tieren und auch eben Shetland-Ponys.
2: Es ist immer die Frage, wie weit diese Krankheiten natürlich auch ausgeprägt waren. Die kann man gut in den Griff bekommen mit verschiedenen Maßnahmen, mit zum Beispiel einfach weniger Wiese, dann einen bestimmten Beschlag, je nachdem, wie die Hufe geschädigt sind,
0: ja,
2: und bestimmten Futtermitteln. Und das ist machbar, aber es ist natürlich einfach ein bisschen aufwendiger,
0: ja,
2: in der Unterhalten.
1: Ja, das heißt, die Ponys brauchen jetzt einfach ganz viel Liebe und ein Zuhause, wo es denen richtig, richtig gut geht. Jemand, der sich mit Herzblut drum kümmert. Vielleicht ein Hof, der schon Shetland-Ponys hat, wo die vier einfach so ein bisschen mitlaufen können.
0: Jetzt ist es ja so, wir haben gestern dann ja auch den Aufruf gestartet. Meldet euch entweder bei uns oder beim Veterinäramt selbst, wenn ihr irgendwen kennt, der eine Bleibe hat oder ihr vielleicht selbst eine Bleibe habt. Haben sich denn schon Leute gemeldet, die Ponys aufnehmen würden? Wir haben ja mal nachgefragt beim Veterinäramt.
1: Ja, genau. Ich habe mit denen gestern telefoniert. Die sind ja für die Ponys zuständig. Es gibt wohl schon Interessenten, die sich gemeldet haben und die vom Veterinäramt hoffen, dass Sternchen, Cookie, Cassie und Lola vielleicht sogar schon bis zum Wochenende eine neue Unterkunft gefunden haben. Schön wäre natürlich auch, wenn die alle zusammenbleiben, weil die ja auch zusammen aufgewachsen sind, sich schon so gut kennen. Wir behalten das natürlich im Blick für euch und haken da auch nochmal nach die nächsten Tage.
0: Vier Shetland-Ponys suchen ein neues Zuhause. Die vier sind letztes Jahr gerettet worden. Jetzt wurden sie aufgepäppelt und suchen eine neue Unterkunft. Falls ihr also doch nochmal Erfahrungen habt mit Shetland Ponys einen Hof besitzt oder jemanden kennt, auf den das zutrifft, dann meldet euch gerne bei der Stadt Münster. Im Antenne Münster News-Sticker findet ihr auf jeden Fall alle Infos. Da haben wir euch alles zusammengefasst.

0: und John Newman mit Blame. Im besten Mix, ihr hört Antenne Münster. Wir schauen aufs Wetter. Heute wirklich nicht ganz so schön. Aktuell messen wir 15 Grad bei euch in Gievenbeck und in Gremmendorf. Im Laufe des Tages 21 Grad in der Spitze. Dabei heute früh wirklich viele, viele Wolken. Die bleiben auch erstmal. Ab Mittag lockert die Wolkendecke auf. Heute Nachmittag gibt es dann einen Mix aus Sonne und Wolken. Und heute Abend dann nochmal Sonne pur für uns. Die nächsten Tage werden aber auf jeden Fall einen Tacken freundlicher. Morgen schon Temperaturen bis 23 Grad, Mix aus Sonne und Wolken. Und Samstag gibt es nochmal einen Tacken mehr Sonne, weniger Wolken und Temperaturen bis zu 28 Grad in der Spitze. Das heißt, es wird richtig schön freundlich am Samstag. Wenn ihr was vorhabt am Wochenende und es Samstag stattfindet, auf jeden Fall sehr, sehr gut. Wenn ihr Sonntag irgendwas draußen machen wollt, müsst ihr euch vielleicht nochmal einen Plan B überlegen. Sonntag sieht es nämlich Stand jetzt wirklich ziemlich usselig aus. Da ist viel Regen gemeldet, Temperaturen bis zu 25 Grad und auch der Anfang der nächsten Woche bleibt dann erstmal usselig und Temperaturen knapp über 20.
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1: Um 8.30 Uhr mit Michael Wessels. Guten Morgen. An der französischen Atlantikküste bei Bordeaux sind mehrere tausend Touristen und Einwohner wegen eines Waldbrandes in Sicherheit gebracht worden. Wie die örtliche Präfektur mitteilte, hat sich das gestern früh ausgebrochene Feuer bereits auf eine Fläche von 800 Hektar ausgedehnt. Auch in Spanien lodern zahlreiche Brände. Der derzeit größte nördlich von Madrid hat bereits 32.000 Hektar Land verwüstet. Jetzt mussten auch im Südwesten der Hauptstadt mehrere Gemeinden evakuiert werden. Spanien erlebt zudem gerade die dritte schwere Hitzewelle dieses Sommers. Eine Berufsausbildung ist für Schüler heutzutage die beliebteste Option nach dem Abschluss und nicht mehr das Studium. Das zeigt eine neue Studie der Bertelsmann Stiftung. Demnach sehen rund 90% der Befragten die Ausbildung als gute Basis für eine Karriere. Etwa ein Drittel der Schüler will nach dem Abschluss auch tatsächlich eine Ausbildung machen. Noch vor ein paar Jahren lag das Studium an Platz 1. Dass trotzdem viele Ausbildungsplätze frei bleiben, liegt laut Studie unter anderem daran, dass für Betriebe zu oft Schulnoten wichtiger seien als die Motivation und praktische Fähigkeiten. In der Nacht hätte ein 10. Transport eines Castor-Behälters mit Atommüll nach Ahaus unterwegs sein sollen, doch diesmal ist er kurzfristig wegen eines technischen Defekts am Transportfahrzeug abgesagt worden. Er hat nicht mal das Gelände des ehemaligen Forschungsreaktors Jülich verlassen. In den vergangenen Wochen sind 9 Castor-Transporte von Jülich nach Ahaus durchgeführt worden, bisher alle störungs- und pannenfrei. Beim SC Preußen Münster stehen die Zeichen offenbar auf Abschied von Johannes Schenk. Mehrere Vereine haben laut Westfälischen Nachrichten Interesse an dem 23 Jahre alten Torwart. Jetzt soll auch Arminia Bielefeld darunter sein. Dem Bericht zufolge soll Schenk wohl auch schon bei Hertha BSC, Hannover 96, Eintracht Braunschweig, Union Berlin und dem SC Paderborn im Gespräch sein. Die sportliche Leitung der Preußen kommentiert die Wechselgerüchte nicht. 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
2: Grauer Start in den Donnerstag, dabei soll es aber heute früh erstmal trocken bleiben. Regen ist heute gar keiner angekündigt. Und ab Mittag soll die Wolkendecke dann auch nochmal auflockern, da soll die Sonne rauskommen. Heute Abend dann Sonne pur für uns. Das heißt, es wird auf jeden Fall noch freundlich, bleibt aber relativ frisch, 21 Grad heute in der Spitze.
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2: Nichts los auf den Straßen, ihr habt freie Fahrt. 5 Blitzer habe ich aber für euch. Die neuesten Blitzer gibt es nämlich nur hier bei Antenne Münster. Euer Tempo wird kontrolliert. In Amelsbüren, auf der Osthoffstraße bei der alten Viehstraße. In Angelmodde wird geknipst. Auf dem Angelmodder Weg am Hohen Ufer und Hohmannstraße dazwischen. In Ruxel wird kontrolliert auf der Habigsbüren. Beckerstraße im Rüschenfeld. In Handorf steht ein Blitzer auf der Hobbelstraße am Bühnenkamp und in Kinderhaus wird geknipst auf der Spraglerstraße bei der Körmühle. Wenn ihr gerade unterwegs seid und was seht, was ich noch nicht auf dem Schirm hatte, Staus, Blitzer, Störungen gibt's gerne durch. Ruft an, schickt eine WhatsApp-Sprachnachricht oder schreibt uns. Nummer für alles ist die 0251 28 95 40.
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2: Und jetzt mit guter Musik aus 2011, Jessie J mit Domino. Schönen guten Morgen, ihr

0: Freunde, ich weiß schon, was mein Plan ist, sobald ich Feierabend habe. Ich werde mich auf die Couch pflanzen und eine Runde Kaulitz schauen. Poolpartys in Los Angeles, Tourstress, Liebesleben, Angstzustände im Flugzeug und einer der meistgehörten Podcasts in Deutschland. Die zwei haben wirklich ein ziemlich turbulentes Leben, Bill und Tom Kaulitz. Und seit ein paar Jahren haben sie ja jetzt auch eine eigene Netflix-Show. Und ab heute gibt es Nachschub. Die dritte Staffel von Kaulitz und Kaulitz startet. Meine Kollegin Anna Bogatzki aus dem Frühteam und ich, wir sind schon total heiß drauf.
1: Ganz heiß.
0: Was gibt's denn Neues von den Twins?
1: Es geht erstmal dahin zurück, wo das ganze Tokyo Hotel Ding angefangen hat. Bill und Tom fahren zurück in ihre alte Heimat nach Leutsche bei Magdeburg, stehen da vor ihrem alten Haus, treffen alte Mitschüler beim Klassentreffen wieder und sprechen ziemlich offen darüber, wie schwierig das damals war.
2: Du hast aber, glaube ich, noch unverarbeitetes Trauma.
3: Ja, Leutsche war Gefängnis.
2: Hier, da, genau.
3: Das ist unser Haus. Ich habe wirklich ganz finstere Gedanken gehabt.
1: Ja, Bill hat auch schon vorab gesagt, dass sie in dieser Staffel noch mal mehr Emotionen zulassen als sonst. Netflix selber kündigt die Staffel als eine Reise in die Vergangenheit an.
0: Das klingt ja jetzt schon fast ein bisschen zu ernst für die zwei.
1: Ja, Kaulitz Chaos geht immer weiter auf jeden Fall. Bill nimmt sich zum Beispiel einen Männer-Detox vor. Also er sagt erstmal gar keine Dates. Mhm. Tom unterstützt ihn natürlich dabei und schenkt ihm so einen Keuschheitsgürtel für Männer.
3: Wir müssen uns gesünder ernähren. Einmal öfter zum Arzt gehen.
4: Marathon laufen.
3: Muss pinkeln.
4: Nein.
3: Alkoholfreies Bier. Eine Staffel der absoluten Veränderung.
1: Mhm. Ja, dazu machen die beiden natürlich wieder richtig Party. Und Bills Shoppingsucht geht auch weiter.
2: Ich habe ein neues Haus gekauft.
0: Wow, ein neues Haus. Crazy, läuft bei ihm. Freunde, Staffel 3 von Kaulitz und Kaulitz läuft ab heute bei Netflix. Ich freue mich schon extrem drauf.

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0: 8.48 Uhr haben wir es, ihr hört Antenne Münster. Und wir schauen mal auf den Campingplatz. Da war es wieder Zeit für eine Challenge bei unseren Kolleginnen Laura Potting und Kim Klages. Die beiden sind gerade auf Camping-Roadtrip durch NRW und besuchen die besten Campingplätze. Damit sie es nicht zu leicht haben, bekommen sie jeden Tag eine neue Challenge. Gestern mussten sie jemanden finden, der ein Instrument dabei hat und sie begleitet, während sie einen Song mit einem eigenen Text vortragen mussten. Ich würde sagen, wir hören einfach mal rein.
1: Könnt ihr ein Instrument spielen? Ich gucke in schweigende Gesichter. Bitte sagt mir, dass ihr in einem irgendwas könnt.
2: Ich glaube, wir haben kein Instrument hier.
1: Nein!
3: Ja, unser Sohn spielt Piano.
1: Ah, okay, aber das hat er nicht dabei, oder?
3: Nein.
1: Kann einer von euch ein Instrument spielen? Fehlanzeige. Ja.
4: Ich kann ein Instrument spielen.
1: Hast du es auch dabei?
4: Eine Mundharmonika.
1: Hast du die dabei?
3: Ja.
1: Ihr wisst gar nicht, wie lange wir schon jemanden suchen. Ja, hallo Sabine. Okay, du hast eine sehr schöne Mundharmonika. Wie lange spielst du schon?
5: Eigentlich schon seit Kindheit, von Kindheit an. Aber ich habe bestimmt 20 Jahre nicht gespielt.
1: Überhaupt nichts, weil...
5: Dann liegt die bei uns im Wohnwagen, so ungefähr.
1: Also das Ding ist, ja? Wir mussten uns einen Song ausdenken.
5: Ah, okay.
1: Und was wir von dir brauchen, ist einfach nur ein... Das war's.
3: Es hört sich super an.
1: Camping,
3: das ist gut.
1: Der Camper, der ist gut.
3: Das zahlt sich auch gut.

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1: Mit Michael Wessels, guten Morgen. An der französischen Atlantikküste bei Bordeaux sind mehrere tausend Touristen und Einwohner wegen eines Waldbrandes in Sicherheit gebracht worden. Wie die örtliche Präfektur mitteilte, hat sich das gestern früh ausgebrochene Feuer bereits auf eine Fläche von 800 Hektar ausgedehnt. Auch in Spanien lodern zahlreiche Brände. Der derzeit größte nördlich von Madrid hat bereits 32.000 Hektar Land verwüstet. Jetzt mussten auch im Südwesten der Hauptstadt mehrere Gemeinden evakuiert werden. Spanien erlebt gerade die dritte schwere Hitzewelle dieses Sommers. Eine Berufsausbildung ist für Schüler heutzutage die beliebteste Option nach dem Abschluss und nicht mehr das Studium. Das zeigt eine neue Studie der Bertelsmann Stiftung. Demnach sehen rund 90% der Befragten die Ausbildung als gute Basis für eine Karriere. Etwa ein Drittel der Schüler will nach dem Abschluss auch tatsächlich eine Ausbildung machen. Noch vor ein paar Jahren lag ein Studium an Platz 1. Im Jahr 2011 erreichte die Zahl der Studienanfänger in Deutschland laut Statistischem Bundesamt ihren bisher höchsten Stand. Dass trotzdem viele Ausbildungsplätze frei bleiben, liegt laut der Studie unter anderem daran, dass für Betriebe zu oft Schulnoten wichtiger seien als die Motivation und praktische Fähigkeiten. Die deutsche Wirtschaft warnt die Parteien der Mitte vor einer Zusammenarbeit mit der AfD. Arbeitgeberpräsident Rainer Dulger sagte, er sehe im AfD-Programm keine Lösungen für die Probleme des Landes. Die Partei sei anti-Euro, anti-EU und pro-Russland. Damit könne eine Industrie- und Wirtschaftsnation wie Deutschland wenig anfangen.
2: Für mich ist klar, dass die Lösungen für die Probleme, die wir in unserem Land haben, nur über die Parteien der Mitte erfolgen kann. Die sind im Moment vielleicht etwas weniger populär, als sie sonst waren, aber für mich ist das der einzige Lösungsweg. Die politischen Ränder mit extrem rechts und extrem links, da sehe ich keine Lösungsansätze.
1: Dulger reagiert mit dem Interview auf Äußerungen aus Sachsen. Ministerpräsident Kretschmer hatte die sogenannte Brandmauer zu der teilweise rechtsextremen Partei gestern erneut in Frage gestellt. Münster ist die dünnste Stadt Deutschlands. Wir liegen jedenfalls auf dem letzten Platz eines Adipositas-Rankings, für das die 20 größten Städte Deutschlands verglichen wurden. Hier in Münster leiden demnach nur 6,9% aller Menschen an krankhafter Fettleibigkeit. Duisburg weist mit 11,5% den höchsten Adipositas-Anteil auf, gefolgt von Nürnberg und Essen. Insgesamt liegen vor allem universitär geprägte Städte am unteren Ende der Skala, außer Münster noch Hamburg und München. Und zum Schluss noch eine gute Meldung, diesmal in eigener Sache. 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Sie ist für den Audiopreis des Landes NRW nominiert und gilt damit bereits jetzt als eins der drei besten Unterhaltungsformate des Jahres in den privaten Medien. 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
3: Zwei gute Nachrichten zum Start in diesen Donnerstag. Eine schlechte Nachricht habe ich jetzt aber für euch. Und zwar, dass es heute ziemlich bewölkt ist. Und das bleibt es auch den Morgen über erstmal. Dazu aktuell 16 Grad. Die messen wir in Obenberg und auf der Loddenheide. Es bleibt aber trocken den Morgen über. Und heute Nachmittag soll es wohl auch noch auflockern. Da kommt dann die Sonne raus. Heute Abend gibt es dann sogar noch mal einen Tacken mehr Sonne. Das alles bei 21 Grad in der Spitze.
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3: Da ist immer noch nichts los. Ihr habt weiterhin freie Fahrt. Schauen wir eben auf die neuesten Blitzer. Die gibt's nur hier bei Antenne Münster. Euer Tempo wird kontrolliert. In Amelsbüren, auf der Ostdorfstraße, bei der alten Viehstraße. In Angelmodde wird geknipst. Auf dem Angelmodder Weg zwischen am Hohen Ufer und der Hohmannstraße. In Ruxel wird geknipst. Auf der Havigsbecker Straße im Rüschenfeld. In Handorf steht ein Blitzer auf der Hobbelstraße beim Bühnenkamp. Und in Kinderhaus wird geknipst auf der Sprakler Straße bei der Körmühle. Wenn ihr gerade unterwegs seid und irgendwas seht, was ich nicht auf dem Schirm hatte, Stausblitzer, Störungen, gibt's gerne durch. Ruft an, schickt eine WhatsApp-Sprachnachricht oder schreibt uns. Nummer für alles ist die 0251 28 95 40.
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3: Und mit meiner Kollegin Anna Bogatzki, die sehr, sehr gerne Verstecken spielt. Montag früh ab 7 Uhr ist sie irgendwo in der Stadt unterwegs.
4: Und ich habe Tickets für Paul Kalkbrenner mit dabei. Der tritt am 2. August vorm Schloss auf. Das wird da der erste Rave überhaupt.
3: Wenn ihr Anna am Montag findet, gehören die Tickets euch, damit das Ganze nicht so schwierig wird, hat Anna natürlich ein paar Hinweise für euch, wo sie sich genau hier bei uns in der Stadt versteckt. Und diese Hinweise, die wiederholen wir gleich nochmal für euch. Nach genau 3 Songs jetzt erstmal die Weather Girls mit It's Raining Men.
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2: Anna, wo bist du?
3: Bin hier.
2: Ja, noch bist du hier. Aber am Montag sieht das alles ganz anders aus. Da versteckst du dich nämlich irgendwo in der Stadt.
3: Und ich habe Tickets für Paul Kalkbrenner mit dabei.
2: Der kommt am 2. August vors Schloss und um die Tickets abzustauben, müsst ihr Anna einfach nur finden.
3: Ich bin am Montag ab 7 Uhr an irgendeinem geheimen Ort in der Stadt versteckt, aber ich gebe euch Hinweise. Jeden Morgen gibt es einen Tipp von mir, damit ihr ein bisschen miträtseln könnt. Ihr wisst schon, dass ich mich am Montag innerhalb des Rings befinde, um mich herum viele Bäume sind und ich im Trockenen stehe. Für alle, die es vorhin verpasst haben, haue ich jetzt nochmal den neuesten Hinweis raus. Aufpassen. Um mich herum ist sternförmiges Wasser.
2: Sternförmiges Wasser. Klingelt's bei euch? Habt ihr eine Idee? Alle Hinweise zusammengefasst gibt's natürlich zum Nachlesen auch nochmal auf unserer Homepage antennemünster.de. Und wer Anna dann am Montag als erstes findet, den schicken wir for free zu Paul Kalkbrenner.
4: Let's go!
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0: 20 nach 9 haben wir es. Freunde, die Suche läuft. Und zwar die Suche nach dem Sommerhit des Jahres. Die Die von Shakira und Burner Boy und Du bist gut genug von Kitsch Creek, Blumengarten und Shireen David sind da ganz hoch im Kurs. Haben wir gestern früh schon drüber gesprochen. Was ich mich da aber gefragt habe, was macht so einen guten Sommerhit eigentlich aus? Wir schauen uns das jetzt mal genauer an. Es kommt nämlich nur auf die richtigen Zutaten an. Das meint zumindest mein Kollege Jan Zerbst aus der Antenne Münster Comedy Redaktion.
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2: Wir brauchen für einen Sommerhit ganz viel. Eine Prise. Und auch gerne etwas. Dazu gerne was Italienisches. Oder Französisches. Das verrühren wir und schmecken ab mit möglichst vielen Sommerbegriffen. Und fertig ist der Hit.
3: Sommer, Sonne, Kaktus.
2: Und in ungefähr 4 Monaten basteln wir uns mit etwas und ein bisschen ein wunderschönes Weihnachtslied.
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1: Um 9.30 Uhr mit Michael Wessels. Guten Morgen. Münster ist die dünnste Stadt Deutschlands. Wir liegen jedenfalls auf dem letzten Platz eines Adipositas-Rankings, für das die 20 größten Städte Deutschlands verglichen wurden. Hier in Münster leiden demnach nur 6,9% der Menschen an krankhafter Fettleibigkeit. Duisburg weist mit 11,5% den höchsten Adipositas-Anteil auf, gefolgt von Nürnberg und Essen. Insgesamt liegen vor allem universitär geprägte Städte am unteren Ende der Skala, außer Münster nämlich noch Hamburg und München. Im Kreuzviertel wird es bald für die Anwohner möglicherweise leichter, aber auch teurer, einen freien Parkplatz zu finden. Wie die WN berichten, prüft die Stadtverwaltung gerade, ob das Quartier nicht auch zur Bewohnerparkzone werden soll. Dann dürften dort ausschließlich die Menschen in ausgewiesenen Bereichen parken, die dort auch wohnen. Der Ausweis, der dafür erforderlich wäre, würde 260 Euro pro Jahr kosten. Dafür dürfte sich das Problem der vielen auswärtigen Autos, die dort teils dauerhaft abgestellt sind, erledigt haben. Eine Berufsausbildung ist für Schüler heutzutage die beliebteste Option nach dem Abschluss und nicht mehr das Studium. Das zeigt eine neue Studie der Bertelsmann Stiftung. Demnach sehen rund 90% der Befragten die Ausbildung als gute Basis für eine Karriere. Etwa ein Drittel der Schüler will nach dem Abschluss auch tatsächlich eine Ausbildung machen. Noch vor ein paar Jahren lag ein Studium an Platz 1. Dass trotzdem viele Ausbildungsplätze frei bleiben, liegt laut Studie unter anderem daran, dass für Betriebe zu oft Schulnoten wichtiger seien als die Motivation und praktische Fähigkeiten. An der französischen Atlantikküste bei Bordeaux sind mehrere tausend Touristen und Einwohner wegen eines Waldbrandes in Sicherheit gebracht worden. Wie die örtliche Präfektur mitteilte, hat sich das gestern früh ausgebrochene Feuer bereits auf eine Fläche von 800 Hektar ausgedehnt. Auch in Spanien lodern zahlreiche Brände. Der derzeit größte nördlich von Madrid hat bereits 32.000 Hektar Land verwüstet. Jetzt mussten auch im Südwesten der Hauptstadt mehrere Gemeinden evakuiert werden. Spanien erlebt gerade die dritte schwere Hitzewelle dieses Sommers. 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
2: Gerade ziemlich uselig grau, dazu messen wir 16 Grad am Bodenturm und am Hafen. Im Laufe des Tages wird es aber auf jeden Fall freundlicher. Heute Nachmittag soll die Wolkendecke auflockern und am Abend kommt die Sonne dann nochmal raus. Dabei ist auch kein Regen gemeldet und 21 Grad heute in der Spitze.
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2: Eine Verkehrsmeldung von der Autobahn habe ich für euch. A1 Münster Richtung Dortmund zwischen Hiltrup und Ascheberg. Da liegen Reifenteile auf der Fahrbahn. Ansonsten sieht es aber gut aus in und um Münster. Keine großen Staus oder Störungen. Ich habe aber noch ein paar Blitzer für euch. Die neuesten Blitzer gibt es nämlich nur hier bei Antenne Münster. 6 Stück habe ich für euch. Euer Tempo wird kontrolliert in Bergfidel auf der Trautmannsdorfstraße bei der Siemensstraße. In Amelsbüren steht ein Blitzer auf der Osthoffstraße bei der Alten Viehstraße. In Angelmodde wird geknipst, auf dem Angelmodder Weg zwischen der Straße Am Ufer und der Hohmannstraße. In Ruxe steht ein Blitzer, auf der Havigsbecker Straße im Rüschenfeld. In Handorf wird geknipst, auf der Lützowstraße bei der Immelmannstraße. Und in Kinderhaus steht ein Blitzer auf der Spraklerstraße bei der Körmühle. Allen unterwegs wünsche ich eine gute Fahrt. Falls ihr irgendwas seht, was ich nicht auf dem Schirm hatte, ihr kennt das Spiel, meldet's gerne. Ruft an, schickt eine WhatsApp-Sprachnachricht und schreibt uns. Über WhatsApp-Nummer ist die 0251 28 95 40.
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Guten Morgen, ihr hört Antenne Münster und wir spulen die Uhr jetzt mal ein bisschen vor. Am 13. September läuft's nämlich hier bei uns in Münster. Da ist Volksbank Münster Marathon. Ich muss sagen, ich finde es ja komplett verrückt, mehr als 42 Kilometer joggen zu gehen und das Ganze dann auch noch freiwillig. Das Gute an der Sache ist, ich muss das ja nicht machen und viele von euch teilen sich die Strecke dann ja auch auf zu viert. Jeder läuft knapp mehr als 10 Kilometer. Das geht ja dann auch. Diese besagten Staffelplätze sind aber schon seit Monaten ausgebucht. 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

Always on My Mind im besten Mix hier bei Antenne Münster. 9.51 Uhr haben wir es. Heißt also, ich bin jetzt sofort raus. Der Kollege Kevin Zimmer übernimmt heute Nachmittag dann auch, genauso wie die letzten Tage schon, der Kollege Matthias Kamps. Bis dahin, macht euch jetzt erstmal einen ganz, ganz schönen Donnerstag. Genießt das Wetter. Wie gesagt, heute Nachmittag kommt die Sonne nochmal raus. Da wird es nochmal schöner. Und wir hören uns dann wie gewohnt morgen früh ab 6 Uhr wieder.

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1: Mit Danny Hoppe, guten Morgen. Schon seit Wochen sorgen Waldbrände in mehreren europäischen Ländern für große Probleme und jetzt in der Ferienzeit bekommen das auch immer mehr Touristen zu spüren. Zum Beispiel in Frankreich. Dort mussten am frühen Morgen in der Nähe von Bordeaux mehrere Campingplätze und Ferienanlagen geräumt werden. Rund 10.000 Touristen waren davon betroffen. Verletzt wurde nach Angaben der französischen Behörden aber niemand. Auch in Spanien und auf der italienischen Insel Sizilien toben momentan schwere Brände. Marc Weiß hat die Infos.
2: Auf Sizilien sind nicht so viele Menschen betroffen, dafür ist die Zahl der Brände dort extrem hoch. Seit dem Wochenende seien die Einsatzkräfte zu mehr als 1000 Bränden ausgerückt, teilt die Feuerwehr mit. Im Zentrum der Insel mussten rund 100 Bewohner und eine Klinik evakuiert werden. Ein Sprecher des italienischen Zivilschutzes bezeichnete die Lage auf Sizilien als sehr ernst. In Spanien hat das Ganze noch andere Dimensionen, denn inzwischen ist auch die Hauptstadt Madrid betroffen. Wegen eines Waldbrandes im Südwesten von Madrid wurden mehrere Gemeinden und Randbezirke der Stadt evakuiert. Außerdem sind viele Hauptstraßen wegen der Brände gesperrt. Der Zivilschutz rief Anwohner mit Atemwegserkrankungen auf, auch nachts die Fenster geschlossen zu halten. Insgesamt sind seit dem 1. Januar in Spanien schon fast 125.000 Hektar Waldfläche verbrannt und aktuell steigen die Temperaturen dort wieder. Es beginnt die nächste Hitzewelle.
1: Und jetzt weitere Meldungen im Überblick. Wer alleinerziehend ist, hat ein mehr als doppelt so hohes Armutsrisiko. Das zeigen neue Zahlen des Statistischen Bundesamts. Demnach gab es im vergangenen Jahr in Deutschland rund 1,6 Millionen Alleinerziehende. Fast jeder oder jede dritte von ihnen sei armutsgefährdet, heißt es. Die EU hat sich auf ein neues Sanktionspaket gegen Russland geeinigt. Das haben EU-Diplomaten am Morgen in Brüssel bestätigt. Die Sanktionen richten sich demnach gegen den russischen Finanz- und Energiesektor. Außerdem geht es um Einreiseverbote für russische Soldaten. Die USA wollen Saudi-Arabien beim Aufbau eines zivilen Atomprogramms helfen. Beide Seiten haben am Abend ein entsprechendes Abkommen in Washington unterzeichnet. Kritiker befürchten, dass es dadurch zu einem atomaren Wettrüsten im Nahen Osten kommen könnte. Da freut man sich monatelang auf den Urlaub, ist gerade angekommen und dann wird man krank oder verletzt sich. Kommt ziemlich häufig vor, das zeigt eine neue YouGov-Umfrage im Auftrag der Hanse Merkur. Fast zwei Drittel der Befragten ist das schon mal passiert, vielen davon auch schon öfter. Am häufigsten gibt es demnach Magen-Darm-Beschwerden, Hautprobleme oder Erkältungen. Bei den Verletzungen landen ganz vorne Verstauchungen, Schnittwunden und Knochenbrüche. In den meisten Fällen reicht laut Umfrage die Reiseapotheke aus, oft werden aber auch Apotheken und Ärzte vor Ort besucht. Jeder zehnte Befragte musste im Urlaub aber auch schon mal ins Krankenhaus. Und das waren die Nachrichten mit Danny Hoppe.
3: Das Wetter.
4: Ein paar Wolken sind unterwegs, aber die Wolkendecke reißt jetzt immer häufiger auf und dann ist Platz für die Sonne. 23 Grad ist heute das Maximum. Morgen geht es dann hoch auf 26 Grad. Da gibt es auch ein bisschen mehr Sonne. Der Samstag ist auch noch okay. Am Sonntag wird es dann leider wieder ein bisschen regnerischer.
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4: Und das ist noch los auf unseren Autobahnen. A1 Euskirchen-Köln zwischen Gleuel und Köln-Löwenich. 4 Kilometer, plant da 30 Minuten mehr Zeit ein. A4 Aachen-Köln zwischen Frechen-Nord und Köln-Eifeltor. 4 Kilometer, da seid ihr nach 14 Minuten durch. A4 Köln-Aachen zwischen Dreieck Köln-Holmer und Kreuz Köln-Süd, 5 Kilometer, 10 Minuten on top. A40 Venlo-Essen zwischen Duisburg-Rheinhausen und Duisburg-Häfen, 2 Kilometer, 10 Minuten mehr. Die A44 Dortmund-Kassel zwischen Soest und Erwitter-Anröchte, 5 Kilometer, hier sind es 24 Minuten, die ihr verliert. Und die A46 Düsseldorf-Wuppertal zwischen Wuppertal-Elberfeld und Wuppertal-Wichlinghausen, 3 Kilometer, kostet euch 21 Minuten. Allen unterwegs eine gute Fahrt mit uns.
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4: Auf der Geburtstagsparty wäre ich auch gern eingeladen gewesen. Erling Haaland hat jetzt seinen Geburtstag gefeiert und es richtig krachen lassen. 26 ist der Fußballstar der norwegischen Nationalmannschaft vor ein paar Tagen geworden und hat sich zum Frühstück erstmal am Geburtstag ein Tomahawk-Steak bestellt zum Frühstück. Ich weiß nicht, ob das als vollwertiges Frühstück ernährungswissenschaftlich durchgeht. Hätte er noch Nutella draufgeschmiert, wäre es okay gewesen. Aber so, weiß ich nicht.
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0: Der Camper ist doch irgendwie versichert, oder? Nee, ich frage nur. Ich frage nur zur Sicherheit.
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0: Wir sind ja unter die Camper gegangen, oder vielmehr Kim Klages und Laura Potting sind ja unsere Camper in dieser Woche, und sie fahren mit diesem Campingmobil quer durch NRW auf der Suche nach dem besten Campingplatz in NRW, zumindest nach einem guten. Gerade sind sie im Eifelcamp. Wach sind sie schon, das ist sehr schön. Wie geht's euch? Was habt ihr erlebt?
3: Ja, hallo!
4: Uns geht's gut, oder?
3: Voll. Wir erholen uns hier sogar ein bisschen. Also Wir haben ein Privatbad heute auf dem Platz.
4: Das ist richtig geil.
3: Ja, richtig geil. Mega geil.
4: Und wir haben sehr, sehr, sehr nette Nachbarn, die immer wieder auch rüberkommen zum Quatschen. Und gestern haben die mir auch richtig hart beim Zeltaufbau geholfen, mir eine Pumpe gebracht und einen Hammer.
3: Ja, und ich habe rausgefunden, die sind sogar kulinarisch top aufgestellt. Da steht einfach der Thermomix. Hallo.
5: Hallo.
3: Hallo. Was gibt's denn heute Leckeres im Thermomix?
5: Malzbiergulasch aus dem Thermomix mit Spätzle.
3: Aber wir sind hier schon noch auf dem Campingplatz, ne?
5: Ja, wir haben gestern auch gegrillt, beziehungsweise vorgestern, und morgen grillen wir auch wieder.
4: Ja, das ist ja das Schöne am Campen, ne? Du triffst hier dauernd neue Menschen und alle sind entspannt und sind einfach super nett. Wie sagt man auf Niederländisch, dann noch einen schönen Urlaub?
6: Eine feine Vakantie.
4: Dann eine feine Vakantie.
6: Ja, danke. Herzlichen Dank.
4: Hallo, wir sind vom Radio.
3: Oh, vom Radio, okay.
4: Ja. Wo kommst du her?
3: Belgien. Wir haben ein bisschen Deutsch am Schüler gelernt.
4: Habt ihr eine gute Zeit? Gefällt es euch?
3: Ja, sehr gut. Ja, es ist sehr schön. Die Kinder sind sehr glücklich hier. Ja. Das ist Rosanne, unsere Jüngste. 7 Jahre alt.
7: 7 Jahre alt.
4: Ja, und jetzt, Kim, geht's so langsam. Müssen wir abbauen und aufräumen.
3: Ja, wir fahren schon zum letzten Platz einfach.
4: Boah, ich find's mega schlimm.
3: Ja, ich auch. Ich möchte, dass die Tour noch ein bisschen länger geht.
4: Das wäre schön, vielleicht kriegen wir die Redaktion dazu, dass wir uns auch ein bisschen länger hier fahren.
3: Bitte, bitte.
0: Ja, lass mich kurz überlegen.

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1: Um 10.30 Uhr mit Michael Wessels. Guten Tag. Münster ist die dünnste Stadt Deutschlands. Wir liegen jedenfalls auf dem letzten Platz eines Adipositas-Rankings, für das die 20 größten Städte Deutschlands verglichen wurden. Hier in Münster leiden demnach nur 6,9% der Menschen an krankhafter Fettleibigkeit. Duisburg weist mit 11,5% den höchsten Adipositas-Anteil auf, gefolgt von Nürnberg und Essen. Insgesamt liegen vor allem universitär geprägte Städte am unteren Ende der Skala, außer Münster noch Hamburg und München. Im Kreuzviertel wird es bald für die Anwohner möglicherweise leichter, aber auch teurer, einen freien Parkplatz zu finden. Wie die WN berichten, prüft die Stadtverwaltung gerade, ob das Quartier nicht zur Bewohnerparkzone werden soll. Dann dürften dort ausschließlich die Menschen parken, die dort auch wohnen. Der Ausweis, der dafür erforderlich würde, würde pro Jahr 260 Euro kosten. Dafür dürfte sich das Problem der vielen auswärtigen Autos erledigen, die im Kreuzviertel teils dauerhaft Parkplätze blockieren. Die Berufsausbildung ist für Jugendliche mittlerweile die beliebteste Option nach dem Schulabschluss. Sie hat damit das Studium abgelöst. Das zeigt eine Studie der Bertelsmann Stiftung. Demnach sehen rund 90% der Befragten die Lehre als gute Basis für eine Karriere. Die Untersuchung zeigt auch, dass 9 von 10 Azubis mit ihrer Lehre sehr zufrieden sind. Allerdings findet mehr als die Hälfte der Jugendlichen die Suche nach Lehrstellen zu unübersichtlich. 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Zum Nachmittag hin lockern die Wolken allmählich auf und stellenweise kann sich die Sonne durchsetzen. Es bleibt dann auch weitgehend trocken. Dazu steigen die Temperaturen auf bis zu 22 Grad hier in Münster. Jetzt gerade haben wir 15 in Sprakel und 16 in Uppenberg. Der Antenne Münster Verkehr. Störungsmeldungen gibt's keine. Jetzt die neuesten Blitzer nur bei Antenne Münster in Handorf an der Lützowstraße in beiden Richtungen Höhe Immelmannstraße. In Bergfidel an der Trautmannsdorfstraße Höhe Siemensstraße. In Amelsbüren an der Ostdorfstraße Höhe Alte Viehstraße. Angelmodde am Angelmodderweg zwischen am Hohen Ufer und Hohmannstraße. In Ruxel an der Havigsbecker Straße Höhe im Rüschenfeld. In Kinderhaus an der Sparkler Straße Höhe Körmühle. Wenn ihr noch etwas seht, Staus, Blitzer, Störungen, immer gerne melden, anrufen oder eine WhatsApp-Sprachnachricht schicken. Bitte an Münster 28 95 40.
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2: Hallo, in den letzten Wochen gab es ja nur einen Messi, nämlich Lionel Messi. Wir sorgen dafür, dass ihr noch mehr Messi bekommt. Hier ist Lola Young mit Messi. Das ist... Ich bin Kevin Zimmer, Tag zusammen.
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0: Sia und Candelier. Es ist Urlaubszeit, wir sind in den Sommerferien. Woche 1 ist fast schon geschafft, muss ich ganz ehrlich sagen. Ja. Wir sprechen ja diese Woche auch viel übers Camping. Und zu jedem guten Campingplatz, finde ich, sollte ein Pool gehören. Ja. Ich hoffe nur für euch, dass nicht Bademeister Schalupke, Comedy-Star, auch übrigens bei unserer Comedy-Camp-Tour immer mal wieder dabei, dass der am Beckenrand steht. Immerhin will er bald auch in die Ferien, da muss man immer aufpassen.
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3: Ja, ich habe so einen Mecker-Opi, Opa Heinrich, ich nenne ihn eure Renitenz. Der kommt jeden Tag und drückt mir irgendeinen blöden Spruch rein. Sommertag, 3000 Leute im Freibad, da steht er neben mir und sagt: So wie Sie hier arbeiten, möchte ich gerne mal Urlaub machen. Was machen Sie eigentlich den ganzen Tag, Schalupke, außer Kacheln zählen? Ich sag, ich bereite mich schon mal innerlich auf meinen Urlaub vor. Und, wo geht's hin? Ich sag, nach Baden-Baden. Ja, wo soll es denn sonst hingehen, ne? Was wollen Sie denn in Baden-Baden? Ich sag, Kacheln zählen.
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2: Mit Danny Hoppe, guten Tag. Gefängnis statt Urlaub, so sieht das Programm heute für NRW-Justizminister Limbach aus. Seinen Frankreich-Urlaub hat er abgebrochen, um jetzt am Vormittag in die JVA Siegburg zu kommen. Dort gab es zuletzt Befürchtungen, dass Insassen einen bewaffneten Aufstand planen könnten. Ein Häftling hatte einen entsprechenden Hinweis gegeben. Vorgestern gab es deshalb einen Großeinsatz mit rund 100 Polizisten in der JVA. Dabei ging es unter anderem um geschmuggelte Waffen. José Nasjandi berichtet aus dem Landtagsstudio Düsseldorf.
3: Die JVA Siegburg war am Dienstag durchsucht worden, die Einsatzkräfte hatten aber keine Waffen gefunden. Sichergestellt wurden 4 Handys und Drogen. Auslöser war die Aussage eines Gefangenen, wonach ein gewaltsamer Aufstand geplant werde. Der Kölner Stadtanzeiger berichtet über Hinweise auf eingeschmuggelte Messer und sogar über mögliche Schusswaffen. Bestätigt ist das aber nicht. NRW-Justizminister Limbach will sich heute vor Ort selbst ein Bild machen. Nach den Schmuggelvorwürfen gegen Bedienstete der JVA in Rheinbach vor einigen Tagen hatte Limbach uns gegenüber deutlich gemacht, dass er durchgreifen will.
4: Um es ganz klar zu sagen, wir dulden keine kriminellen Machenschaften in unseren Gefängnissen. Als Justizminister ist es meine Pflicht, hier sofort und unmissverständlich durchzugreifen.
3: Am Mittag kommt der Rechtsausschuss des NRW-Landtags zu einer Sondersitzung zusammen. SPD und FDP wollen klären, wie mögliche Aufstandspläne überhaupt entstehen konnten, ohne dass sie vorher entdeckt wurden.
2: Und jetzt weitere Meldungen im Überblick. In Deutschland wird es kein Tempolimit für Gesetzgebungsverfahren geben. Das hat das Bundesverfassungsgericht vorhin entschieden. Hintergrund war eine Klage des früheren CDU-Abgeordneten Heilmann und weiterer Kläger gegen das alte Heizungsgesetz der Ampel. Aus ihrer Sicht wurde darüber damals überhastet entschieden. Das sahen die Richter jetzt anders. Schwere Waldbrände sorgen in Europa weiter für Probleme. In Frankreich mussten am frühen Morgen in der Nähe von Bordeaux mehrere Campingplätze und Ferienanlagen geräumt werden. Davon waren nach Angaben der französischen Behörden auch 10.000 Touristen betroffen. Es sei allerdings niemand verletzt worden, heißt es. Der Iran-Krieg treibt die Ölpreise weiter in die Höhe. So langsam nähern wir uns wieder der 100-Dollar-Marke für das Barrel. Der Preis für die Sorte Brent aus der Nordsee liegt inzwischen bei 96 Dollar. Das ist der höchste Wert seit Anfang Juni. Wer im Ruhrgebiet mit dem Auto unterwegs ist, braucht generell viel Geduld und starke Nerven. Ab heute Abend wohl noch ein bisschen mehr. Denn schon wieder wird innerhalb von nur wenigen Wochen wieder eine der wichtigsten Autobahnen gesperrt, die A40 zwischen Mülheim-Winkhausen und dem Dreieck Essen-Ost. Dort soll Flüsterasphalt eingebaut werden. Um 20 Uhr geht es los. Knapp eine Woche lang ist die Autobahn dann voll gesperrt. Das hat die Autobahn GmbH angekündigt. Fast genau derselbe Abschnitt war vor gut einem Monat schon einmal für 10 Tage gesperrt worden. Dadurch hatte es auf den Umleitungsstrecken und in den anliegenden Städten zum Teil lange Staus gegeben. Und das waren die Nachrichten mit Danny Hoppe.
5: Das Wetter. Auch heute ein kleiner Wetterlichtblick. Es ziehen zwar noch ein paar Wolken durch die Gegend, aber die Decke reißt inzwischen immer häufiger auf. Und dann kommt auch die Sonne raus. Heute sind maximal 23 Grad drin. Morgen wird es mit 26 Grad wärmer. Dazu gibt es auch etwas mehr Sonne. Der Samstag ist ebenfalls noch okay. Am Sonntag wird es dann wieder etwas regnerischer.
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5: Und das sind die längsten Staus. Alles ab 11 Minuten. A1 Euskirchen-Köln zwischen Gleuel und Köln-Löwenich 4 Kilometer. Plant 41 Minuten mehr Zeit ein. A1 Dortmund-Münster zwischen Kamener Kreuz und Hamberg-Kamen 4 Kilometer plus 19 Minuten. A4 Aachen-Köln zwischen Frechen-Nord und Köln-Eifeltor 5 Kilometer, seid ihr nach 11 Minuten durch. A4 Olpe-Köln zwischen Overath und Untereschbach, die 2 Kilometer kosten euch 15 Minuten. Und die A448 Dortmund-Witten-Bochum-West zwischen Bochum-Wiemelshausen und Bochum-Stahlhausen 3 Kilometer, 21 Minuten Zeitverlust. Kommt gut und sicher an.
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5: Und ich bin Kevin Zimmer. Hallo. Angeblich soll ja mit Jürgen Klopp und dem DFB alles fix sein. Und es soll wohl morgen, heißt es, eine Pressekonferenz geben, wo er dann vorgestellt wird. Alles natürlich noch nicht bestätigt, noch nicht so hochoffiziell. Aber eine große Überraschung wäre es ja nicht. Außer sie zaubern noch einen anderen Bundestrainer. Ganz überraschenderweise aus dem Hut. Keine Ahnung, vielleicht Lothar Matthäus? Wobei, der hat sich auch schon eh früh beim DFB gemeldet, glaube ich, oder?
6: Lothar Matthäus sagte heute ab, kam aber auch als Kandidat nicht in Frage.

0: Es ist für uns eines der größten musikalischen Projekte der letzten Jahre.
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0: Iggy Kelly schreibt uns unseren offiziellen Song für Lichtblicke und das nicht alleine. Unsere Leiterin der Musikredaktion ist auch mit dabei. Beide sind gestern in Manchester bei Iggy Kelly im Studio und sind da produktiv angekommen, würde ich mal sagen, Anik und Iggy. Wie war gestern der erste Tag im Studio?
2: Boah, es war wirklich unfassbar cool. Also natürlich weiß man nie, wie so eine Session wird, weil das natürlich Kunst ist und das nicht einfach erzwungen werden kann. Wir sind aber ins Studio und es hat alles echt super gut funktioniert. Wir haben auch die ein oder andere Idee kurz verworfen, aber am Ende haben wir wirklich was total Magisches auf die Beine gestellt und ich bin so, so happy, dass es so gekommen ist, wie es gekommen ist und freue mich so unfassbar doll, das endlich zu zeigen. Ist auch ein bisschen schade, dass wir noch nichts zeigen können.
3: Ja, ich wollte gerade sagen, was hast du hier schon zu zeigen? Wir dürfen, du bist zu früh, wir können noch nicht.
2: Oh Mann, ey.
3: Aber es wird schön auf jeden Fall, es wird total schön. Wir hatten gestern schon mal sehr, sehr, sehr viel Spaß und ich würde sagen Ohrwurmpotenzial hier im Studio.
2: Ja, das hoffe ich natürlich. Wir sind sehr happy.
0: Ja, ich bin jetzt auch happy, wenn ich das so von euch höre, wie ihr da so erzählt. Das klingt alles sehr, sehr vielversprechend und heute dann der zweite Tag für euch im Studio. Was ist geplant erzählt?
2: Heute werden wir natürlich alles weiterführen, also vor allem Lyrics schreiben. Die Texte müssen natürlich auch passend sein und irgendwie persönlich und emotional sein und deswegen müssen wir uns dafür auch Zeit nehmen und da was Schönes zusammenschreiben und dann wird aufgenommen und dann werden wir natürlich auch Instrumente einspielen und ich freue mich schon sehr, mich zurückzulehnen und zuzugucken, wie du dann Instrumente hier einspielst.
3: Freu dich nicht zu früh, ne? Nicht, dass du ständig einschreiten musst und sagen, halt, nein!
2: Auf gar keinen Fall.
3: Nicht so, anders!
2: Nein, das wird nicht passieren. Und dann machen wir alle unsere Stimmen warm und dann singen wir alle gemeinsam Backing Vocals.
3: Oh, ist jetzt so toll. Oh, ich freue mich so sehr darauf.
2: Ich mich auch.
3: Geil.
0: Ja. Wenn die beiden sich schon so freuen, dann können wir uns, glaube ich, auch freuen auf den Lichtblicke-Song 2026. Anik Manoukian, unsere Musikchefin, und Iggy Kelly im Studio in Manchester. Wir sind schon sehr gespannt auf unseren diesjährigen Lichtblicke-Song.
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1: Um 11.30 Uhr mit Michael Wessels. Guten Tag. Münster ist die dünnste Stadt Deutschlands. Wir liegen jedenfalls auf dem letzten Platz eines Adipositas-Rankings, für das die 20 größten Städte Deutschlands verglichen wurden. Hier in Münster leiden demnach nur 6,9% der Menschen an krankhafter Fettleibigkeit. Duisburg weist mit 11,5% den höchsten Adipositas-Anteil auf, gefolgt von Nürnberg und Essen. Insgesamt liegen vor allem universitär geprägte Städte am unteren Ende der Skala, außer Münster noch Hamburg und München. Im Kreuzviertel wird es bald für die Anwohner möglicherweise leichter, aber auch teurer, einen freien Parkplatz zu finden. Wie die WN berichten, prüft die Stadtverwaltung gerade, ob das Quartier nicht zur Bewohnerparkzone werden soll. Dann dürften dort ausschließlich die Menschen parken, die dort auch wohnen. Der Ausweis, der dafür erforderlich würde, würde pro Jahr 260 Euro kosten. Dafür dürfte sich das Problem der vielen auswärtigen Autos erledigen, die im Kreuzviertel teils dauerhaft Parkplätze blockieren. Die Berufsausbildung ist für Jugendliche mittlerweile die beliebteste Option nach dem Schulabschluss. Sie hat damit das Studium abgelöst. Das zeigt eine Studie der Bertelsmann Stiftung. Demnach sehen rund 90% der Befragten die Lehre als gute Basis für eine Karriere. Die Untersuchung zeigt auch, dass 9 von 10 Azubis mit ihrer Lehre sehr zufrieden sind. Allerdings findet mehr als die Hälfte der Jugendlichen die Suche nach Lehrstellen zu unübersichtlich. 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Zum Nachmittag lockern die Wolken allmählich auf und stellenweise kann sich die Sonne durchsetzen. Es bleibt dann auch weitgehend trocken. Dazu steigen die Temperaturen auf bis zu 22 Grad hier in Münster. Jetzt gerade haben wir 15 Grad im Zentrum Nord und 16 im Geistviertel. Der Antenne Münster Verkehr. Störungsmeldungen gibt's keine. Jetzt die neuesten Blitzer nur bei Antenne Münster in Handorf an der Lützowstraße in beiden Richtungen Höhe Immelmannstraße. In Bergfidel an der Trautmannsdorfstraße Höhe Siemensstraße. In Amelsbüren an der Ostdorfstraße Höhe Alte Viehstraße. Angelmodde am Angelmodderweg zwischen am Hohen Ufer und Hohmannstraße. In Ruxel an der Havixbecker Straße Höhe im Rüschenfeld. In Kinderhaus an der Sparkler Straße Höhe Körmühle. Wenn ihr noch etwas seht, Staus, Blitzer, Störungen, immer gerne melden, anrufen oder eine WhatsApp-Sprachnachricht schicken. Bitte an Münster 28 95 40.
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2: Meine Kolleginnen Laura Potting und Kim Klage sind ja derzeit auf bezahltem Urlaub. Ich hasse sie dafür. Sie machen Campingurlaub in NRW. Das Einzige, was mich glücklich macht, ist, dass ich denen jeden Tag eine gemeine Challenge geben darf. Gestern mussten sie ein Campinglied texten und jemanden finden, der sie musikalisch begleitet. Es hat irgendwie hingehauen. Hört mal.

0: Mir reicht's schon.
1: Wir sind froh genug.
0: Also ich glaube, ich mit der Challenge habe ich mir selbst geschadet. Nicht schön, aber lasse ich gelten. Nachher bekommen Sie die letzte Challenge, denn morgen endet Ihre Campingreise durch NRW. Da fahre ich die beiden dann auch besuchen, guck noch, ob der Camper noch in Ordnung ist. Und dann senden wir direkt vom Campingplatz. Ich bin Kevin Zimmer, schönen Tag zusammen.

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0: Da wussten wir damals noch in den 80ern, es wird immer einen geben, der uns nie im Stich lassen wird. Und es wird Rick Astley sein. Never gonna give you up. Hier bei uns im besten Mix.
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0: Wie viel Spaß kann man in einem Treppenhaus haben? In Köln, in einem, wie erkläre ich es, in einem gewissen Etablissement, wo man in Zimmern Spaß haben kann, also nicht alleine, meistens zu zweit. Jetzt habe ich es aber genug verklausuliert, oder? Ihr wisst, was ich meine, oder? So. Da muss der Betreiber an die Stadt Köln immer Vergnügungssteuer bezahlen, weil da ist ja auch Vergnügen in den Zimmern, ja? Die werden nach Quadratmeter des Etablissements berechnet. Die Stadt Köln hat aber das Treppenhaus in diesem Etablissement mitgerechnet, weil sie auch den Bereich als Vergnügungsbereich ansieht. Darauf hat der Betreiber jetzt geklagt und gesagt, hey, Vergnügen findet ja nur in den Zimmern statt, doch nicht im Treppenhaus, ja? Durchs Treppenhaus muss man halt nur gehen, um auf diese Zimmer zu kommen, um dort halt, ihr wisst schon. Das Verwaltungsgericht in Düsseldorf hat jetzt aber entschieden, das Treppenhaus ist nicht zum Vergnügen da und darf nicht für die Vergnügungssteuer in Köln berechnet werden. Anders gefragt, wenn man jetzt im Treppenhaus knick, knack, ist das dann steuerfrei?
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1: Mit Danny Hoppe. Guten Tag. Schon jetzt ist es oft schwierig, eine bezahlbare Wohnung zu finden. Und das Wohnen in NRW wird nochmal teurer. Und das nicht nur wegen der Miete oder der Grundsteuer. Auch für Müllabfuhr und Abwasser müssen viele Haushalte in diesem Jahr deutlich mehr bezahlen. Das zeigt der neue Gebührenvergleich des Bundes der Steuerzahler NRW. Vor allem beim Abwasser steigen die Kosten oft deutlich stärker als die Inflation. Und je nach Wohnort können die Unterschiede enorm sein. José Nasjandi berichtet aus dem Landtag. Studio Düsseldorf.
2: Für einen Musterhaushalt mit 4 Personen steigen die Abwassergebühren in NRW im Schnitt auf rund 880 Euro im Jahr. Das sind fast 5% mehr als im Vorjahr und unterm Strich damit mehr als doppelt so viel wie die aktuelle Inflation. Rick Steinheuer vom Bund der Steuerzahler nannte das vorhin in Düsseldorf eine bedenkliche Entwicklung und er war damit noch diplomatisch.
3: Diese Entwicklung zeigt, die hohen Gebühren werden zunehmend zum Normalfall.
2: Tatsächlich sind auch die Unterschiede je nach Wohnort weiterhin riesig. In Regen zahlt der Musterhaushalt gut 330 Euro im Jahr für Abwasser. In Monschau dagegen mehr als 1.800 Euro. Auch die Müllgebühren steigen landesweit weiter, im Schnitt um rund 4%. Der Bund der Steuerzahler fordert deshalb, dass Kommunen ihre Spielräume bei der Gebührenberechnung stärker nutzen. Und zwar im Sinne von uns Steuerzahlern.
1: Und jetzt weitere Meldungen im Überblick. Der DFB dürfte morgen Vormittag Jürgen Klopp als neuen Bundestrainer vorstellen. Er hat dann zu einer Pressekonferenz eingeladen. Kurz vorher werden noch der Aufsichtsrat und die Gesellschafter zusammenkommen, um den offenbar bis 2030 geltenden Vertrag abzusegnen. Das gilt als Formsache. Vor den Landtagswahlen im Osten haben sich gleich mehrere Wirtschaftsverbände klar gegen die AfD positioniert. Arbeitgeberpräsident Dulger sagte, die AfD habe keine Lösungen für die Probleme Deutschlands. Auch der Bundesverband der deutschen Industrie sagt, die AfD sei keine Wirtschaftspartei. Alles, was sie vorschlage, führe eher zu neuen Unsicherheiten für Investitionen. Die Bundespolizei will an diesem Wochenende an mehr als 10 Großstadtbahnhöfen verstärkte Kontrollen durchführen. Welche Bahnhöfe das sind, sagte sie nicht. Es gehe aber um Bahnhöfe, an denen es zuletzt vermehrt Gewalt- und Waffendelikte gegeben habe, heißt es. In vielen Ländern der Welt müssen Hundebesitzer schon seit langem das große Geschäft beim Gassigehen im Beutel entsorgen. In der Schweiz geht man jetzt noch weiter. In der Gemeinde Chiasso im Kanton Tessin muss jetzt nach dem Hundepinkeln mit Wasser nachgespült werden. Gerade in der historischen Fußgängerzone mit Kopfsteinpflaster sei Hundepipi zum Problem geworden, sagte ein Sprecher der Stadt. Dort müsse immer extra geputzt werden und wenn es warm werde, stinke es auch noch. Hundebesitzer müssen in Chiasso deshalb ab sofort immer eine Flasche Wasser dabei haben, um das kleine Geschäft anschließend wegzuspülen. In den ersten Wochen soll es erstmal nur Ermahnungen geben, wenn das nicht passiert. Später drohen dann aber auch Bußgelder von umgerechnet etwa 100 Euro. Und das waren die Nachrichten mit Danny Hoppe.
4: Das Wetter.
5: Ja, ist okay, das Wetter. Ne? Ein paar Wolken sind zwar noch unterwegs, aber es lockert jetzt immer häufiger auf. Heißt, die Sonne bekommt mehr Platz. Heute schaffen wir bis zu 23 Grad. Morgen geht es dann rauf auf bis zu 26 Grad und die Sonne zeigt sich auch häufiger. Samstag passt auch noch ganz gut. Sonntag wird es dann allerdings nasser.
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5: Und das sind alle Staus jetzt ab 9 Minuten Wartezeit. A1 Köln-Dortmund zwischen Wermelskirchen und Remscheid-Lennep. 5 Kilometer, 20 Minuten on top. Die A3 Köln-Oberhausen zwischen Duisburg-Wedau und Oberhausen-Lierich. 3 Kilometer, 10 Minuten plus. A4 Aachen-Köln zwischen Kreuz-Köln-West und Köln-Klettenberg. 3 Kilometer, 11 Minuten seid ihr durch. A4 Olpe-Köln zwischen Overath und Untereschbach. 2 Kilometer, kostet euch 14 Minuten. Die A4 Köln-Aachen zwischen Elnsdorf und Merzenich. 3 Kilometer, allerdings müsst ihr dort mit einer Stunde Zeitverlust rechnen. A59 Duisburg-Dienstlaken zwischen Kreuz-Duisburg und Duisburg-Althamborn. 3 Kilometer, 9 Minuten. Und die A61 Koblenz-Mönchengladbach zwischen Auffahrt Grafschaft Ringen und Kreuz-Meckenheim. 2 Kilometer, plant da 46 Minuten Zeitverlust ein. Allen unterwegs, gute Fahrt.
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5: Hallo, schönen Donnerstag. Viele Fans haben ja drauf gewartet. Heute startet die neue Staffel von Kaulitz und Kaulitz auf Netflix. Da erzählen Bill und Tom Kaulitz aus ihrem Leben und wir merken, welche Probleme millionenschwere Brüder so haben.
6: Ich bin auf dem Penis-Detox. Ich bleib brav.
5: Ja. Ich finde, damit ist auch die komplette Serie erklärt. Wir hören gleich trotzdem nochmal, ob es sich lohnt zu gucken. Gleich hier bei mir.

0: just a little bit. Ich sag's ganz ehrlich, meine Frau wird es wieder gucken wollen und ich gucke mit, aber vielleicht habe ich ja Glück und ich schlafe ein. Das ist nicht so meins, aber trotzdem, alle sind total scharf auf diese Netflix-Show. Es geht um das Leben von Bill und Tom Kaulitz. Mittlerweile startet jetzt Staffel 3. Es gibt anscheinend noch sehr viel zu erzählen von diesen beiden Jungs. Kollege Leo Arrigi, was ist diesmal neu?
1: Vor allem geht's diesmal zurück dahin, wo das ganze Tokyo Hotel Ding mal angefangen hat. Bill und Tom fahren zurück in ihre alte Heimat Sachsen-Anhalt nach Leutsche bei Magdeburg, stehen wieder vor ihrem alten Haus, treffen ehemalige Mitschüler beim Klassentreffen und sprechen ziemlich offen darüber, wie schwierig ihre Kindheit auch teilweise war.
2: Du hast aber, glaube ich, noch unverarbeitetes Trauma.
3: Ja, Leutsche war Gefängnis.
2: Hier, da, genau. Das ist unser Haus.
3: Ich habe wirklich ganz, ganz finstere Gedanken gehabt.
1: Bill hat schon vorab gesagt, in dieser Staffel würden sie noch deutlich mehr zulassen als bisher. Netflix selbst kündigt die Staffel als Reise in ihre Vergangenheit an.
0: Oh mein Gott, das klingt ja verdächtig ernst für zwei Menschen, bei denen sonst irgendjemand mit Champagner in einem Pool fällt.
1: Keine Sorge, das Kaulitz-Chaos ist offenbar weiterhin sehr intakt. Bill nimmt sich zum Beispiel einen sogenannten Männer-Detox vor, also erstmal keine Dates. Tom unterstützt seinen Bruder dabei auf seine ganz eigene, fürsorgliche Art und schenkt ihm einen Keuschheitsgürtel für Männer.
0: Natürlich.
2: Wir müssen uns gesünder ernähren.
3: Einmal öfter zum Arzt gehen.
2: Marathon laufen.
3: Muss pinkeln.
2: Nein.
3: Alkoholfreies Bier. Eine Staffel der absoluten Veränderung.
1: Dazu kommen natürlich noch die Partyfreude der beiden und die Kauffreude auch.
2: Ich hab ein neues Haus gekauft.
0: Alle Informationen über Bill und Tom Kaulitz habe ich gegen meinen Willen erfahren. So, es soll aber trotzdem persönlicher werden in dieser Staffel, oder?
1: Wir haben schon drüber gesprochen, sie fahren in ihre Heimat zurück und es geht diesmal noch stärker um die Beziehung zwischen den beiden. Dafür haben sie sich sogar einen Life-Coach dazu geholt, sprechen auch über alte familiäre Konflikte. Und beide haben auch gesagt, dieses Klassentreffen, was da stattfindet, das war einer der schönsten Momente des vergangenen Jahres. Also, es bleibt sehr viel Partymaus dabei, aber diesmal offenbar mit ein bisschen mehr Vergangenheit im Gepäck.
0: Staffel 3 von Kaulitz und Kaulitz läuft ab heute bei Netflix. Kollege Leo Arrigi hat schon geguckt. Vielen Dank. Jetzt weiß ich alles und kann mitreden.
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1: Um 12.30 Uhr mit Sophie Seemann. Guten Tag. Die EU verhängt gegen Google wegen unfairer Geschäftspraktiken eine Strafe von 890 Millionen Euro. Der US-Konzern hat nach Ansicht der Europäischen Kommission mit seiner Suchmaschine sowie dem App-Marktplatz Google Pay Wettbewerbsregeln verletzt und seine Konkurrenz widerrechtlich benachteiligt. In Münsters Sportvereinen gibt es deutlich mehr Mitglieder als zuvor. Im Jahr 2025 sind 9090 Menschen einem der 200 Sportvereine beigetreten, sodass es jetzt insgesamt 119.000 Mitglieder gibt. Das entspricht einem Zuwachs von 8%. Besonders viele neue Mitglieder sind Kinder und Jugendliche, von denen 4000 neu dazugekommen sind. Der Präsident des Stadtsportbundes, Michael Schmidt, sagt, die Entwicklung habe die kühnsten Erwartungen übertroffen. Es würden zwar viele Sportvereine in NRW gerade zulegen, aber die Dynamik in unserer Stadt sei doppelt so stark wie der Landestrend. Eine Studie der FH Münster und der Universität Bielefeld hat untersucht, wie digitale Dienste wie WhatsApp oder nebenan.de mit dem Zusammenhalt in Nachbarschaften zusammenhängen. Dabei wurden mehr als 1700 Menschen in 4 Dörfern und 4 Stadtteilen von Münster befragt. Das Ergebnis zeigt, digitale Kontakte sind zwar weit verbreitet und hilfreich für Organisation und Austausch, aber für Vertrauen und Zusammenhalt sind persönliche Begegnungen im Alltag wichtiger. Deshalb sollten digitale Angebote die direkten Treffen unserer Nachbarn ergänzen, aber nicht ersetzen. 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Es bleibt dann auch überwiegend trocken. Dazu steigen die Temperaturen auf bis zu 22 Grad hier in Münster. Jetzt gerade haben wir 18 Grad bei euch im Zentrum Nord und 19 im Geistviertel. Der Antenne Münster Verkehr, die Straßen sind soweit frei und die neuesten Blitzer nur bei Antenne Münster. Amelsbüren, Osthofstraße bei der alten Viehstraße, Angelmodde, Angelmodder Weg zwischen Am Hohen Ufer und Hohmannstraße, Bergfidel, Trautmannsdorfstraße bei der Siemensstraße, Hafen, Industrieweg beim Dortmund-Ems-Kanal, Hoxel, Havixbecker Straße im Rüschenfeld, Handorf, Lützowstraße in beide Richtungen bei der Immelmannstraße und Kinderhaus, Sprakeler Straße bei der Körmühle. Wenn ihr noch was seht, Stausblitzer, Störungen, meldet sie mal gern, ruft einfach an oder schickt eine WhatsApp an die Münster 28 95 40. Gute und sichere Fahrt euch.
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2: Als wir letzten Sonntag die Halbzeitshow beim WM-Finale gesehen haben, hatte meine Frau schnell gesagt, wie alt ist denn nochmal diese Shakira? Aber gemerkt, die Frau ist fast 50. Ja? Bei der Halbzeitshow im WM-Finale sah sie aus wie 28 und wie sie da ihre Hüften zur Seite geballert hat. Ja? Man kann gar nicht schwingen sagen, sie hat die ja regelrecht geballert. Ich hatte immer Angst um die Kinder, die neben ihr da getanzt haben mit dem Hüftschwung. Man kann so schnell so ein Kind ausnocken. Falsch getroffen? Die Die hören wir gleich nach Ava Max und Ronan Keating. Ich bin Kevin Zimmer. Schönen Tag mit uns.

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0: Let's go. Der Sommerhit des Jahres. Die Die von Shakira und Burner Boy. Toy Story 5 ist gestartet in den Kinos bei uns, auch hier in NRW. Und ich weiß nicht, ob ihr sie geguckt habt, irgendeinen Teil mal davon. Das ist ja schon toll, ne? Dass die Spielzeuge da reden können, oder? Das wäre eigentlich fürs wahre Leben, wäre es doch toll, wenn Spielzeuge sprechen könnten. Unser Hannes findet die Idee ganz überzeugend.
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2: Ich glaube ja, Spielzeug hat Gefühle. Ich habe immer noch meinen Barney Junior von früher. Das ist eigentlich ein Stoffhund, aber heute sieht er eher aus wie eine Mischung aus Wollmaus und Bimpstein. Aber ich liebe den, ne? Wenn er mich so mit seinem Auge anguckt, eins hat er ja noch, da bin ich sofort wieder fünf und wachse in seinen Pfoten. Ich kann den nicht wegtun, ne? Der wohnt bei mir im Schrank und wenn ich den Schrank aufmache, habe ich den Impuls, den kurz zu knuddeln, ne? Sonst fühlt er sich ja gar nicht mehr richtig geliebt. Ich weiß, das sind nur Dinge, aber ihr kennt das doch, wenn wir die trotzdem vermenschlichen, ne? Wenn wir uns so bei unserem alten Fahrrad entschuldigen, weil wir das bei Kleinanzeigen verticken. Oder wenn das Auto erst nicht anspringt und dann plötzlich doch und dann tätschelt man das so aufs Armaturenbrett. Ah, danke, dass du angesprungen bist. Ja, dieses rostige Ross. Ey, selbst die Lieblingstasse im Büro hat einen besonderen Platz im Herzen. Gut, die berührt man ja auch mit seinen Lippen. Noch intimer und man müsste den Vater der Tasse um den Henkel seiner Tochter fragen. Also immer dran denken, Dinge sind auch nur Menschen.
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1: Mit Sarah Heinz. Guten Tag. Wenn morgen die Schule aus ist, dann sind fast alle Bundesländer in den Sommerferien. Und das heißt für viele, es geht nach Süden in den Urlaub. Von da kommen gerade aber teils erschreckende Nachrichten. Mehrere beliebte Urlaubsländer kämpfen nicht nur mit einer Hitzewelle und Temperaturen von mehr als 40 Grad, sondern auch mit Waldbränden. Christian Böder aus dem News-Team. In Südfrankreich mussten rund 10.000 Urlauber und Touristen ihre Ferienorte verlassen.
2: Das ist richtig. Grund ist ein Waldbrand in der Nähe der Stadt Bordeaux. Dort kämpfen mehrere hundert Feuerwehrleute gegen die Flammen. Die Behörden sagen, es gibt zwar keine Opfer, aber die Lage sei sehr ungünstig. 8 Campingplätze und Ferienzentren mussten wegen der Flammen geräumt werden. Dazu auch mehrere kleinere Gemeinden. Die ganze Region dort ist stark vom Tourismus geprägt. Unterschlupf bekamen die rund 12.000 Evakuierten in mehreren Notunterkünften in der Region. Der Brand bei Bordeaux ist aber nicht der erste Großbrand in dieser Sommersaison in Frankreich. Die verbrannten Flächen haben schon jetzt den neuen Rekordwert von 42.000 Hektar erreicht. Das ist etwa doppelt so groß wie die komplette Stadt Duisburg.
1: Auch Spanien hat ja seit Tagen schon mit großen Waldbränden zu kämpfen, unter anderem rund um die Hauptstadt Madrid.
2: Genau, von da kommt erstmal eine gute Nachricht. Wegen eines Waldbrandes bei Toledo, etwa 70 Kilometer südwestlich von Madrid, mussten mehrere tausend Menschen aus mehreren Gemeinden ihre Häuser und Wohnungen verlassen. Die meisten von ihnen können mittlerweile zurück. Das Feuer ist zwar noch nicht komplett gelöscht, aber es läuft gut, heißt es von den Behörden. Der größte Brand in Spanien tobt aber derzeit in der Provinz Guadalajara, also einige Kilometer nordöstlich von Madrid. Die Brände haben dort bereits 32.000 Hektar Vegetation eingeäschert. Und ein Ende der Brände ist nicht in Sicht, denn auf Spanien rollt die nächste Hitzewelle zu.
1: Danke, Christian, für die Infos. Mehr wichtige Meldungen sind das jetzt in der Zusammenfassung. Die EU hat wieder eine neue Millionenstrafe gegen Google verhängt. Wegen unfairer Geschäftspraktiken muss der Konzern eine Strafe von 890 Millionen Euro zahlen. Google soll laut EU-Kommission unter anderem mit seiner Suchmaschine die Konkurrenz widerrechtlich benachteiligt haben. Auch gegen Russland haben sich die EU-Länder wieder auf neue Sanktionen geeinigt. Geplant sind unter anderem mehr Maßnahmen gegen den russischen Finanz- und Energiesektor. Für russische Soldaten soll künftig außerdem ein Einreiseverbot gelten. Im vergangenen Jahr gab es bundesweit knapp 1,62 Millionen Alleinerziehende. Das sind rund 30.000 weniger als noch vor 10 Jahren. Nach Zahlen des Statistischen Bundesamts ist knapp jeder dritte alleinerziehenden Haushalt demnach armutsgefährdet. Bei Familien mit einem Elternpaar sei dieses Risiko deutlich niedriger. Die meisten Menschen in Deutschland sind offen dafür, dass KI in der Medizin eingesetzt wird. Nach einer Forsa-Umfrage im Auftrag der Barmer Krankenkasse stehen 71% der Befragten dem Einsatz von KI in diesem Bereich positiv gegenüber. 60% denken, dass künstliche Intelligenz die Versorgung von Patienten verbessern könnte. Ein menschlicher Arzt lasse sich nach Ansicht der meisten Befragten aber nicht ersetzen. Außerdem haben viele die Sorge, dass durch zu viel KI im Gesundheitsbereich persönliche Daten nicht mehr gut genug geschützt werden könnten. Und das waren die Nachrichten mit Sarah Heinz.
3: Das Wetter. Nicht perfekt, aber ich würde sagen ordentlich. Es sind noch ein paar Wolken am Start, aber die Wolkendecke macht jetzt immer häufiger Platz für die Sonne. Und die kommt dann auch zwischendurch raus. Heute liegt das Maximum bei 23 Grad. Morgen werden es dann 26 Grad. Außerdem gibt es ein bisschen mehr Sonne. Samstag ist auch noch in Ordnung. Ab Sonntag wird es dann regnerisch.
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3: Und das sind die längsten Staus. Alles ab 8 Minuten Zeitverlust. Und da starten wir auf der A3 Köln-Oberhausen zwischen Duisburg-Wedau und Oberhausen-Lierich. 4 Kilometer, 15 Minuten. A4 Olpe-Köln zwischen Overath und Untereschbach. 2 Kilometer, 14 Minuten on top. Die A4 Köln-Aachen zwischen Elnsdorf und Merzenich. 5 Kilometer. Hier müsst ihr 47 Minuten mehr Zeit aufbringen. Da hat es nämlich einen Unfall gegeben. Die Bergungsarbeiten, die laufen noch. Und die A33 Brilon-Bielefeld zwischen Schloss Holte-Stuckenbrock und Kreuz Bielefeld. 2 Kilometer plus 8 Minuten. Gute Fahrt euch!
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3: Hallo, hier ist Kevin Zimmer. Heute vor 41 Jahren kam der Amiga 1000 auf den Markt. Kinder der 80er wissen, wovon ich spreche. Und dieser Computer hat dann den C64-Computer abgelöst. Ja, der hatte noch ein Kassettenlaufwerk. Und man musste sich die Programme so aus Heften selbst abschreiben. Hunderte Seiten voller Zahlencodes und nur ein Tippfehler und nichts mehr funktionierte. Es hat nie geklappt bei mir. Ich weiß gar nicht, woran es lag. Konzentration war ja eigentlich meine Stärke, weil Konzentration habe ich... Oh, ein Song von Whitney Houston. Mich nie ablenken lassen. I wanna dance with somebody. So, auf welcher Seite war ich?

0: Ich bin ja ein bisschen neidisch auf Kim Klages und Laura Potting, weil die ja sozusagen bezahlten Urlaub von uns machen, ja. Mit dem Wohnmobil touren die gerade hier nett durch Nordrhein-Westfalen. Die einzige Freude, die mir geblieben ist, dass ich sie ärgern kann mit einer Challenge.
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0: Laura und Kim sind auf Wohnmobiltour durch NRW, melden sich täglich bei uns und erzählen uns, wo so schöne Campingplätze sind und was sie so alles erlebt haben. Und weil mich das total neidisch macht, ärgere ich sie jeden Tag und gebe ihnen eine Challenge mit, die sie jeden Tag irgendwie hinbekommen müssen, ja? Ihre neue Challenge für den heutigen Tag haben wir Ihnen gerade eben schon geschickt. Mal gucken, wie Sie es so aufnehmen.
2: Okay, neuer Tag, neue Challenge.
3: Genau.
2: Gestern?
3: Gestern war hart. Wir mussten ja jemanden finden, der uns musikalisch begleitet mit einem Musikinstrument, während wir unseren selbst komponierten Song vorstellen. Hat geklappt, ne?
2: Ja, aber wirklich, wir haben tausende Leute hier befragt, keiner hatte, manche haben dann gesagt, ja, wir können Klavier spielen, aber wir haben natürlich unser Klavier nicht dabei. Und dann haben wir
3: Sabine gefunden.
2: Sabine, wir lieben dich.
3: Ja, denn sie hatte eine Mundharmonika dabei.
2: Und damit haben wir unsere Challenge mit Bravour und wunderschön gesungen, haben wir von Sabine begleitet, sie bestanden.
3: Genau.
4: Camping, das ist gut.
0: Oh Gott.
4: Der Camper, der ist gut.
0: Ja.
3: So, und heute jetzt, neue Challenge.
2: Heute neue Challenge.
5: Hallo ihr zwei, euer letzter Abend steht ja heute sozusagen bevor. Und den sollt ihr nicht alleine verbringen, haben wir uns gedacht. Und deswegen ist eure Challenge, ihr ladet euch bei einem Camper zum Abendessen ein. Der wird sich freuen, ja? Setzt euch dahin, esst und habt einen schönen Abend.
3: Ja, Laura, müssen wir heute nicht selbst kochen.
2: Hervorragend. Finde ich eine hervorragende Idee.
3: Ja.
2: Kriegen wir hin, oder?
3: Ja, auf jeden Fall.
0: Ja, der arme Camper, der tut mir jetzt schon leid. Die beiden haben sehr viel Hunger mitgebracht, das kann ich so schon sagen. Naja. Ob sie ihre Challenge schaffen, das hören wir natürlich. Nachher noch hier bei uns Laura und Kim auf Wohnmobiltour durch NRW. Und morgen besuche ich die beiden und sende live aus ihrem Wohnmobil.
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1: Um 13.30 Uhr mit Sophie Seemann. Guten Tag. In Münster Sportvereinen gibt es deutlich mehr Mitglieder als zuvor. Im Jahr 2025 sind 9.090 Menschen einem der 200 Sportvereine beigetreten, sodass es jetzt insgesamt 119.000 Mitglieder gibt. Das entspricht einem Zuwachs von 8%. Besonders viele neue Mitglieder sind Kinder und Jugendliche, von denen 4.000 neu dazugekommen sind. Der Präsident des Stadtsportbundes, Michael Schmidt, sagt, die Entwicklung habe die kühnsten Erwartungen übertroffen. Es würden zwar viele Sportvereine in NRW gerade zulegen, aber die Dynamik in unserer Stadt sei doppelt so stark wie der Landestrend. Der Staatsschutz der Polizei Münster ermittelt nach Farbschmierereien in Ahaus. Dazu soll es vergangenes Wochenende gekommen sein. Und zwar an einer Wetterschutzhütte am Kusenhoek, einer Bushaltestelle an der Wesumer Straße, an einem Infoschild am Ottensteiner Weg und einem Radwegbogen am Fürstencampe. Wer etwas gesehen hat, soll sich bei der Polizei melden. Am Samstag gibt es nochmal eine Sperrung in der sogenannten Spinne. Die Verbindung vom Autobahnkreuz Münster Süd zur Weseler Straße wird dann gesperrt. Und zwar zwischen 5 Uhr morgens und 22 Uhr abends. Es werden letzte Arbeiten an den Brücken vorgenommen. Eine Umleitung ist eingerichtet. Damit wird der Endspurt für die Großbaustelle eingeläutet. Noch im Laufe des August soll das Nadelöhr komplett beseitigt sein. 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Abends da klart es auf, da kommt dann die Sonne raus. Noch ist es ziemlich bedeckt bei uns in Münster. Morgen ein ganz ähnliches Bild. Zunächst bewölkt, zum Abend hin Sonnenschein. Aktuell sind 20 Grad bei euch am Aasee und an der Verse. Der Antenne Münster Verkehr, die Straßen sind soweit frei. Und wenn ihr noch was seht, Staus, Blitzzerstörung, meldet mal gern, ruft einfach an oder schickt eine WhatsApp an die Münster 28 95 40. Gute und vor allem sichere Fahrt euch.
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2: Na, dann haben wir es ja jetzt auch noch fast schriftlich. Ja, morgen um 11 Uhr wird es eine Pressekonferenz des DFB geben. Worum es da wohl gehen wird? Keine Ahnung. Vielleicht um Jürgen Klopp als Bundestrainer?
3: Naja.
2: Wir sind für euch dabei auf jeden Fall. Das kann ich schon sagen.

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0: So, wo ist der schönste Strand? Wie komme ich zum Kolosseum? Und wo bekomme ich in Thailand ein Essen, das mich nicht komplett aus den Latschen brennt?
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0: Für solche Urlaubsfragen haben immer mehr Reiseziele inzwischen eigene KI-Assistenten entwickelt. Die beantworten rund um die Uhr Fragen, geben Tipps und haben teilweise sogar eine ziemlich eigene Persönlichkeit, Kollege Leo Arigi. Wen trifft man da so?
2: Zum Beispiel Tatai in Thailand. Das ist so ein comichaft aussehender Kobold, der auf so einem Hoverboard schwebt. Beantwortet die rund um die Uhr Fragen zu Stränden, Tempeln oder Restaurants. Und das auch auf Deutsch, muss man dazu sagen. Tatai ist dabei ausgesprochen freundlich. Selbst wer wissen möchte, wo er in Thailand möglichst wenig scharf essen kann, bekommt geduldig Vorschläge. Nur bei politischen Fragen ist Schluss. Da erklärt die KI ziemlich höflich, dafür bin ich nicht zuständig.
0: Ja, und wie schlagen sich diese KI-Helfer bei Fragen, bei denen man als Tourist vielleicht auch mal so ins Fettnäpfchen treten kann? Ja,
2: erstaunlich diplomatisch. Rom hat zum Beispiel die KI-Assistentin Julia. Die haben wir gefragt, darf man in Rom eigentlich Pizza Hawaii bestellen? Für viele Italiener ja mindestens mal kulinarisch schwierig. Julia bleibt aber entspannt. Sie sagt sinngemäß, in traditionellen Pizzerien ist es eher unüblich, aber möglicherweise gibt es Lokale, die sowas anbieten. Und schämen müsse man sich dafür auf jeden Fall nicht. Niemand wird dich dafür verurteilen, sagt sie. Für eine virtuelle Römerin, also bemerkenswert versöhnlich.
0: Ja, und ich glaube nicht, dass sie recht hat, dass das bei Italienern gern gesehen wird, dass man da eine Pizza Hawaii bestellt. Mein persönlicher Favorit ist vermutlich der Koala.
2: Der trägt den Namen Bungee und kommt aus Queensland in Australien. Grünes Hemd, lockerer Australier-Ton, Begrüßung mit G'day, Mate. Er versteht sogar deutsche Fragen, antwortet aber konsequent auf Englisch. Allerdings sollte man seinen Reisetipps nicht immer komplett blind vertrauen. Gerade bei den riesigen Entfernungen in Australien kann so eine KI schon mal ein bisschen optimistisch werden. Bungee selbst warnt sogar davor, das, was er sagt, nochmal zu überprüfen.
0: Ja, wahrscheinlich grundsätzlich keine schlechte Idee bei KI im Urlaub, oder?
2: Nee, wie schlecht das sonst enden kann, hat sich Anfang des Jahres in Tasmanien gezeigt. Da hat ein Reiseportal mit Hilfe von KI wunderschöne Thermalquellen beschrieben. Touristen sind tatsächlich hingefahren. Kleines Problem, diese Thermalquellen, die existieren überhaupt nicht. Der Betreiber hat danach selbst eingeräumt, die KI hat es komplett vermasselt. Also KI als Reiseführer gerne, aber vielleicht einmal kurz Maps aufmachen, bevor man 3 Stunden für eine heiße Quelle fährt, die sich der Computer gestern Nachmittag ausgedacht hat.
0: Ich finde ja immer noch diese klassischen Bücher, also diese Reiseführer, die du so in der Buchhandlung bekommst, die finde ich auch ganz schön. Und meistens haben die sogar recht und alles stimmt da, was da drin steht.
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1: Mit Sarah Heinz. Guten Tag. Google hat wieder einmal Stress mit der Europäischen Union. Die EU-Kommission hat den US-Konzern zu einer Strafe von 890 Millionen Euro verdonnert. Es geht demnach um Wettbewerbsverstöße. Christian Böder aus dem News-Team. Abgestraft wird Google unter anderem ja, weil das Unternehmen seine eigenen Dienste bei Suchanfragen bevorzugt.
2: Genau, die EU hat damit ein Problem, denn bei uns gibt es ein Gesetz, das sagt, große oder einflussreiche Digitalunternehmen müssen die Dienste von Drittanbietern genauso behandeln wie die eigenen. Dadurch soll es mehr Wettbewerb im Online-Bereich geben. Andere Unternehmen sollen die Möglichkeit bekommen, Innovationen voranzutreiben, sagt EU-Digitalkommissarin Henna Virkkunen. Google hat aber dagegen verstoßen und die eigenen Suchmaschinen etwa bei Anfragen nach Shopping, Hotels oder Sportergebnissen bevorzugt. Strafe muss Google außerdem zahlen, weil es App-Entwicklern verbietet, Kunden kostenlose oder günstigere Angebote zu zeigen, die nicht über den Google Play Store zu bekommen sind.
1: 890 Millionen Euro sind für uns Normalbürgerinnen und Bürger ja eine enorme Summe.
2: Richtig, aber Technologieriesen wie der Google-Mutterkonzern Alphabet zahlen solche Strafen salopp gesagt aus der Portokasse. Allein im zweiten Quartal hat Alphabet 104 Milliarden Euro Umsatz und 98 Milliarden Euro Gewinn gemacht. In beiden Fällen ein enormer Sprung nach oben. Vor allem boomt laut Unternehmen das Cloud-Geschäft. Grund dafür ist Googles hauseigene KI Gemini, die immer weiter wächst. Und weil KI gerade von Unternehmen stark nachgefragt wird, will Alphabet noch in diesem Jahr bis über 175 Milliarden Euro in die Entwicklung reinstecken. Trotz solcher Schocknachrichten, wie zuletzt vom Entwickler OpenAI, wo zwei KIs sich selbstständig gemacht und eine Online-Plattform angegriffen hatten.
1: Danke, Christian. Mehr Meldungen jetzt kurz und kompakt. Durch den Iran-Krieg geht es mit den Öl- und damit auch mit den Spritpreisen wieder nach oben. Laut dem ADAC ist Diesel im Vergleich zur Vorwoche um fast 10 Cent teurer geworden, der Liter Super E10 um knapp 6 Cent. Deswegen wird die Forderung nach einem Spritpreisdeckel wieder lauter. Der deutsche Batteriehersteller Varta steht offenbar kurz vor der Zerschlagung. Eine Gläubigergruppe will unter anderem das Geschäft mit Haushaltsbatterien aus dem Unternehmen rauslösen. In den letzten zwei Jahren hatte Varta sich neu aufgestellt, um eine Insolvenz zu vermeiden. Bisher fehlen aber Geldgeber. Morgen Vormittag könnte der DFB Jürgen Klopp als neuen Bundestrainer verkünden. Kurz vor der angekündigten Pressekonferenz sollen noch Gesellschafter und Aufsichtsrat zusammenkommen, um den Vertrag abzusegnen. Der soll wohl bis 2030 gelten. Und wir bleiben beim Thema Fußball. Der Fall der roten Karte gegen den Stürmer Balogun bei der WM ist noch nicht erledigt. Norwegens Fußballverband hat jetzt eine formelle Beschwerde bei der FIFA angekündigt. Man wolle die Einmischung von US-Präsident Trump nicht ignorieren, heißt es. Nach einer roten Karte gegen den amerikanischen Topstürmer Balogun hatte Trump den FIFA-Chef Infantino angerufen und darum gebeten, die rote Karte und die damit verbundene Sperre zurückzunehmen. Ein Tag später ist genau das passiert. Infantino behauptet bis heute, der Fall sei regulär von den zuständigen Gremien überprüft worden. Beweise hat er nicht. Und das waren die Nachrichten mit Sarah Heinz.
3: Das Antenne Münster Wetter ist auch heute nicht wirklich preisverdächtig, um es so auszudrücken. Viele Wolken, zum Feierabend hin aber auch wieder mehr Sonnenschein und 21 Grad bekommen wir dann noch. Und morgen sieht es dann so aus wie heute, aber nachmittags weniger Wolken und schon werden es 23 Grad in der Spitze. In Rumphaust und in Mecklenburg sind im Augenblick 18 Grad. Der Antenne Münster Verkehr, Autobahn 1 Dortmund-Münster. Zwischen Ascheberg und Münster-Hiltrup gibt es 5 Kilometer Stau nach einem Unfall auf der rechten Spur. Im Moment verliert ihr dort etwa eine halbe Stunde. Und auf der Wiedaustraße staut es sich gerade in Richtung Kopenhagener Straße vor dem Kreisel. Dort wird ja gebaut auf der Kopenhagener Straße und deswegen ist da zeitweise mal gesperrt. Im Augenblick verliert ihr dort 10 Minuten. Die aktuellen Blitzer, nur bei Antenne Münster. Geblitzt wird am Albersloher Weg, am Hafen, stadteinwärts beim Jofel, dann an der Korrenzstraße Richtung Horstmacher Landweg hinter der Henriette-Sohn-Straße, am Horstmacher Landweg beim Wasserweg steht ein Blitzer, an dem Angelmodderweg in Richtung Gremmendorf vor dem Vornholtbach, an der Sprakeler Straße, beide Richtungen Höhe Körmühle steht wieder ein Blitzer, ebenso Havigsbecker Straße in Richtung Schoneberg vor im Rüschenfeld und in Handorf wird geblitzt am Eichenbusch in der 30er-Zone. Gibt's noch welche, bitte eben anrufen oder schickt eine WhatsApp. Münster 28 95 40 ist die Nummer. Danke.
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3: Donnerstagnachmittag in der ersten Ferienwoche. Habt ihr vielleicht schon ein bisschen irgendwie Langeweile um euch rum entdeckt? Ich hoffe nicht. Wenn ihr genau hinschaut, findet ihr bestimmt irgendetwas, das ganz dringend erledigt werden muss. Und manchmal kommt der Spaß daran, das zu erledigen, wenn ihr es einfach macht. Also das kriege ich immer zu hören. Matze Kamps bin ich.

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1: Peter Fox und sein Haus am See, und das ist ja auch irgendwie, machen wir uns nichts vor, ein Sommerhit. Ne? Rein wettermäßig kann der Sommer allerdings mit diesem Hit gerade nicht so unbedingt mithalten. Die erste Ferienwoche ist, was den Sommer angeht, jetzt nicht so preisverdächtig. So richtig ins Wasser gefallen ist diese erste Ferienwoche wettertechnisch aber auch nicht. Ein bisschen durchhalten müssen wir halt noch, und dann sollte der Sommer nochmal Vollgas geben. Schauen wir auf die Aussichten. Heute Wolken und Sonnenschein, bis 21 Grad werden es noch, 18 Grad sind es jetzt. Morgen ein bisschen freundlicher, bis 23 Grad, Samstag sonnig und 28 Grad. Das ist dann ein richtig schöner Sommertag. Der Sonntag sieht dann schon wieder ganz anders aus. Es wird kühler und es wird vor allen Dingen nasser. Am Vormittag zieht ein Regengebiet durch. Der Montag ist dann wieder trocken und eher so wie heute. Und danach wird es, so wie es jetzt aussieht, mit den meisten Wettermodellen doch wieder spürbar heißer. Kaum noch Wolken am Himmel, kein Regen mehr. Und ab Mittwoch kommender Woche wieder 30 Grad und mehr in der Spitze für ein paar Tage. In den Nächten kühlt es dann aber ab auf unter 20 Grad. Das heißt, man kriegt dann die Hitze einigermaßen aus der Wohnung wieder raus und wir können dann einigermaßen gut pennen.
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Mit Jennifer Lopez geht's hier easy und entspannt durch den Donnerstagnachmittag. Und Münster ist ja gerne mal bei Topwerten oben mit dabei. Fahrradhauptstadt, Stadt der Wissenschaft und. Die Liste reicht von hier bis, hast du nicht gesehen. Und jetzt kommt noch was ganz Neues dazu. Ganz interessant, geht es nach einer aktuellen Studie. Dann ist Münster die dünnste Stadt Deutschlands. Interessant. Mit Blick auf den Rettungsring auf meiner Hüfte vor allen Dingen scheint mir das ein bisschen optimistisch in der Aussage hier vom Kern. Aber hey, Wissenschaft lügt nicht, ne? Ja, ein Thema und noch ein paar weitere gibt's gleich in den Antenne Münster Nachrichten um 2:30 in 10 Minuten.

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1: Um 14.30 Uhr mit Sophie Seemann. Guten Tag. Münster ist die dünnste Stadt Deutschlands. Wir liegen jedenfalls auf dem letzten Platz eines Adipositas-Rankings, für das die 20 größten Städte Deutschlands verglichen wurden. Hier in Münster leiden demnach nur 6,9% der Menschen an kranker Fettleibigkeit. Duisburg weist mit 11,5% den höchsten Adipositas-Anteil auf, gefolgt von Nürnberg und Essen. Insgesamt liegen vor allem universitär geprägte Städte am unteren Ende der Skala, außer Münster noch Hamburg und München. Das Land NRW fördert ein Projekt in Münster, das sich mit dem nachhaltigen Bauen beschäftigt, mit rund 1,9 Millionen Euro. Es heißt AZI Baum, Allianz Zirkuläres Bauen Münsterland. Das Demonstrationszentrum Bau und Energie wird dabei zum regionalen Zentrum für zirkuläres Bauen und Sanieren weiterentwickelt. Bisher ist es ein Informationszentrum für energieeffizientes, ökologisches und ressourcenschonendes Bauen. Mit AZI Baum legt die Handwerkskammer nun den Fokus auf das Thema der Kreislaufwirtschaft im Bauwesen. Ziel des Projektes ist es, den Wissensaustausch und den Technologietransfer zum zirkulären Bauen zu stärken. Am Samstag gibt es nochmal eine Sperrung in der sogenannten Spinne. Die Verbindung vom Autobahnkreuz Münster Süd zur Weseler Straße wird dann gesperrt. Und zwar zwischen 5 Uhr in der Früh und 22 Uhr abends. Es werden letzte Arbeiten an den Brücken vorgenommen. Eine Umleitung ist eingerichtet. Damit wird der Endspurt für die Großbaustelle eingeläutet. Noch im Laufe des Augusts soll das Nadelöhr dann komplett beseitigt sein. 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
2: Nur noch ein paar Wochen durchhalten. Schauen wir aufs Antenne Münster Wetter. Das ist nicht besonders sommerlich heute, wieder nicht. Aber unterm Strich ist ganz okay. Viele Wolken ziehen noch durch. Zum Feierabend gibt es dann mehr Sonne und 21 Grad in der Spitze. Und morgen sieht es im Prinzip aus wie heute. Nachmittags etwas weniger Wolken, aber bis 23 Grad. Und danach wird es dann noch mal ein bisschen wärmer. Aktuell 18 Grad im Kreuzviertel, 18 Grad auch in Hiltrup. Der Antenne Münster Verkehr, Autobahn 1 Dortmund Münster zwischen Ascheberg und Hiltrup, 5 Kilometer Stau nach einem Unfall, eine halbe Stunde mehr und dann stockt es auch jetzt auf der Wiedaustraße in Richtung Kopenhagener Straße vor dem Kreisel zur Kopenhagener Straße wegen der Baustelle dort. Die aktuellen Blitzer nur bei Antenne Münster. Geblitzt wird an der Ostmarkstraße Richtung Schifffahrter Damm bei der Kirche, am Albersloher Weg am Hafen, einwärts beim Jofel, am Horstmarer Landweg beim Wasserweg, dann am Angelmodderweg in Richtung Gremmendorf vor dem Vornholdbach, an der Sprakeler Straße beide Richtungen beim Autohaus hinter dem Bahnübergang und an der Havigsbecker Straße steht ein Blitzer hinter Rooksel in Richtung Schonebeck vor dem Rüschenfeld. Außerdem in Handorf an der Lützowstraße beim Eichenbusch in der 30er-Zone. Gibt's noch welche? Dann informiert uns kurz drüber, ruft eben an oder schickt eine WhatsApp-Sprachnachricht. Münster 28 95 40 ist die Nummer. Danke.
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2: Hallo zusammen, Donnerstagnachmittag, Antenne Münster hier, schön, dass ihr dabei seid. Und auch heute sind die beiden zauberhaften Kolleginnen Kim und Laura wieder mit ihrem Camper Bertha unterwegs.
3: Wir sind on the road again.
4: Hallo, wir sind losgefahren.
3: Genau, stecken gerade auf der Autobahn und sind ein bisschen traurig, dass wir weg müssen.
4: Ja, es war wirklich sehr schön und am süßesten fand ich, wie unsere Nachbarn uns noch gewunken haben, als wir mit dem Camper runtergefahren sind. Da dachte ich auch so, oje, die waren mega herzig. Wir melden uns gleich wieder.
2: Ja, bis später. Ich freue mich jetzt schon drauf, was die beiden dann so alles erzählen werden. Und dann natürlich, wenn sie angekommen sind, müssen sie auch noch eine Aufgabe lösen. Ist auch heute wieder so. Die Challenge für heute ist ja, bei einem anderen Camper sich zum Essen einzuladen. Das schaffen die ganz, ganz locker. Also normalerweise fliegen ihnen ja immer die Herzen entgegen, wenn sie auf den Hof rollen. Werden sie heute auch schaffen. Antenne Münster hier am Nachmittag mit Marze Kamps. Schön, dass ihr dabei seid.

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0: Ihr hört euren Staatssender Antenne Münster am Donnerstagnachmittag. Hallo zusammen. Ja, und ich bin gespannt, welcher Song in diesem Jahr der Sommerhit wird. Wegen der WM vermutlich ja Die Die von Shakira und Burner Boy. Ein paar andere sind aber auch noch mit im Topf. Für mich persönlich wäre es Holly Humberland mit To Love Somebody. Aber dieser Titel kommt wahrscheinlich nicht mal in die Vorauswahl. Wie wäre es, wenn wir uns vielleicht so eine Sommernummer dann mal selber zusammenklöppeln?
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2: 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Eine Prise und auch gerne etwas. Dazu gerne was Italienisches oder Französisches. Das verrühren wir und schmecken ab mit möglichst vielen Sommerbegriffen. Und fertig ist der Hit.
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2: Und in ungefähr 4 Monaten basteln wir uns mit etwas und ein bisschen ein wunderschönes Weihnachtslied.
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1: Mit Sarah Heinz, guten Tag. Es ist eine Spirale, die schon seit Tagen anhält. Die USA attackieren Ziele im Iran, die iranischen Revolutionsgarden schlagen zurück und die Ölpreise steigen. Und das spüren wir auch an den Zapfsäulen. Deswegen werden immer wieder Rufe laut, die Spritpreise zu deckeln, wie jetzt aus den Reihen der SPD. Mehr dazu hat Christian Böder.
2: Eigentlich hatte Bundeswirtschaftsministerin Reiche schon gestern die Debatte um weitere Entlastungen bei den Spritpreisen beenden wollen. Maßnahmen wie zuletzt der Tankrabatt kosten den Staat Milliarden. Die sind laut Reiche im Bundeshaushalt einfach nicht mehr drin. Ausgerechnet der Koalitionspartner heizt die Debatte aber weiter an. Der wirtschaftspolitische Sprecher der SPD-Bundestagsfraktion Roloff sagte der deutschen Presseagentur, der Spritmarkt funktioniere nicht mehr so, wie ein funktionierender Wettbewerb es tun sollte. Die Preise an den Tankstellen reagierten schnell nach oben, aber viel zu langsam nach unten, sagte er. Er verwies, wie schon andere Politiker in den vergangenen Wochen zuvor, auf unseren Nachbarn Luxemburg. Dort gibt es einen gesetzlich festgelegten Maximalpreis für Benzin, Diesel und Heizöl. SPD-Fraktionsvize Zornhaut in die gleiche Kerbe. Wo der Markt nicht funktioniert, sollte der Staat eingreifen, sagte er bei NTV. Auch in Frankreich explodieren die Spritpreise. Die Regierung in Paris hat deshalb den Energiekonzern Total zu einem Spritpreisdeckel aufgefordert und der macht mit. Ab sofort kostet Benzin maximal knapp 2 Euro und Diesel maximal 2,25 Euro an allen 3.300 Tankstellen von Total.
1: Danke, Christian. Noch mehr Meldungen sind das im Überblick. Nachdem die USA und Saudi-Arabien ein Abkommen zum gemeinsamen Aufbau eines Atomprogramms abgeschlossen haben, gibt es jetzt eine überraschende Wendung. Laut US-Präsident Trump greife der Deal erst, wenn sich die Beziehungen zwischen Saudi-Arabien und Israel normalisieren. Dafür soll Saudi-Arabien einem entsprechenden US-Abkommen beitreten. NRW will für mehr Sicherheit rund um Fußballspiele sorgen. Die Polizei und 16 Fußballclubs aus NRW haben heute eine Vereinbarung unterschrieben, um an den Spielstätten enger zusammenzuarbeiten. Laut NRW-Innenminister Reul könnte das die Polizei entlasten. Wegen heftiger Waldbrände wurden in Südfrankreich inzwischen fast 20.000 Menschen evakuiert. Betroffen sind laut offizieller Angaben vor allem Ferienzentren und Campingplätze in der Nähe der Stadt Bordeaux. Bisher sei aber niemand verletzt worden. Seit Jahren schon sieht die Lage in vielen Tierheimen bundesweit schlecht aus. Immer mehr Tiere brauchen Hilfe, oft fehlen aber die finanziellen Mittel, um alle Kosten zu stemmen, zum Beispiel für Versorgung und Personal. Der Deutsche Tierschutzbund hat sich deswegen über die Bundesregierung beschwert. Laut Verbandspräsident Schröder können die Tierheime ihre Aufgaben ohne finanzielle Hilfe kaum noch bewältigen. Seit 20 Jahren sei der Tierschutz als Staatsziel im Grundgesetz verankert und trotzdem werde er weiter vernachlässigt. Im Mai hatte der Tierschutzbund gegen die Bundesregierung geklagt. So soll gerichtlich geklärt werden, ob der Bund auch den praktischen Tierschutz finanziell unterstützen muss. Die Zuständigkeit liegt eigentlich bei Ländern und Kommunen. Ohne Geld können sie aber wenig tun. Und das waren die Nachrichten mit Sarah Heinz.
3: Das Antenne Münsterwetter. Jetzt brät sich langsam die Sonne ein bisschen besser durch die Wolken durch und bald sind dann auch über 20 Grad. Im Moment 19 Grad ja hier im Zentrum Nord und im Südviertel. Und morgen wird es noch ein kleines bisschen freundlicher, aber auch erst am Nachmittag. Wenn es weniger Wolken hat, dann schaffen wir sogar wieder 23 Grad. Geht doch. Der Antenne Münster Verkehr, da stockt es auf der Wiedaustraße und zwar in Richtung Kopenhagener Straße vor dem Kreisel Kopenhagener Straße wegen der Baustelle dort. Dann stockt es auf der Hammerstraße stadtauswärts auf die Westfalenstraße hinaus bis nach Hiltrup hinein. Etwa 4 Minuten braucht ihr länger hinter der Trautmannsdorfstraße. Brauchen wir noch was? Nö, das sind soweit die größten Staus bei uns in der Stadt. Schauen wir auf die Blitzer, die aktuellen. Die gibt es nur bei Antenne Münster. Und geblitzt wird an der Ostmarkstraße Richtung Schifffahrter Damm bei der Kirche, am Albersloher Weg, am Hafen stadteinwärts beim Jofel, am Horstmarer Landweg, beim Wasserweg steht ein Blitzer, in Angelmodde, beim Angelmodderweg Richtung Gremmendorf vor dem Vornhortbach wird geblitzt. Dann an der Sprakeler Straße, beide Richtungen beim Autohaus hinter dem Bahnübergang, an der Havixbecker Straße, hinter Ruxel Richtung Schonebeck vor dem Rüschenfeld und in Handorf an der Lützowstraße beim Eichenbusch steht auch noch einer. Und wenn ihr noch welche seht, dann ruft eben nochmal an oder schickt eine WhatsApp. Münster 28 95 40 ist die Nummer. Danke.
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3: Hallo zusammen, Donnerstagnachmittag, Antenne Münster hier mit Matze Kamps. Schön, dass ihr dabei seid.

Und hier ist noch kurz zwischendurch der Antennemünster Verkehr. Bitte Vorsicht auf der Hülsebrockstraße. Dort ist eine Ampel ausgefallen. Die Polizei ist unterwegs an der Hülsebrockstraße. 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

0: Vielen Dank, dass ihr uns noch zwei Blitzer gemeldet habt. Geblitzt wird am Kappenberger Damm in Richtung Münster bei den Alexianern und an der Mondstraße steht ein Blitzer beide Richtungen bei der Westfalen-Tankstelle. Dort gilt Tempo 50. Seht ihr noch welche? Eben anrufen oder WhatsApp schicken. Münster 28 95 40 ist die Nummer.
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0: Das Wohnmobil Bertha rollt wieder und mit an Bord unsere beiden Kolleginnen Laura Potting und Kim Klages. Die beiden sind ja die ganze Woche unterwegs zu den besten Campingplätzen hier in NRW. Vom Eifelcamp aus fahren sie ja heute in Richtung Norden des Landes. Hallo ihr zwei, wie ist die Lage jetzt?
2: Hallöchen!
3: Stau, Stau, Stau, Stau, Stau.
2: Ja, das beschreibt es gerade sehr gut. Wir stehen im Stau auf dem Weg zum nächsten Campingplatz. Laura, es geht in den Heidewald.
3: Ja, und ich freue mich da schon drauf, weil ich war da nämlich noch nie. Und du hast mir, was hast du mir eben gesagt? Was kriege ich? Was kriege ich?
2: Vielleicht ein Whirlpool und eine Sauna.
3: Also vielleicht, weil die haben da Plätze mit Whirlpool und Sauna. Und vielleicht kriegen wir einen davon. Und wenn nicht, dann bin ich richtig unleidlich und schlecht gelaunt.
2: Oh. So. Um Gottes Willen. Wir überstehen jetzt erstmal den Stau. Wir können ja, keine Ahnung, was kann man gut im Stau spielen?
3: Nummernschild raten.
2: Oh ja.
3: Da ist Wuppertal. Und da ist Köln. Ich hab gewonnen.
2: Da ist Wilhelmshaven. Bis später.
3: Tschüss.
0: Ja, tschüss, bis später. Ich glaube, Langeweile kann bei euch gar nicht aufkommen. Gute Fahrt weiterhin. Wir hören uns nochmal so gegen 5:45. Freut euch drauf. Laura und Kim unterwegs im Camper zum nächsten Campingplatz hier in NRW im Heidewald.
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Thorsten, Mark Forster und übermorgen, wir spielen die Hits hier bei Antenne Münster, eurem Stadtradio am Donnerstagnachmittag. Und auf so etwas muss aber erstmal kommen, das zu machen, mit einem Heißluftballon so auf 950 Meter steigen und dann von oben auf dem Ballon mit einem Mountainbike runterfahren vom Ballon, dann noch ein paar Mal über Kopf drehen, Fahrrad loslassen und mit dem Fallschirm dann in Richtung Boden schweben und sicher landen. Das hat Extremsportler Elias Schwärzler jetzt geschafft. Warum? Weil es geht und weil er es kann. Bitte nicht nachmachen.

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1: Um 15.30 Uhr mit Sophie Seemann, guten Tag. Die denkmalgeschützte Ruine des Romberger Hofs am Theater Münster wird seit dieser Woche umfangreich restauriert. Eine auf Stein spezialisierte Restaurierungsfirma hat dafür ein Sanierungskonzept entwickelt. Unter anderem werden die beschädigten Fugen und Steine ersetzt, die Gartenseite aus Sandstein wird gereinigt und der Wasserablauf soll verbessert werden. Die Kosten liegen bei rund 320.000 Euro, etwa die Hälfte des Betrages werden von der Deutschen Stiftung Denkmalschutz und vom Land NRW übernommen. Ziel ist es, die Restaurierung des Romberger Hofs im Herbst abzuschließen. Münster ist die dünnste Stadt Deutschlands. Wir liegen jedenfalls auf dem letzten Platz eines Adipositas-Rankings, für das die 20 größten Städte Deutschlands verglichen wurden. Hier in Münster leiden demnach nur 6,9% der Menschen an kranker Fettleibigkeit. Duisburg weist mit 11,5% den höchsten Adipositas-Anteil auf, gefolgt von Nürnberg und Essen. Insgesamt liegen vor allem universitär geprägte Städte am unteren Ende der Skala. Außer Münster noch Hamburg und München. Am Samstag gibt es nochmal eine Sperrung in der sogenannten Spinne. Die Verbindung vom Autobahnkreuz Münster Süd zur Weseler Straße wird dann gesperrt und zwar zwischen 5 und 22 Uhr. Es werden letzte Arbeiten an den Brücken vorgenommen. Eine Umleitung ist wieder eingerichtet und damit wird der Endspurt für die Großbaustelle eingeläutet. Noch im Laufe des August soll das Nadelöhr dann komplett beseitigt sein. 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
2: Das Antenne Münster Wetter, das rappelt sich langsam wieder in Richtung Feierabend, so wie in den vergangenen Tagen auch. Und dann haben wir nachher auch nicht nur mehr Sonne, sondern auch mehr Wärme. 21 Grad sind dann locker noch drin. Morgen nochmal ähnlich, allerdings am Nachmittag verkrümeln sich die Wolken früher und deswegen erreichen wir 23 Grad ganz locker. Im Moment 19 Grad im Gaisviertel, 20 Grad in Oppenberg. Der Antenne Münster Verkehr, da sind zwei Ampeln aus im Moment und zwar an der Hammerstraße beim Duisbergweg und an der Hülsebrockstraße in Hiltrup. Techniker kümmern sich drum und seid dort bitte besonders vorsichtig unterwegs. Schauen wir auf die Straßen, was die Staus angeht. Da ist einmal die Umgehungsstraße in Richtung Autobahn ein bisschen voller hinter der Hammerstraße. Es stockt schon etwas vor dem Bahnhof in Richtung Servaziplatz. Der Stadtgraben läuft auch schon langsam voll. Jorkring in Richtung Steinfurter Straße vor der Steinfurter Straße, ebenso wie die Straße Wilking-Hege vor der Steinfurter Straße. Das sind alles noch relativ kurze Staus, aber ich bin mir sicher, im Laufe des Nachmittags werden die noch ein kleines bisschen länger werden, genau wie der auf der Warendorfer Straße auswärts hinter der Umgehungsstraße vor dem Abzweig Hannendorfer Straße. Die aktuellen Blitzer nur bei Antenne Münster. Geblitzt wird am Kappenberger Damm in Richtung Münster bei den Alexianern, an der Mondstraße beide Richtungen in der 50er-Zone bei der Westfalen-Tanke in St. Mauritz, dann an der Ostmarkstraße Richtung Schifffahrter Damm bei der Kirche, am Angelmodder Weg Richtung Gremmendorf vor dem Vornholtbach, an der Sprakeler Straße beide Richtungen beim Autohaus hinter dem Bahnübergang und an der Havixbecker Straße hinter Ruxel Richtung Schonebeck im Rischenfeld. Und wenn ihr noch was seht, eben anrufen, WhatsApp schicken. Münster 28 95 40 ist die Nummer. Danke.
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2: Am Donnerstagnachmittag Antenne Münster hier mit Marze Kamps und ich habe natürlich den besten Mix heute Nachmittag für euch. Wir spielen die Hits, zum Beispiel diese Nummer hier, die schon ordentlich was auf der Uhr hat und der einzige Hit der Band Toploader war Dancing in the Moonlight. Ist das? Das Ding hat schon ordentlich was auf der Uhr. Wie gesagt, 26 Jahre, aber immer noch ein Ohrwurm. Top.

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1: Eine beliebte Frage daheim ist ja häufig, was wollen wir denn eigentlich morgen essen oder am Wochenende? Ja, und da wäre für ein paar Ideen das kommende Wochenende nahezu perfekt. Da müsstet ihr auch gar nicht selber kochen, denn morgen startet das Street Food and Music Festival auf dem Schlossplatz. Da könntet ihr euch von Foodtruck zu Foodtruck durchfuttern. Je nach Geschmack gibt es lecker auf den Teller oder ihr könntet euch inspirieren lassen. Und gleichzeitig gibt es auch noch was auf die Ohren, denn zum Festival legen DJs auf und sorgen für eine entspannte Atmosphäre. Morgen geht es um 14 Uhr los, Samstag und Sonntag jeweils um 12. Und alle Infos zum Street Food and Music Festival könnt ihr auch noch mal nachlesen auf antennemünster.de. Guten Appetit.
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1: Mit Sarah Heinz. Guten Tag. Das Wohnen in NRW wird immer teurer und das nicht nur wegen der Miete oder der Grundsteuer. Auch für Müllabfuhr und Abwasser müssen viele Haushalte 2026 deutlich mehr bezahlen. Das zeigt der neue Gebührenvergleich des Bundes der Steuerzahler NRW. Vor allem beim Abwasser steigen die Kosten oft viel stärker als die Inflation und je nach Wohnort können die Unterschiede enorm sein. Mehr Infos hat Hosena Sjandi aus dem Landtagsstudio.
2: Für einen Musterhaushalt mit 4 Personen steigen die Abwassergebühren

0: Gebühren in NRW im Schnitt auf rund 880 Euro im Jahr. Das sind fast 5% mehr als im Vorjahr und unterm Strich damit mehr als doppelt so viel wie die aktuelle Inflation. Rick Steinheuer vom Bund der Steuerzahler nannte das vorhin in Düsseldorf eine bedenkliche Entwicklung und er war damit noch diplomatisch.
1: Diese Entwicklung zeigt, die hohen Gebühren werden zunehmend zum Normalfall.
0: Tatsächlich sind auch die Unterschiede je nach Wohnort weiterhin riesig. In Regen zahlt der Musterhaushalt gut 330 Euro im Jahr für Abwasser, in Monschau dagegen mehr als 1.800 Euro. Auch die Müllgebühren steigen landesweit weiter, im Schnitt um rund 4%. Der Bund der Steuerzahler fordert deshalb, dass Kommunen ihre Spielräume bei der Gebührenberechnung stärker nutzen, und zwar im Sinne von uns Steuerzahlern.
2: Danke, José. Mehr wichtige Meldungen hört ihr jetzt in der Zusammenfassung. Die EU-Kommission in Brüssel hat den US-Konzern Google wieder zu einer Geldstrafe verdonnert. 890 Millionen Euro sind demnach fällig. Als Grund gibt die Kommission an, dass Google sich nicht an das Wettbewerbsrecht gehalten und zum Beispiel die eigenen Suchmaschinen bei Anfragen bevorzugt haben soll. Immer mehr Menschen landen wegen Cannabis im Krankenhaus. Seit der Legalisierung vor 2 Jahren hat es laut einem Fachbericht mehr akute Vergiftungen und Psychosen durch Cannabiskonsum gegeben. Der Anstieg sei aber nicht alarmierend, er würde immer noch im einstelligen Prozentbereich liegen, so die Experten. Im Ruhrgebiet wird heute wieder eine der wichtigsten Autobahnen gesperrt, die A40 zwischen Mülheim-Winkhausen und dem Dreieck Essen-Ost. Dort soll Flüsterasphalt eingebaut werden. Knapp eine Woche lang soll die Autobahn dann voll gesperrt sein. Bei der letzten Sperrung vor gut einem Monat hat es auf den Umleitungsstrecken teils lange Staus gegeben. In NRWs Fußballstadien soll künftig für mehr Sicherheit gesorgt werden. Dazu haben die Polizei und 16 Fußballclubs aus NRW heute eine Vereinbarung unterzeichnet für sogenannte Stadionallianzen. So soll die Polizei entlastet werden, indem sie enger mit den Fans zusammenarbeitet. Konkret geht es darum, die Fans mehr in die Planung rund um Fußballspiele einzubeziehen, zum Beispiel mit Blick auf Sicherheitskonzepte oder Anreisewege. Auch die Einlasskontrollen sollen verbessert werden. NRW-Innenminister Reul sagte zu der Vereinbarung, Fußball solle in sicheren Stadien stattfinden und Freude machen, ohne Gewalt und Pyrotechnik. Und das waren die Nachrichten mit Sarah Heinz.
3: Das Antenne Münsterwetter. Ja, der Sommer gibt sich Mühe, aber Mühe allein genügt bekanntlich nicht, ne? Ist klar. Deswegen, die Sonne kommt ein bisschen besser durch als heute Morgen. Ein bisschen wärmer ist es auch, aber so richtig super sommerlich ist es dadurch nicht. Viele Wolken sind ja weiterhin am Start. 21 Grad kriegen wir heute noch zum Feierabend hin, dann haben sich die Wolken auch ziemlich verzogen. Morgen sieht es dann nochmal so aus wie heute, nur dass nachmittags die Wolken sich eher verziehen und dadurch wird es wärmer zum Feierabend und zum Start ins Wochenende dann bei 23 Grad. Aber jetzt sind wir eben noch so ein bisschen hängen geblieben bei 19 Grad in Körde und 19 Grad am Hafen. Der Antenne Münster Verkehr. Weiterhin sind 2 Ampeln aus. Einmal an der Hammerstraße beim Duisbergweg und dann in Hiltrup an der Hülsebrockstraße. Und das hier sind die längsten Staus jetzt im Berufsverkehr. Wir fangen auf der Nordhälfte der Stadt an und da ist die Warendorfer Straße ganz vorne mit dabei. 10 Minuten braucht ihr hinter der Umgehungsstraße bis zum Abzweig nach Handorf. Der Stau auf der Umgehungsstraße beginnt in diesem neuen Zubringer. Da seid bitte vorsichtig unterwegs. Dann der Yorkring in Richtung Steinfurter Straße. Der ist schon voller. Die Steinfurter Straße selbst geht einigermaßen durch, bis ihr hinter Nienberge seid auf der B54. Da bitte beim Einfädeln an dem Anschluss von Nienberge ein bisschen vorsichtig sein. Die Straße Wilking-Hege Richtung Steinfurter Straße ist schon dicht. 5 Minuten extra. Auch der Kaiser-Wilhelm-Ring in Richtung Warendorfer Straße ist im Augenblick Stop and Go für etwa 5 Minuten, dann seid ihr dort durch. Die Umgehungsstraße in Richtung Autobahn hinter der Kanalbrücke, da seid ihr etwa 5 Minuten länger unterwegs, ebenso auf der Weseler Straße einwärts vor der Baustelle in der Spinne und auf der Hammerstraße stadtauswärts hinter der Trautmannsdorfstraße bis nach Hiltrup hinein. Die aktuellen Blitzer, nur bei Antenne Münster. Geblitzt wird am Oberort in Albachten, beide Richtungen beim Ortsausgang. An der Wolbecker Straße, Höhe Gasthaus, Stapelskotten, beide Richtungen. Am Kappenberger Damm in Richtung Münster bei den Alexianern. An der Ostmarkstraße, Richtung Schifffahrter Damm bei der Kirche. Am Angelmodder Weg, beide Richtungen vor dem Vornholtbach. An der Sprakeler Straße beide Richtungen beim Autohaus hinter dem Bahnübergang und an der Havixbecker Straße hinter Ruxel Richtung Schonebeck vor im Rüschenfeld. Und wenn ihr noch welche entdeckt, seid ebenso nett, ruft eben nochmal an oder schickt eine WhatsApp dazu. Münster 28 95 40 ist die Nummer. Danke.
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3: Am Donnerstagnachmittag mit Marze Kamps. Hallo zusammen.

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1: Hallo am Donnerstagnachmittag, schön, dass ihr dabei seid. Ja, wir radeln viel, wir laufen gefühlt noch ein bisschen mehr und wir achten darauf, was auf den Tisch kommt. Offenbar leben wir im schönen Münster sehr gesund. Das zeigt auch ein aktuelles Ranking, in dem die Fettleibigkeit in den 20 größten Städten Deutschlands verglichen wurde. Grundlage dafür waren Daten des Gesundheitsatlas Deutschland des Wissenschaftlichen Instituts der AOK. Der stammt aus dem Jahr 2024. Sophie Seemann aus den Antenne Münster Nachrichten hat sich das Werk mal angeschaut und zwar ein bisschen genauer einen Blick drauf geworfen.
2: Ja genau, da liegt Münster ganz hinten auf Platz 20, was aber sehr gut ist, denn hier leiden demnach nur 7 von 100 Menschen an kranker Fettleibigkeit. 18 sind übrigens in Hamburg und München. An der Spitze der Liste, was jetzt nicht so gut ist, stehen übrigens mit Duisburg und Essen 2 Ruhrgebietstädte mit jeweils gut 11% Adipositas-Anteil, aber auch Nürnberg und die Region Hannover. Ach so, der bundesweite Durchschnittswert, der liegt bei 10,5%.
1: Halten wir fest, Spitzenreiter sind Münster, gefolgt von Hamburg und München, alles große Unistädte, Hamburg und München sogar Millionenstädte.
2: Ja, stimmt.
1: Da könnte man jetzt einen Trend ablesen.
2: Ja, hast du recht. Das wäre eine mögliche Erklärung. Du sagtest es jetzt gerade, vergleichsweise junge und universitär geprägte Bevölkerung. Im Wintersemester 23/24 waren an Münsters Hochschulen mehr als 60.000 Studierende eingeschrieben. Der Adipositas-Anteil steigt mit zunehmendem Alter. Deswegen könnte die Bevölkerungsstruktur den niedrigen Wert beeinflussen. Aber auch Bildung und soziale Lage spielen da natürlich statistisch eine Rolle. Und das liegt jetzt auf der Hand. Bekanntlich wird in Münster sehr gerne geradelt. Also unterm Strich, ob es jetzt die junge Bevölkerung, das Bildungsniveau oder der Radverkehr ist, eindeutig sagen lässt sich das nicht.
1: Aber ein paar Hinweise wären es schon. Münster als dünnste Großstadt in Deutschland. An Sophie liegt das bestimmt. Ich kann da mit meiner Pocke nicht so unbedingt mitreden. Danke für die Infos, Sophie Seemann aus der Antenne Münster Nachrichtenredaktion.

0: Antenne Münster am Donnerstagnachmittag. Schön, dass ihr dabei seid. Münsters schönes Theater mitten in der Stadt ist ja aus mehreren Gründen auffällig. Einmal wegen der Architektur, die neu gebaut wurde, aber auch wegen der Architektur, die da noch dran und drin ist. Zum Beispiel steht ja noch die alte Fassade vom Romberger Hof dort und die steht unter Denkmalschutz, muss aber saniert werden. Alles dazu und was noch wichtig ist, gibt's gleich in den Antenne Münster Nachrichten um 16:30.
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1: Um 16.30 Uhr mit Sophie Seemann. Guten Tag. Die denkmalgeschützte Ruine des Romberger Hofs am Theater Münster wird momentan restauriert. Die Kosten liegen bei rund 320.000 Euro. Die Deutsche Stiftung Denkmalschutz fördert die Restaurierung mit 100.000 Euro. Heute wurde der Fördervertrag an die Stadt übergeben. Auch das Land NRW beteiligt sich an den Kosten. Die Kulisse des Theaters hat auch einen emotionalen Wert, sagt Sigrid Karliczek, Leiterin des Ortskuratoriums Münster im Antenne Münster Interview.
2: Dieses Zusammenspiel von Altbau aus dem 18. Jahrhundert, Neubau aus den 50er Jahren des 20. Jahrhunderts und auch noch den uralten Bäumen, die da im Hof stehen, ist einzigartig und einmalig. Und das gibt diese einmalige Atmosphäre wieder, die man sonst eigentlich nirgendwo so hat.
1: Die Restaurierung der Ruine des Romberger Hofs am Theater Münster läuft seit dieser Woche und soll im Herbst abgeschlossen sein. Das Bundesverfassungsgericht in Karlsruhe hat entschieden, dass es kein Tempolimit für Gesetzgebungsverfahren in Deutschland geben muss. Das Gericht verwarf heute Anträge des früheren CDU-Abgeordneten Thomas Heimann und weiterer Kläger im Zusammenhang mit dem alten Heizungsgesetz der Ampelregierung. Die Reform des Gebäudeenergiegesetzes, umgangssprachlich Heizungsgesetz, sollte das Heizen in Deutschland klimafreundlicher machen. Im Kern galt, jede neu eingebaute Heizung sollte mit 65% erneuerbaren Energien betrieben werden. In Münsters Sportvereinen gibt es deutlich mehr Mitglieder als zuvor. Im Jahr 2025 sind 9090 Menschen einem der 200 Sportvereine beigetreten, sodass es jetzt insgesamt 119.000 Mitglieder gibt. Das entspricht einem Zuwachs von 8%. Besonders viele neue Mitglieder sind Kinder und Jugendliche, von denen 4.000 neu dazugekommen sind. Der Präsident des Stadtsportbundes, Michael Schmidt, sagt, die Entwicklung habe die kühnsten Erwartungen übertroffen. Es würden zwar viele Sportvereine in NRW gerade zulegen, aber die Dynamik in unserer Stadt sei doppelt so stark wie der Landestrend. Am Samstag gibt es nochmal eine Sperrung in der sogenannten Spinne. Die Verbindung vom Autobahnkreuz Münster Süd zur Weseler Straße wird dann gesperrt. Und zwar zwischen 5 Uhr morgens und 22 Uhr abends. Es werden letzte Arbeiten an den Brücken vorgenommen. Eine Umleitung ist eingerichtet. Damit wird der Endspurt für die Großbaustelle eingeläutet. Noch im Laufe des August soll das Nadelöhr dann komplett beseitigt sein. Mehr Nachrichten gibt es im Antenne Münster News-Ticker online und in der App.
3: Und das wird für den Feierabendverkehr Weihnachten, Ostern, Geburtstag alles an einem Tag sein, wenn dort endlich alles vorbei ist an der Umgehungsstraße. Vor dem Verkehrsservice schauen wir erstmal aufs Antenne Münster Wetter. Da meldet sich die Sonne jetzt in Richtung Feierabend immer häufiger und strahlt besser über Münster. Die Wolken sind dann langsam futsch und das reicht noch für 21 Grad in der Spitze. Davon sind wir nicht mehr weit weg mit 20 Grad in Plugendorf und im Erfurtviertel. Der Antenne Münster Verkehr. Weiterhin sind Ampeln aus, nämlich an der Hammerstraße beim Duisbergweg und an der Hülsebrockstraße in Hiltrup. Die längsten Staus gibt es jetzt im Berufsverkehr kurz nach 16:30 hier. Es stockt auch heute wieder im Feierabendverkehr auf der Wiedaustraße vor dem Kreisel zur Kopenhagener Straße in Richtung Kreisel. Oh, in Richtung Kappenberger Damm, Entschuldigung, da braucht ihr im Augenblick 5 Minuten länger. Dann sind es ebenfalls 5 Minuten auf der Hammerstraße auswärts hinter der Trautmannsdorfstraße bis nach Hiltrup hinein. Auf der Umgehungsstraße sind es leider 10 Minuten, die ihr im Augenblick länger braucht. Das geht schon an der Lottenheide bei der Kanalbrücke über den Top- und Ems-Kanal los und dann bis zur Spinne. 5 Minuten selber sind es auch auf der Weseler Straße statt einwärts vor der Spinne. 5 Minuten sind's auf der Warendorfer Straße auswärts an der Zusammenführung mit der Umgehungsstraße bis zum Abzweig Handorf. Die Wolbecker Straße ist dicht auswärts hinter der Kanalbrücke. Dann der Friesenring vor der Grevener Straße, im weiteren Verlauf dann der Jorkring vor der Steinfurter Straße braucht ihr zusammen in Richtung Steinfurter Straße 5 Minuten. Die Kanalstraße ist dicht stadtauswärts vor dem Bröderichweg und dann nochmal ein kleines Stück weiter draußen vor der Grevener Straße. Und natürlich Wilkinghege, die Straße in Richtung Steinfurter Straße vor der Steinfurter Straße ebenfalls +5. Die aktuellen Blitzer nur bei Antenne Münster. Geblitzt wird am Oberort in Albachten, beide Richtungen beim Ortsausgang. An der Havigsbecker Straße hinter Roxel in Richtung Schonebeck vor im Rüschenfeld. Am Kappenberger Damm steht ein Blitzer in Richtung Münster beim Alexianer Campus. Am Angelmodder Weg wird geblitzt, beide Richtungen vor dem Vornholtbach und an der Sparkeler Straße beide Richtungen beim Autohaus hinter dem Bahnübergang. Seht ihr noch welche? Bitte eben anrufen oder WhatsApp schicken. Münster 28 95 40 ist die Nummer. Danke.
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3: Donnerstagnachmittag, Antenne Münster hier, eine gute Wahl. Wir haben den besten Mix für euren Weg in Richtung Feierabend. Und das ist Pop aus Norwegen. Aha und Take on Me. Matze Gams bin ich. Hallo zusammen.

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0: Mann, das ist echt schon ein Oldie geworden. Die Boomfunk-MCs und Freestyler bei uns im besten Mix. Ja, 99 war das. Und so wird es sicherlich nicht klingen, was Annick Manoukian und Iggy Kelly in Manchester gerade zusammenbasteln.
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0: Ja, noch sind die beiden ja in Manchester und nehmen gerade unseren Lichtblicke-Song für dieses Jahr auf. Annick, hast du denn jetzt mal deine Parts eingespielt? Wir wollen da mal was hören.
2: Ehrlich gesagt, ich bin jetzt extra hier für euch einmal kurz aus dem Studio rausgesprungen, um mich einmal kurz bei euch zu melden, weil gleich bin ich nämlich dran. Ich freue mich auch schon, aber deswegen kann ich euch noch gar nichts davon erzählen, ehrlich gesagt. Aber ich bin mir ganz sicher... Also eigentlich bin ich mir sicher, es wird gut laufen. Ich bin zu sehr zuversichtlich. Kann ich das so sagen?
3: Ja, auf jeden Fall. Auf jeden Fall.
2: Iggy nickt mir hier schon die ganze Zeit ganz, ganz positiv
3: ja,
2: zu.
3: Man kann ja auch ein paar Mal aufnehmen. Man kann ja auch die besten Texte.
2: Ach halten. So.
3: Ja, ja.
2: Ja, dann kann ja gar nichts mehr schief gehen.
3: So.
2: Also gleich bin ich dran. So viel dazu.
0: Da geht sowieso nie was schief bei euch, so wie das klingt. Dann müsst ihr jetzt ein bisschen hinne machen. Nachher geht ja auch der Flug zurück hier nach NRW. Sind die Koffer schon gepackt?
2: Wir sind natürlich gut vorbereitet. Koffer sind vorsichtshalber schon mal gepackt, damit wir hinten raus so viel Zeit wie möglich haben. Genau, aber ich meine, wir müssen natürlich die Zeit hier, die wollen wir natürlich maximal nutzen.
3: Auf jeden Fall. Vielleicht haben wir heute Morgen auch ein bisschen zu lang Kaffee getrunken. Ja. Wir haben uns so schön verquatscht, das muss ja auch mal sein.
2: Das gehört auch mit dazu.
3: Auf jeden Fall.
0: Verständlich. Und euer Resümee jetzt nach den Studiotagen in Manchester, wie fällt das aus?
3: Ich bin auf jeden Fall sehr zufrieden. Ja, es fühlt sich irgendwie total magisch an, weil man natürlich nicht nur einen Song schreibt, mit dem man Menschen berührt, sondern irgendwie nochmal einen Schritt weiter geht. Und das ist natürlich nochmal so eine ganz besondere Erfahrung auch für mich und auch jetzt irgendwie keine Gewohnheit und kein Alltag, was auch wirklich sehr schön und magisch war. Ich habe auch mehrmals Gänsehaut bekommen in der Session, was wirklich nicht immer der Fall ist.
2: Also ihr merkt schon, ne? Es ist ja, wir sind selbst Fan von unserem Song.
3: Darf man das sein? Ja, doch, das darf man, oder?
2: Darf man sein. Ach ja, guck mal, und ich habe auch noch einen kleinen Ausschnitt mitgebracht, wie das übrigens so klingt im Studio, wenn hier rumdiskutiert wird zwischen Künstlern und Produzenten.
3: Oh,
2: einfach mal so ein kleiner Eindruck für euch.
3: Oh. Ah, da.
4: Hey guys, let's just try.
3: Yeah.
4: Just play it.
3: ABC, ABC, and then the little love. Yeah.
0: Da möchte man am liebsten gleich mitmachen. So klingt das also, wenn ein Hit entsteht. Wir freuen uns und sind gespannt auf das Ergebnis. Der diesjährige offizielle Lichtblicke-Song von Iggy Kelly gemeinsam mit unserer Annick Manoukian aus der Musikredaktion.
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1: Mit Sarah Heinz, guten Tag. Im Irankrieg scheint das eingetreten zu sein, was in den letzten Tagen viele befürchtet hatten. Die Kämpfe weiten sich auf andere Regionen aus. Grund ist die pro-iranische Houthi-Miliz, die vom Jemen aus operiert und die zivile Schifffahrt im Roten Meer bedroht. Wegen ihrer Angriffe auf Frachter hat ihnen jetzt US-Präsident Trump eine militärische Bestrafung angedroht. Christian Böder aus dem News-Team: Auslöser für Trumps Drohungen sind Angriffe auf saudi-arabische Öltanker im Roten Meer.
2: So sieht es aus. Die hätten die geltende Blockade missachtet und wurden deshalb beschossen. Das ließ die Houthi-Miliz über die jemenitische Nachrichtenagentur Sabah verkünden, die von ihnen kontrolliert wird. Auf beiden Schiffen brach dann Feuer aus. Weitere etwa 10 Schiffe seien zur Umkehr gezwungen worden, hieß es. Die US-Denkfabrik Institute for the Study of War zählte nur 7. US-Außenminister Rubio sagte zu den Angriffen, die Miliz wäre dem Iran auf den Leim gegangen und hätte sich zu den Attacken verleiten lassen. Und von der EU hieß es, die Angriffe auf die Frachter seien nicht hinnehmbar und illegal. Die Houthis hatten am Montag eine Blockade für das Rote Meer ausgerufen, die erstmal nur für Schiffe

0: aus Saudi-Arabien gilt und zumindest teilweise scheinen sie sich auch daran zu halten. Denn laut Medienberichten konnte ein chinesischer Tanker die Meerenge Bab al-Mandab im Roten Meer passieren, vermutlich nachdem mit den Houthis verhandelt wurde. Die Attacken haben natürlich auch den Rohölpreis wieder steigen lassen. Ein Barrel der Referenzsorte Brent kostet mittlerweile $100.
1: Danke Christian für die Infos. Weitere Meldungen jetzt im Überblick. Im bayerischen Regensburg läuft in einer Bank offenbar eine Geiselnahme. Der Täter sei nach Angaben der Polizei wohl mit einem Messer bewaffnet. Eine Person wurde lebensbedrohlich verletzt. Sie ist jetzt im Krankenhaus. Die Polizei geht davon aus, dass sich noch weitere Personen in der Bank befinden. Das Wohnen in vielen Städten NRWs wird immer teurer. Laut Zahlen des neuen Gebührenvergleichs des Bundes der Steuerzahler NRW gehen 2026 vor allem die Kosten beim Abwasser nach oben. Ein Musterhaushalt mit 4 Personen muss so im Schnitt rund 880 Euro im Jahr bezahlen. Das sind fast 5% mehr als im Vorjahr. Wegen heftiger Waldbrände wurden in Südfrankreich inzwischen fast 20.000 Menschen evakuiert. Betroffen sind laut offizieller Angaben vor allem Urlauber in den Ferienzentren und auf den Campingplätzen nahe Bordeaux. Verletzt wurde bisher niemand. Seit gestern sind mehrere hundert Feuerwehrleute im Einsatz. In Herne haben Spezialkräfte der Polizei einen illegalen Waffenhandel gestoppt. Der Einsatz war laut Ermittlern schon vor einer Woche gelaufen. Die Polizisten schlugen demnach auf einem Parkplatz in Herne zu. 4 Männer wurden dabei festgenommen. In einem Auto fanden die Polizisten 5 scharfe Feuerwaffen und das Magazin eines Sturmgewehrs. Danach wurden ein Café und mehrere Wohnungen durchsucht, unter anderem in Gelsenkirchen, Düsseldorf und in Dortmund. Dabei nahm die Polizei 6 weitere Männer fest. Außerdem sollen die Ermittler Munition, Mobiltelefone und Drogen sichergestellt haben. 4 der vorläufig Festgenommenen sitzen seitdem in Untersuchungshaft. Und das waren die Nachrichten mit Sarah Heinz.
2: Das Antenne Münster Wetter. Pünktlich zum Feierabend macht sich viel blauer Himmel bei uns breit. Die Wolken verschwinden immer mehr. Es ist nett warm geworden. 21 Grad schaffen wir nachher noch. Hier und da sicherlich auch 22 und mehr. Im Augenblick aber noch 20 Grad in Angelmodde und in Kinderhaus. Der Antenne Münster Verkehr, hier sind die längsten Staus um kurz nach 5. Da ist die Hammerstraße dabei, statt auswärts hinter der Trautmannsdorfstraße bis nach Hiltrup hinein braucht ihr 10 Minuten. Die Gegenrichtung ist auch dabei, besser gesagt dort die Hohe Geest in Richtung Hammerstraße, da dauert es 5 Minuten länger. Die Umgehungsstraße in Richtung Autobahn ist ebenfalls mit 5 Minuten dabei, beginnt ungefähr an den Eisenbahnbrücken bis kurz vor die Spinne. Dann stockt es ein bisschen rund um die Kreuzung Wolbecker Straße-Ring. Ein bisschen mehr los ist auch noch auf dem Stadtgraben Richtung Weseler Straße vor dem Aasee. Und auf der Warendorfer Straße statt auswärts hinter der Zusammenführung mit der Umgehungsstraße. Ja, da dauert es nochmal 5 Minuten bis zum Abzweig Handorfer Straße. Die Gegenrichtung ist auch dabei, ebenfalls mit 5 Minuten, die ihr dort mehr einplanen müsst. Stockt sich auch heute wieder ein bisschen auf der B54 in Richtung Gronau hinter Nienberge. Da braucht ihr auch 5 Minuten länger. Die aktuellen Blitzer nur bei Antenne Münster. Geblitzt wird am Oberort in Albachten, beide Richtungen beim Ortsausgang. An der Havixbecker Straße hinter Ruxel in Richtung Schonebeck vor im Rüschenfeld. Am Angelmodder Weg beide Richtungen vor dem Vornholtbach. Und an der Sparkeler Straße beide Richtungen beim Autohaus hinter dem Bahnübergang. Gibt's mehr? Dann ruft doch nochmal eben an oder schickt eine WhatsApp dazu. Münster 28 95 40 ist die Nummer. Danke.
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2: Am Donnerstagnachmittag geht's mit Antenne Münster weiter in Richtung Feierabend. Ich bin Matze Kamps. Hallo zusammen.

0: So klingt der Nachmittag in eurem Stadtsender. Schön, dass ihr dabei seid und nett, dass ihr uns weiterhin Verkehrsbehinderungen meldet. Denn an der Marktallee ist die Ampel beim Edeka in Hiltrup kaputt. Seid dort bitte vorsichtig unterwegs auf der Marktallee in Hiltrup beim Edeka. Dort ist die Ampel aus.
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0: Die Europäische Zentralbank, EZB, hat den Leitzins heute unverändert gelassen. Die Inflation bereitet den Währungshütern aber Sorgen. Olaf Fichtner, wie reagieren die Anleger jetzt darauf?
2: Ja, keine Zinsänderung, die war erwartet worden. Auswirkungen des Iran-Konflikts auf die Inflation, die bleiben aber ungewiss. Ja, zumal ein Ende ja auch nicht abzusehen ist. Also heißt das, zukünftige Zinserhöhungen sind nicht vom Tisch. Die unsichere Inflation und der unsichere Ausblick, der treibt den DAX ins Minus. Es geht wieder Richtung 24.800 Punkte.
0: Leichte Sorgen bereiten sich ja auch am Tech-Sektor aus. Auslöser sind die Zahlen der Google-Mutter Alphabet gestern. Was macht die Anleger da denn nervöser?
2: Ja, Alphabet vervierfacht seinen Gewinn. Der Umsatz und Gewinn, die Aktie steigt über die Markterwartungen. Also eigentlich alles bestens, aber die Aktie fällt. Das ganze KI-Geschäft kostet richtig viel Geld. Alphabet erhöht die Investition um weitere 15 Milliarden US-Dollar. Ja, und die Investoren fragen sich ja einfach, ob sich das Ganze dauerhaft zumindest auszahlen wird. Der Tech-Sektor, der leidet in der Summe für das deutsche Unternehmen Infineon, bedeutet das im DAX-Keller 5% Verlust.
0: Schauen wir noch kurz auf die andere Seite, auf die DAX-Spitze. Welche Werte stehen bei den Anlegern da heute auf der Kaufliste?
2: An der DAX-Spitze stehen ja für einige sicherlich überraschend die Werte von Daimler Truck. Eine starke Nachfrage in Nordamerika beflügelt die Prognose. Die Aktie steigt über 5% und dahinter folgen Rheinmetall und Merck mit einem guten Plus.
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0: So, jetzt mal Hand aufs Herz, Freunde. Was ist wohl so die peinlichste Frage, die ihr einem Chatbot mal gestellt habt? Aber egal, was es ist, da müsst ihr euch nicht schämen, da seid ihr nicht mit allein. Es gibt wahrscheinlich keine Frage, die eine KI noch nicht gelesen hat. Besonders bei unangenehmen Anliegen und Fragen wird eine KI nämlich immer häufiger genutzt. Natascha Wittmark aus der Redaktion zum Beispiel auch, um sich Beziehungstipps zu holen. Und das machen gar nicht so wenige Leute.
1: Ja, es gibt dazu eine neue repräsentative Studie der Krankenkasse Pronova BKK. Die hat sich mal angeschaut, wie wir KI so im Alltag nutzen. Und die Studie zeigt, dass schon knapp 40% der Deutschen KI-Chatbots Fragen zu ihrer Beziehung gestellt haben. Der Hauptgrund dafür, sie können mit der KI offener über ihre Probleme sprechen als mit ihrem Partner oder der Partnerin. Das sagen 44% der Männer und 33% der Frauen.
0: Oh, das sind schon viele. Kann ich aber auch ein bisschen verstehen. Man schämt sich ja vor einer KI nicht so.
1: Ja, und einige, die können sich auch ein bisschen mehr mit einer KI vorstellen. Immerhin 22% der Deutschen würden nämlich eine erotische, romantische Beziehung zu einer KI führen.
0: What? So richtig mit Daten? Dies, das, Ananas, Knickknack, Netflixen und Co.?
1: Ja, wie man das mit einer KI so beziehungstechnisch alles anstellen bzw. umsetzen kann, weiß ich nicht. Wahrscheinlich läuft dann da einfach sehr viel über Kommunikation. Aber gerade die junge Generation, die Gen Z, ist dafür sehr offen, zeigt die Studie. Und fast jeder Dritte glaubt sogar, dass solche Beziehungen in Zukunft auch gesellschaftlich genauso akzeptiert und normal sein könnten wie Beziehungen zwischen Menschen.
0: Meine Güte, gestern gab es noch die Meldung, dass KI sich langsam selbstständig machen können. Der Hackerangriff einer KI von OpenAI. Heute würden wir die KI dann schon heiraten. Also ich weiß nicht, irgendwie geht mir das doch alles ein kleines bisschen zu schnell. Und irgendwie fehlt doch was. Danke, Natascha Wittmark, für die Information.

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1: Um 17.30 Uhr mit Sophie Seemann. Guten Abend. Münster macht heute mal wieder von sich reden mit zwei guten Schlagzeilen. Zum einen ist unsere Stadt die dünnste in ganz Deutschland. Zum anderen boomen die Sportvereine hier. Antenne Münster-Reporter Michael Wessitz dröselt das mal für uns auf. Also in der einen Statistik liegen wir auf dem letzten Platz und darauf können wir stolz sein?
2: Genau, für ein Adipositas-Ranking sind die 20 größten Städte Deutschlands verglichen worden. Da liegt Münster auf Platz 20. Hier leiden nämlich nur 7 von 100 Menschen an kranker Fettleibigkeit. 8 sind es übrigens in Hamburg und München, also auch universitär geprägte Städte. Da könnte ein Trend erkennbar sein. An der Spitze der Liste stehen übrigens mit Duisburg und Essen zwei Ruhrgebietsstädte mit jeweils gut 11% Adipositas-Anteil, aber auch Nürnberg und die Region Hannover. Ach so, der bundesweite Durchschnittswert, der liegt bei 10,5%.
1: Man kann also festhalten, in Münster achten besonders viele Menschen auf ihre Gesundheit. Und das kann man auch an Zahlen festmachen, die heute vom Stadtsportbund gekommen sind.
2: Ja, die Sportvereine boomen in Münster. Im vergangenen Jahr sind 9.100 Menschen einem der 200 Sportvereine hier beigetreten, sodass jetzt alle zusammen 119.000 Mitglieder haben. Das entspricht einem Zuwachs von 8%. Besonders viele neue Mitglieder sind Kinder und Jugendliche, von denen 4.000 neu dazugekommen sind. Beim Stadtsportbund heißt es, diese Entwicklung, die habe die kühnsten Erwartungen übertroffen. In ganz NRW legen zwar die Sportvereine zu, aber die Dynamik hier in Münster, die ist doppelt so stark wie der Landestrend.
1: Zwei Meldungen von heute, die unabhängig voneinander reingekommen sind. In Münster wachsen die Sportvereine stärker als anderswo. Und hier gibt es so wenig krankhaft fettleibige Menschen wie sonst nirgends in Deutschland. Wenn es da mal keinen Zusammenhang gibt, die Infos hatte Antenne Münster Reporter Michael Wessitz. Vielen Dank dir. Und jetzt weitere Meldungen im Überblick. In Regensburg findet aktuell ein großer Polizeieinsatz statt. Ein bewaffneter Mann soll sich in einer Bankfiliale verschanzt haben. Ein anderer Mann wird dabei schwer verletzt und stirbt schließlich in einem Krankenhaus. Sperrung in der sogenannten Spinne am Samstag. Die Verbindung vom Autobahnkreuz Münster Süd zur Weseler Straße wird wegen Brückenarbeiten gesperrt. Und zwar zwischen 5 Uhr in der Früh und 22 Uhr abends. Fakt oder Fake? Unsere beliebte Rubrik jeden Morgen hier bei Antenne Münster in der Morning Show wird jetzt landesweit geehrt. Sie ist für den Audiopreis des Landes NRW nominiert und gilt damit bereits jetzt als eins der drei besten Unterhaltungsformate des Jahres in den privaten Medien. Ihr kennt sicherlich die Ruine des Romberger Hofs im Innenhof des Theaters Münster. Die wird seit dieser Woche umfangreich restauriert. Die Kosten liegen bei rund 320.000 Euro. Die Deutsche Stiftung Denkmalschutz fördert die Restaurierung. Mit 100.000 Euro heute wurde der Fördervertrag an die Stadt übergeben. Da es sich um ein Denkmal handelt, ist die Restaurierung anspruchsvoll. Eine auf Stein spezialisierte Firma hat ein Sanierungskonzept erarbeitet. Frauke Berghorn von der städtischen Denkmalbehörde gibt im Antenne Münster Interview Einblick in die Arbeit.
3: Man muss zum einen erstmal schauen, wie ist der Zustand der Ruine. Das muss sehr gründlich untersucht werden. Und dann muss man schauen, was es an schädlichen Materialien aus vorherigen Sanierungen da, was eventuell entfernt werden muss. Und der dritte Schritt ist dann, das, was jetzt da ist, zu erhalten und eben auch so zu konservieren, dass es jetzt auch die nächsten Jahrzehnte, vielleicht Jahrhunderte erhalten bleibt.
1: Die Ruine des Romberger Hofs im Innenhof des Theaters Münster wird seit dieser Woche saniert. Im Herbst sollen die Arbeiten dann fertig sein.
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4: Und wir schauen aufs Antenne Münster Wetter. Ist keine Ruine, auch keine Fassade, auch kein Fake, sondern Fakt ist, der Sommer ist ein bisschen abgeflacht, um so zu sagen. Ein paar Wolken ziehen noch durch, aber es gibt eine ganze Menge Sonnenschein jetzt noch zum Feierabend. Und nicht warm ist es auch noch. Morgen gibt es eine kleine Schippe obendrauf. 23 Grad werden wir dann um diese Zeit haben, denn nachmittags sind weniger Wolken unterwegs. 21 Grad sind jetzt in der Asistadt und in Handorf. Die Antenne Münster Verkehr. Zunächst der Hinweis für Hiltrup. Die Ampel an der Marktallee beim Edeka ist im Moment aus. Seid dort bitte vorsichtig unterwegs in Hiltrup. Das ist da, wo die Glasuritstraße kreuzt. Schauen wir auf die Staus. Da ist die Hammerstraße noch dabei. Statt auswärts hinter der Trautmannsdorfstraße braucht ihr 10 Minuten. Dann seid ihr in Hiltrup angekommen. Aber eben 10 Minuten ist nahezu der längste Stau. 10 Minuten dauert es nämlich auch auf der Umgehungsstraße in Richtung Warendorf. Vor der Warendorfer Straße und dann auf der Warendorfer Straße 10 Minuten. Wie gesagt, dort on top. Die Umgehungsstraße in Richtung Autobahn ist allerdings auch noch ein bisschen mehr los. Hinter der Hammerstraße, da seid ihr aber nach 5 Minuten etwa durch. Auf dem Stadtgraben und dann der Weseler Straße bis zur Moltkestraße braucht ihr im Augenblick 5 Minuten länger. Ein bisschen flotter geht es auf der Hammerstraße einwärts vor dem Ludgeri-Kreisel, aber schnell geht anders. Dann die Grevener Straße stadteinwärts vor dem Abzweig am Burlo braucht ihr 3 bis 4 Minuten on top. Das ist in etwa auch die Zeit auf der Steinfurter Straße gerade stadteinwärts vor dem Abzweig Wilkinghege. Die aktuellen Blitzer nur bei Antenne Münster. 3 Kästen habe ich noch, die an der Straße stehen und Fotos machen. Einmal am Oberort in Albachten, beide Richtungen beim Ortsausgang. An der Havigsbecker Straße hinter Ruxel Richtung Schonebeck vor dem Rüschenfeld. Und an der Sprakeler Straße beide Richtungen beim Autohaus hinter dem Bahnübergang. Seht ihr noch welche? Ja, damit anrufen, WhatsApp schicken geht beides. Münster 28 95 40 ist die Nummer. Danke.
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4: Hallo zusammen, Donnerstagnachmittag mit Antenne Münster geht's gemeinsam in Richtung Feierabend. Mein Name ist Marze Kamps.

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0: So, höchste Zeit zu schauen, was die lieben Kolleginnen gerade jetzt so machen.
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0: Unsere große Campingtour durch NRW läuft ja, nähert sich langsam dem Ziel. Kim Klages und Laura Potting sind mit Wohnmobil Bertha unterwegs. Und von der Eifel ging es heute bis hier ins Münsterland. Über 250 Kilometer haben die beiden abgerissen und sind jetzt froh, in Sassenberg angekommen zu sein, am Heidewald.
3: Laura, wir haben es endlich geschafft, wir sind da.
4: Was, wie lange haben wir jetzt gebraucht? 4,5 Stunden oder so, ne?
3: Ja. Ja gut, wir sind auch einmal komplett vom Süden NRWs in den Norden gefahren, ins Münsterland. Wir sind jetzt bei Sassenberg im Campingpark Heidewald.
4: Ja, und es sieht echt, es sieht sehr sommerlich aus, ne? Du hast irgendwie viele, also was das Schönste an unserem Platz ist, wir haben tatsächlich einen bekommen mit einer Hängematte. Ja. Es ist leider kein Whirlpool geworden, aber das ist in Ordnung. Wir haben eine Hängematte. Komm, lass mal austesten.
3: Ja, wir testen sie gleich mal aus. So, leg du dich mal rein.
4: So.
3: Die ist so grau-weiß gestreift.
4: Oh, herrlich. Hier penne ich heute Nacht drin.
3: Du bleibst jetzt hier und ich baue alles auf, ne?
4: Ah, das ist eine hervorragende Sache. Und wir haben tatsächlich, ich stehe mal wieder auf, weil lustigerweise wird mir auf Hängematten immer schlecht. Das wollen wir noch das Privatbad einmal.
3: Ja, lass uns einmal noch kurz
4: rein. Wir haben auch einen Privatsanitär.
3: Genau. Und guck mal, direkt an unserem Stellplatz ist noch so ein kleiner.
4: Wir nennen das Teich.
3: Oh, schick.
4: Oh, eine richtige Dusche hier drin und eine Heizung, sehr gut.
3: Toilette, Waschbecken, Föhn. Da ist ein Föhn.
4: Geil. Und ein Außenwaschbecken zum Spülen haben wir auch. Also wir sind sehr zufrieden. Wir richten uns jetzt ein und wir melden uns dann nachher nochmal.
0: Ja, wunderbar. Man möchte irgendwie mit den beiden gleich mit einziehen, wenn man das so hört. Die beiden melden sich nachher nochmal, denn sie suchen ja noch jemanden für ihre Aufgabe, ihre Challenge. Da müssen Laura und Kim heute noch jemanden finden, bei dem sie essen können. Ich denke mal, das wird kein Problem für sie sein, jemanden zu finden.
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1: Mit Sarah Heinz. Guten Abend. Nach dem Großeinsatz in der JVA Siegburg verteidigt NRW-Justizminister Limbach das Vorgehen der Behörden. Ausgelöst wurde die Razzia durch Hinweise auf einen geplanten Gefängnisaufstand. Häftlinge sollten demnach das Personal überwältigen, an die Schlüssel kommen und den Aufstand auf die gesamte Anstalt ausweiten. Angeblich sollte die Aktion auch gefilmt und verbreitet werden. Heute hat der Minister unter anderem bei einem Besuch der JVA die Hintergründe erklärt. Im Landtag gab es dazu eine Sondersitzung des Rechtsausschusses. Mehr dazu hat Rosena Siani.
2: Geplant war der Aufstand, so der Hinweisgeber, offenbar mit Schusswaffen und Messern. Als Motiv nennt er blanken Hass auf die Anstalt. Der Informant selbst sitzt wegen schweren Raubes in Haft. Trotzdem nahm das Justizministerium seine Hinweise ernst, denn derselbe Gefangene hatte schon vorher mit Hinweisen richtig gelegen. Seine Erkenntnisse stammen angeblich aus einer WhatsApp-Gruppe mit etwa 270 aktuellen und ehemaligen Häftlingen. Bei der Großrazzia fanden die Einsatzkräfte zwar keine Waffen, aber 4 eingeschmuggelte Handys. Zusätzlich wird gegen 2 Bedienstete ermittelt, die gegen Bezahlung Mobiltelefone in die Anstalt gebracht haben sollen. Die Opposition im Landtag wirft Limbach sinngemäß vor, angesichts der vielen Vorfälle in NRW-Gefängnissen die Kontrolle zu verlieren. Der Minister kündigte weitere Sicherheitsmaßnahmen an, darunter Taschenkontrollen für das Personal.
1: Danke, José. Noch mehr Meldungen sind das jetzt im Überblick. Nach einem Messerangriff in einer Bankfiliale im bayerischen Regensburg ist ein Mann an den Folgen der Verletzungen im Krankenhaus gestorben. Laut Angaben der Polizei ist der mutmaßliche Täter immer noch im Gebäude, zusammen mit weiteren Personen. Man könne noch nicht sagen, ob es sich um eine Geiselnahme handle, hieß es. Es soll sich aber um einen Einzeltäter handeln. Nach den Angriffen der pro-iranischen Houthi-Miliz auf 2 Tanker im Roten Meer ist der Preis für Rohöl nach oben geschossen. Ein Barrel der Sorte Brent kostet inzwischen $100. Im Falle weiterer Angriffe hat US-Präsident Trump den Houthi bereits mit Vergeltung gedroht. In 2 Stunden wird eine der wichtigsten Verkehrsadern durchs Ruhrgebiet dicht gemacht. Die A40 wird wegen Asphaltarbeiten in beide Richtungen gesperrt, voraussichtlich für eine Woche, so die Autobahn GmbH. Betroffen ist der Abschnitt zwischen der Anschlussstelle Mülheim-Winkhausen und dem Autobahndreieck Essen-Ost.

0: Weil es in vielen Städten Deutschlands immer noch zu wenig Wohnraum gibt, werden dieses Jahr wohl wieder weniger Wohnungen fertig gebaut. Das IFO-Institut rechnet mit 185.000 fertigen Wohnungen. Das sind gut 18.000 weniger als im Vorjahr. Die Aussichten für den Wohnungsbau schienen sich erst etwas verbessert zu haben, so die Wirtschaftsexperten. Durch den Iran-Krieg und die Bauinflation habe sich die Lage aber wieder verschlechtert. Außerdem habe sich in den letzten Jahren auch der Zeitraum von der Baugenehmigung bis zur Fertigstellung vergrößert, im Schnitt auf über 2 Jahre. Für die nächsten Jahre werden aber wieder etwas mehr fertige Wohnungen erwartet. Und das waren die Nachrichten mit Sarah Heinz.
1: Das Wetter.
2: Das wird ein bisschen besser. Am Abend und in der Nacht gibt es meistens nur wenige Wolken. Stellenweise gibt es Nebel. Und es kühlt ein bisschen mehr ab. 11 bis 6 Grad Minimum. Morgen geht es dafür rauf. Wir kriegen 22 bis 26 Grad in der Spitze. Dazu einen trockenen Sonne-Wolken-Mix. Der Samstag ist erst auch freundlich. Später ist ein bisschen Regen möglich. Hier und da auch ein Gewitter.
1: NRW Verkehr.
2: Die Staus ab 10 Minuten Zeitverzug. A1 Dortmund Richtung Münster. Zwischen Kamenzentrum und Hamm-Bergkamen 3 Kilometer. Eine halbe Stunde plus. A3 Oberhausen Richtung Arnheim zwischen Wesel und Hamminkeln 2 Kilometer Stau, eine Viertelstunde plus. Die A31 Gronau nach Oberhausen zwischen Heeg und Gescher-Coesfeld 1 Kilometer, eine Viertelstunde plus auch. Die A59 Duisburg Richtung Dienstlaken zwischen Duisburg Zentrum und Kreuz Duisburg Nord 5 Kilometer Stau, auch eine Viertelstunde plus. Und die A61 Mönchengladbach in Richtung Koblenz zwischen Rheinbach und Grafschaft Ringen 7 Kilometer Stau, 11 Minuten plus. Kommt gut durch.
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2: Mit Markus Steinacker und Adam Lambert-Fans dürfen gleich offiziell ausrasten. Es gibt nämlich neue Musik. Wir haben ein neues Album und dementsprechend spielen wir euch auch gleich eine neue Single. Schönen Abend euch.

0: Es ist verrückt. Wir haben noch nicht mal Freitag, aber neue Musik am Start. Und zwar von ihm her. Adam Lambert, der macht einfach das, worauf er Bock hat. Mal ist er Musical-Darsteller, mal Sänger bei Queen, mal Solokünstler. Jetzt hat er ein neues Album rausgebracht mit dem ganz simplen Titel Adam. Kann sogar ich mir merken. Im Interview hat er uns erzählt, wie er an dieses Album rangegangen ist.
1: Das ganze Album hat eine dunklere Stimmung. Zurzeit haben viele Menschen Ängste, viele Menschen leiden, Menschen sind sich unsicher. Es gibt einfach viele dunkle Einflüsse zurzeit. Und mit der Popmusik hast du zwei Wege zur Auswahl. Du kannst Musik machen, die das alles ignoriert, oder du machst Kunst, die die Situation konfrontiert und hilft, damit umzugehen. Und ich wollte eben ein Album machen, das einen dunkleren Ton hat und damit für die Leute eine Art Medizin sein kann.
0: Ja, und diese dunkle Seite, die kommt auch musikalisch voll durch. Adam spielt auf dem Album viel mit elektronischen Klängen, auch so rockigen E-Gitarren, bleibt aber alles trotzdem poppig. Zum Beispiel auch Under the Rhythm, der überrascht mit einer bekannten Melodie Around the World von ATC.
1: Es war ein glücklicher Zufall. Der Song war schon fertig, bevor das Sample dazu kam. Und als wir den Song aufgenommen haben, hatte ich die ganze Zeit diese Melodie im Ohr. Wegen der ähnlichen Akkorde. Ich und mein Produzent waren so aufgeregt darüber, dass wir die Melodie einfach in den Song packen mussten. So catchy ist sie.
0: Kriegt man direkt einen Ohrwurm. Adam Lambert hat sein neues Album Adam rausgebracht. Wir hören jetzt rein. Hier kommt sein Song Under the Rhythm. 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
1: Um 18.30 Uhr mit Sophie Seemann, guten Abend. Münster macht heute mal wieder von sich reden mit zwei guten Schlagzeilen. Zum einen ist unsere Stadt die dünnste in ganz Deutschland und zum anderen boomen die Sportvereine hier. Antenne Münster-Reporter Michael Wesselt dröselt das jetzt mal für uns auf. Also in der einen Statistik liegen wir auf dem letzten Platz und darauf können wir stolz sein?
2: Genau. Für ein Adipositas-Ranking sind die 20 größten Städte Deutschlands verglichen worden. Da liegt Münster auf Platz 20. Hier leiden nämlich nur 7 von 100 Menschen an kranker Fettleibigkeit. 8 sind es übrigens in Hamburg und München, also auch universitär geprägte Städte. Da könnte ein Trend erkennbar sein. An der Spitze der Liste stehen übrigens mit Duisburg und Essen zwei Ruhrgebietsstädte mit jeweils gut 11% Adipositas-Anteil, aber auch Nürnberg und die Region Hannover. Ach so, der bundesweite Durchschnittswert, der liegt bei 10,5%.
1: Man kann also festhalten, in Münster achten besonders viele Menschen auf ihre Gesundheit. Und das kann man auch an Zahlen festmachen, die heute vom Stadtsportbund gekommen sind.
2: Ja, die Sportvereine boomen in Münster. Im vergangenen Jahr sind 9.100 Menschen einem der 200 Sportvereine hier beigetreten, sodass jetzt alle zusammen 119.000 Mitglieder haben. Das entspricht einem Zuwachs von 8%. Besonders viele neue Mitglieder sind Kinder und Jugendliche, von denen 4.000 neu dazugekommen sind. Beim Stadtsportbund heißt es, diese Entwicklung, die habe die kühnsten Erwartungen übertroffen. In ganz NRW legen zwar die Sportvereine zu, aber die Dynamik hier in Münster, die ist doppelt so stark wie der Landestrend.
1: Zwei Meldungen von heute, die unabhängig voneinander reingekommen sind. In Münster wachsen die Sportvereine stärker als anderswo und hier gibt es so wenig kranker, fettleibige Menschen wie sonst nirgends in Deutschland, wenn es da mal keinen Zusammenhang gibt. Die Infos hatte Antenne Münster-Reporter Michael Wessels. Vielen Dank. Und jetzt weitere Meldungen im Überblick. Bei einer Messerattacke in einer Bank in Regensburg ist ein Mann tödlich verletzt worden. Spezialkräfte sind im Einsatz. Sperrung in der sogenannten Spinne am Samstag. Die Verbindung vom Autobahnkreuz Münster Süd zur Weseler Straße wird wegen Brückenarbeiten gesperrt. Und zwar zwischen 5 Uhr in der Früh und 22 Uhr abends. Fakt oder Fake, unsere beliebte Rubrik jeden Morgen hier in der Antenne Münster Morning Show, wird jetzt landesweit geehrt. Sie ist für den Audiopreis des Landes NRW nominiert und gilt damit bereits jetzt als eins der drei besten Unterhaltungsformate des Jahres in den privaten Medien. Ihr kennt sicherlich die Ruine des Romberger Hofs im Innenhof des Theaters Münster. Die wird seit dieser Woche umfangreich restauriert. Die Kosten, die liegen bei rund 320.000 Euro. Die Deutsche Stiftung Denkmalschutz fördert die Restaurierung mit 100.000 Euro. Heute wurde der Fördervertrag an die Stadt übergeben. Da es sich um ein Denkmal handelt, ist die Restaurierung anspruchsvoll. Eine auf Stein spezialisierte Restaurierungsfirma hat ein Sanierungskonzept erarbeitet. Frauke Berghorn von der städtischen Denkmalbehörde gibt im Antenne Münster Interview einen Einblick in die Arbeit.
3: Man muss zum einen erstmal schauen, wie ist der Zustand der Ruine. Das muss sehr gründlich untersucht werden. Und dann muss man schauen, was es an schädlichen Materialien aus vorherigen Sanierungen da, was eventuell entfernt werden muss. Und der dritte Schritt ist dann, das, was jetzt da ist, zu erhalten und eben auch so zu konservieren, dass es jetzt auch die nächsten Jahrzehnte, vielleicht Jahrhunderte erhalten bleibt.
1: Die Ruine des Romberger Hofs im Innenhof des Theaters Münster wird seit dieser Woche saniert. Im Herbst sollen die Arbeiten dann abgeschlossen sein.
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4: Das Wetter.
5: Es wird ein bisschen angenehmer. Durch die Nacht kommen wir trocken, die Wolken lockern auch öfter mal wieder auf und es wird ein bisschen kühler, 11 bis 6 Grad Minimum. Morgen geht's mit einem schönen Sonne-Wolken-Mix weiter und es wird wieder wärmer, bis 26 Grad. Samstag knacken wir stellenweise wieder die 30, aber dann wird's auch wieder wechselhafter. Gewitter und kurze Schauer sind damit dabei.
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5: Und hier kommen noch die Staus ab 6 Minuten Zeitverzug. A1 Dortmund-Münster. Zwischen Kamener Kreuz und Hamburg und Werne 3 Kilometer Stau, 22 Minuten plus. Die A3 Köln Richtung Oberhausen. Zwischen Duisburg-Wedau und Oberhausen-Lierich 3 Kilometer, 8 Minuten plus. A4 Köln Richtung Aachen. Zwischen Kreuz-Gremberg und Kreuz-Köln-Süd 4 Kilometer Stau, 6 Minuten plus. A42 Kamp-Lindfort nach Dortmund. Zwischen Oberhausen-Neumitte und Bottrop-Süd 1 Kilometer Stau, 6 Minuten plus. Und die A565 Bonn Richtung Meckenheim. Zwischen Kreuz Bonn Nord und Bonn Endenich. Dichter Verkehr, braucht ihr 6 Minuten durch. Kommt gut durch.
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5: Mal kurz Hand heben. Wer von euch kennt noch die Micro Machines? Das waren so winzig, winzig kleine Spielzeugautos mit so Landschaften. Fand ich super geil. War mein Lieblingsspielzeug. Warum erzähle ich euch das? Wir reden gleich über Lieblingsspielzeuge. Passend zum neuen Film Toy Story 5. Da hat unser Hannes Höfer so ein paar Ideen zu. Markus Steinacker hier. Schönen Abend euch.

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0: Wie ist das bei euch? Hattet ihr ein Lieblingsspielzeug? Oder vielleicht auch nur einen Film? Ein Lieblingsfilm über Spielzeug? Geht ja auch. Heute startet Toy Story 5 in unseren Kinos. Cowboy Woody und Captain Buzz Lightyear sind da schon so ein bisschen in die Jahre gekommen. Aber das wäre doch super cool, wenn Spielzeuge wirklich reden könnten. Ne? Unser Hannes ist davon überzeugt.
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2: Ich glaube ja, Spielzeug hat Gefühle. Ich habe immer noch meinen Barney Junior von früher. Das ist eigentlich ein Stoffhund, aber heute sieht er eher aus wie eine Mischung aus Wollmaus und Bimpstein. Aber ich lieb den, ne? Wenn er mich so mit seinem Auge anguckt, eins hat er ja noch, da bin ich sofort wieder fünf und wachse in seinen Pfoten. Ich kann den nicht wegtun, ne? Der wohnt bei mir im Schrank und wenn ich den Schrank aufmache, habe ich den Impuls, den kurz zu knuddeln, ne? Sonst fühlt er sich ja gar nicht mehr richtig geliebt. Ich weiß, das sind nur Dinge, aber ihr kennt das doch, wenn wir die trotzdem vermenschlichen, ne? Wenn wir uns so bei unserem alten Fahrrad entschuldigen, weil wir das bei Kleinanzeigen verticken. Oder wenn das Auto erst nicht anspringt und dann plötzlich doch und dann tätschelt man das so aufs Armaturenbrett. Ah, danke, dass du angesprungen bist. Ja, dieses rostige Ross. Ey, selbst die Lieblingstasse im Büro hat einen besonderen Platz im Herzen. Gut, die berührt man ja auch mit seinen Lippen. Noch intimer und man müsste den Vater der Tasse um den Henkel seiner Tochter fragen. Also immer dran denken, Dinge sind auch nur Menschen.
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1: Mit Sarah Heinz. Guten Abend. Bundesgesundheitsministerin Waaken soll wohl die nächste Kanzleramtschefin werden. Das geht aus verschiedenen Medienberichten hervor. Bisher war Thorsten Frei im Amt. Er wurde gestern als Nachfolger für Jens Spahn vorgeschlagen für den Posten des Fraktionsvorsitzenden der Union. Die Leitung vom Gesundheitsministerium fällt Berichten zufolge dann auf den bisherigen CDU-Generalsekretär Linnemann. Die EU-Kommission hat Google zu einer Strafe von 890 Millionen Euro verdonnert. Es geht demnach um Wettbewerbsverstöße. Christian Böder aus dem News-Team. Google soll seine eigenen Dienste ja bei Suchanfragen bevorzugt haben.
2: Genau, die EU hat damit ein Problem, denn bei uns gibt es ein Gesetz, das sagt, große oder einflussreiche Digitalunternehmen müssen die Dienste von Drittanbietern genauso behandeln wie die eigenen. Dadurch soll es mehr Wettbewerb im Online-Bereich geben. Andere Unternehmen sollen die Möglichkeit bekommen, Innovationen voranzutreiben, sagt EU-Digitalkommissarin Henna Virkkunen. Google hat aber dagegen verstoßen und die eigenen Suchmaschinen etwa bei Anfragen nach Shopping, Hotels oder Sportergebnissen bevorzugt. Strafe muss Google außerdem zahlen, weil es App-Entwicklern verbietet, Kunden kostenlose oder günstigere Angebote zu zeigen, die nicht über den Google Play Store zu bekommen sind.
1: 890 Millionen Euro sind für uns Normalbürger ja eine enorme Summe.
2: Richtig, aber Technologieriesen wie der Google-Mutterkonzern Alphabet zahlen solche Strafen salopp gesagt aus der Portokasse. Allein im zweiten Quartal hat Alphabet 104 Milliarden Euro Umsatz und 98 Milliarden Euro Gewinn gemacht. In beiden Fällen ein enormer Sprung nach oben. Vor allem boomt laut Unternehmen das Cloud-Geschäft. Grund dafür ist Googles hauseigene KI Gemini, die immer weiter wächst. Und weil KI gerade von Unternehmen stark nachgefragt wird, will Alphabet noch in diesem Jahr bis über 175 Milliarden Euro in die Entwicklung reinstecken. Trotz solcher Schocknachrichten wie zuletzt vom Entwickler OpenAI, wo zwei KIs sich selbstständig gemacht und eine Online-Plattform angegriffen hatten.
1: Danke Christian für die Infos. Mehr Meldungen jetzt kurz und kompakt. Nach einem tödlichen Messerangriff in einer Regensburger Bankfiliale wurde der mutmaßliche Täter festgenommen, so die Angaben der Polizei. Zwischenzeitlich wurde auch eine Geiselnahme befürchtet, ermittelt werde jetzt aber wegen eines Tötungsdelikts und eines Raubüberfalls. In Gelsenkirchen hat ein als Pizzabestellung getarnter Hilfeanruf für einen Polizeieinsatz gesorgt. Laut Polizei vor Ort soll die 18-jährige Anruferin vorher von einem Taxifahrer sexuell belästigt worden sein. Sie wählte dann den Notruf und gab vor, eine Pizza zu sich nach Hause zu bestellen. Die Polizistin am Telefon erkannte die Notsituation und schickte einen Streifenwagen zur Wohnanschrift der Frau. Dort wurde gegen den Taxifahrer dann ein Strafverfahren eingeleitet. Autofahrer im Ruhrgebiet brauchen ab heute Abend besonders viel Geduld. In gut einer Stunde soll die A40 zwischen Mülheim-Winkhausen und dem Dreieck Essen-Ost wieder gesperrt werden. Dort soll Flüsterasphalt eingebaut werden. Deswegen ist die Autobahn dann knapp eine Woche lang voll gesperrt, so die Autobahn GmbH.

0: Vor gut einem Monat war die A40 schon einmal für 10 Tage gesperrt worden. Das hatte auf den Umleitungsstrecken und in anliegenden Städten teils für lange Staus gesorgt. Und das waren die Nachrichten mit Sarah Heinz.
1: Das Wetter. Es geht entspannt in die Nacht. Es bleibt oft aufgelockert. Stellenweise gibt es ein bisschen Nebel. Und es kühlt runter auf 11 bis 6 Grad Minimum. Morgen wird es wieder eine Ecke wärmer, bis zu 26 Grad maximal. Dazu lässt sich die Sonne noch oft blicken. Es bleibt auch trocken. Samstag wird es dann nochmal deutlich wärmer, bis zu 31 Grad. Dann steigen aber auch wieder das Schauer- und das Gewitterrisiko.
2: NRW Verkehr.
1: Die Staus ab 3 Minuten Zeitverzug. A3 Köln-Oberhausen zwischen Solingen und Mettmann, 2 Kilometer, 3 Minuten plus. Die A3 von Oberhausen nach Arnheim zwischen Wesel und Hamminkeln, 1 Kilometer, 12 Minuten plus. Die A3 jetzt von Köln nach Frankfurt zwischen Lohmar und Siebengebirge, 1 Kilometer, 5 Minuten. A40 Venlo-Duisburg zwischen Kempen und Kerken, 2 Kilometer, 25 Minuten extra. Die A42 Kamp-Lindfort Richtung Dortmund zwischen Oberhausen-Neumitte und Bottrop Süd, 1 Kilometer, 4 Minuten plus. Die A61 Mönchengladbach Richtung Koblenz zwischen Kreuz Meckenheim und Grafschaft Ringen, 1 Kilometer Stau, 3 Minuten plus. Und die 565 Bonn Richtung Meckenheim zwischen Kreuz Bonn Nord und Bonn Ende nicht dichter Verkehr, 5 Minuten plus. Gute Fahrt.
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1: Und hier kommt ein entspannter Musikmix für euren Feierabend. One Republic, Joshua Caddison, und Power haben wir auch noch am Start. Shakira und Burna Boy mit ihrem WM-Hammer Dai Dai. In diesem Sinne, euch einen schönen Dai auch.
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0: Dai Dai, es ist Tag 3 unserer Wohnmobiltour durch NRW. Und mit unserer Tour meine ich der Tour von den Kolleginnen Kim Klages und Laura Potting. Die sind heute aus dem Eifelcamp aufgebrochen und schon an der neuen Location im Münsterland in Sassenberg. Ihre neue Challenge für den Tag hatten wir Ihnen auch schon geschickt.
1: Okay, neuer Tag, neue Challenge.
2: Genau.
1: Gestern
2: war hart. Wir mussten ja jemanden finden, der uns musikalisch begleitet mit einem Musikinstrument, während wir unseren selbst komponierten Song vorstellen. Hat geklappt, ne?
1: Ja, war aber wirklich, wir haben tausende Leute hier befragt, keiner hatte, manche haben dann gesagt, ja, wir können Klavier spielen, aber wir haben natürlich unser Klavier nicht dabei. Und dann haben wir
2: Sabine gefunden.
1: Sabine, wir lieben dich.
2: Ja, denn sie hatte eine Mundharmonika dabei.
1: Und damit haben wir unsere Challenge mit Bravour und wunderschön gesungen,
2: ja.
1: Haben wir von Sabine begleitet, sie bestanden.
2: Genau.
3: Camping, das ist gut. Der Camper, der ist gut.
2: So, und heute neue Challenge.
1: Heute neue Challenge.
4: Hallo ihr zwei, euer letzter Abend steht ja heute sozusagen bevor. Und den sollt ihr nicht alleine verbringen, haben wir uns gedacht. Und deswegen ist eure Challenge, ihr ladet euch bei einem Camper zum Abendessen ein. Der wird sich freuen, ja? Setzt euch dahin, esst und habt einen schönen Abend.
2: Ja, Laura, müssen wir heute nicht selbst kochen.
1: Hervorragend. Finde ich eine hervorragende Idee.
2: Ja.
1: Kriegen wir hin, oder?
2: Ja, auf jeden Fall.
0: Ich denke auch. Das Ergebnis hören wir dann gleich hier.
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0: Das Wetter.
1: Das ist gar nicht mal so schlecht. Diese Nacht und morgen ist es oft aufgelockert, es soll trocken bleiben. Und nach einer kühlen und stellenweise auch nebligen Nacht geht es morgen rauf auf 22 bis 26 Grad in der Spitze. Dicke Wolken, ein bisschen Regen und Gewitter sind am Samstag dann wahrscheinlich wieder dabei. Zwischendurch aber auch noch sonnig. Und am Samstag wird es auf jeden Fall deutlich wärmer, bis zu 31 Grad sind da drin.
0: NRW Verkehr.
1: Und wir haben jetzt noch Stau auf der A3. Köln Richtung Oberhausen zwischen Solingen und Mettmann. 3 Kilometer, 21 Minuten plus. Auf der A3 von Oberhausen Richtung Arnheim zwischen Wesel und Hamminkeln. 1 Kilometer, 12 Minuten plus. Die A40 Venlo-Duisburg zwischen Wachtendonk und Kerken. 3 Kilometer, 24 Minuten plus. Die A44 Dortmund Richtung Kassel zwischen Erwitter-Anrüchte und Geseke. 1 Kilometer, 3 Minuten plus. Und auf der A565 Bonn Richtung Meckenheim zwischen Bonn-Tannenbusch und Endenich noch dichter Verkehr und 3 Minuten extra. Gutes Durchkommen.
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1: Mit Markus Steinacker im Studio und den Kolleginnen Laura Potting und Kim Klages auf den Campingplätzen NRWs. Da haben sie zum einen die Aufgabe zu gucken, ja, welche Plätze sind besonders schön, wo lohnt es sich mal hinzufahren. Aber sie kriegen ja auch Challenges von uns. Und ich bin gespannt, ob sie heute hungrig ins Bett gehen müssen. Aufgabe für heute Abend ist nämlich, ladet euch bei Nachbarn zum Essen ein. Hat's geklappt? Hören wir gleich.

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0: Der Donnerstagabend und so langsam neigt sich unsere Campingwoche dem Ende zu. Die Kolleginnen Laura Potting und Kim Klages touren ja durch NRW zu den schönsten Campingplätzen. Heute sind sie von der Eifel ins Münsterland nach Sassenberg gefahren. Dazu bekommen sie ja jeden Tag auch eine Challenge von uns und heute sollten sie bei den Nachbarn Abendessen. Hören wir mal rein.
1: Das ist die Kim, ich bin die Laura, wer bist du?
2: Ich bin der Alex.
1: Hi, wie lange seid ihr hier?
2: Wir sind jetzt seit Samstag hier und fahren auch Samstag wieder.
1: Und wie ist es?
2: Nee, ist eigentlich sehr schön. Also wir haben jetzt hier so mit Privatbad.
1: Das ist geil, ne?
2: Ja, das hat schon was, ja.
1: Und macht ihr heute Abend noch Essen?
2: Heute Abend werden wir noch grillen.
1: Grillen? Ja. Und weil wir haben eine Challenge, die müssen wir erfüllen. Wir müssen uns bei irgendwem einladen und der muss uns was zu essen geben.
2: Ja, das wird schwierig. Da wir Samstag schon gefahren, haben wir nicht mehr so viel eingekauft.
1: Opa, ihr sitzt hier gerade so entspannt mit dem Bierchen. Geht's euch gut?
3: Ja, sehr gut. Ja.
1: Wer seid ihr denn?
3: Birgit und Klaus.
1: Ja. Hi. Und gefällt's euch hier?
3: Wir sind gerade angekommen.
1: Ihr seid gerade auch angekommen.
3: Wir auch.
1: Wir
3: ja,
1: auch.
3: Genau.
4: Das ist das erste Bier. Wenn die Stifte unten sind, gibt's erst mal ein Bier.
1: Wie lange seid ihr jetzt hier?
3: Bis Sonntag.
1: Und was wird jetzt hier noch aufgebaut heute alles?
3: Eigentlich gar nicht viel mehr. Weil
4: der Grill, vor allen Dingen.
1: Der Grill. Grillt ihr heute noch?
4: Ja, ja.
1: Wir müssen jemanden finden, der uns was zum Abendessen gibt.
3: Wir haben relativ abgezählte Würste mit von zu Hause aufgetaucht.
1: Wir teilen uns eine. Wir brauchen nicht viel.
4: Ja gut, ich glaube, eine kriegen wir hin.
1: Ne? Ja?
4: Ja.
1: Ja, dann machen wir das so.
3: Grillkäse können wir euch anbieten.
1: Okay. Ja, Grillkäse nehmen wir auch. Wir nehmen alles. Alles. Birgit, Klaus. Ja, wir nehmen auch einen Grillkäse. Wir nehmen alles. Es geht darum, dass wir...
4: Ihr kriegt was.
0: Sehr gut. Also diese Challenge scheint auch gemeistert. Dann sagen wir mal guten Hunger und später gute Nacht nach Sassenberg. Ob es wirklich was gegeben hat und ob es vielleicht auch gereicht und geschmeckt hat, das hören wir dann morgen.
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1: Ich bin Dirk Zeitler. Bundesgesundheitsministerin Wagen soll über einstimmenden Medienberichten zufolge neue Kanzleramtschefin werden. Neuer Gesundheitsminister wird demnach CDU-Generalsekretär Linnemann. Offiziell bestätigt ist das noch nicht.
2: Damit sieht es so aus, als ob der Wechsel von Kanzleramtschef Frei an die Fraktionsspitze der Union zu einem größeren Personalumbau führt. Frei soll nächste Woche zum Nachfolger von Jens Spahn gewählt werden. Dass Wagen dafür ins Kanzleramt geht, ist nicht überraschend. Sie galt zuletzt als Wunschkandidatin von Friedrich Merz, der etwa ihre Rolle bei der Gesundheitsreform immer wieder lobte. Ihre Arbeit im Ministerium übernimmt dann wohl Carsten Linnemann. Der hatte schon nach der Bundestagswahl die Chance, ins Kabinett zu wechseln, blieb da aber noch lieber Generalsekretär. Thomas Brock, Nachrichtenredaktion.
1: Großeinsatz der Polizei in Regensburg. In einer Bankfiliale ist ein Mann bei einem Messerangriff tödlich verletzt worden. Der mutmaßliche Täter wurde festgenommen.
3: Nach Angaben der Polizei handelt es sich bei dem Verdächtigen um einen 20 Jahre alten Deutschen. Ein Mann wurde bei dem Angriff in der Bankfiliale schwer verletzt und starb später im Krankenhaus. Zwei weitere Menschen, die sich noch in der Bank befanden, wurden von Spezialkräften unverletzt aus dem Gebäude gebracht. Die Polizei ermittelt wegen eines Tötungsdelikts und eines Raubüberfalls. Wie es zu der Tat kam und welche Rolle Opfer und Täter zueinander hatten, ist derzeit noch unklar. Aus Regensburg, Julia Wasilkow.
1: US-Präsident Trump macht den Atomdeal mit Saudi-Arabien überraschend von einer Normalisierung der Beziehungen zwischen dem Golfstaat und Israel abhängig. Saudi-Arabien müsse dafür den Abraham-Abkommen beitreten, teilte Trump mit. Mit diesen Abkommen hatten mehrere arabische Länder im Jahr 2020 während Trumps erster Amtszeit ihre Beziehungen zu Israel normalisiert. Die Bundesregierung prüft den Aufbau einer eigenen Startbasis für Trägerraketen der Bundeswehr, um militärische Satelliten ins All befördern zu können. Das sagte Bundesverteidigungsminister Pistorius bei einem Besuch des Raketenherstellers ISA Aerospace in Ottobrunn bei München. Die Kapazitäten der bisherigen Raketenstartplätze in Norwegen oder Großbritannien werden nach Pistorius' Einschätzung in Zukunft nicht mehr ausreichen. Das waren die Nachrichten mit Dirk Zeitler.
4: Das Wetter.
5: Das wird ein bisschen besser. Am Abend und in der Nacht gibt's meistens nur wenige Wolken. Stellenweise gibt's Nebel. Und es kühlt ein bisschen mehr ab. 11 bis 6 Grad Minimum. Morgen geht's dafür rauf. Wir kriegen 22 bis 26 Grad in der Spitze. Dazu einen trockenen Sonne-Wolken-Mix. Der Samstag ist erst auch freundlich. Später ist ein bisschen Regen möglich. Hier und da auch ein Gewitter.
4: NRW Verkehr.
5: Kurz nach 8 und es staut sich noch auf der A1 Dortmund Richtung Köln zwischen Kreuz Wuppertal Nord und Ronsdorf. 1 Kilometer, 6 Minuten plus. Auf der A3 von Köln nach Oberhausen zwischen Solingen und Mettmann. 3 Kilometer Stau, 26 Minuten plus. Und auf der A40 Venlo Richtung Duisburg zwischen Kempen und Kerken. 3 Kilometer Stau, 25 Minuten plus. Gutes Durchkommen.
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0: Yeah. All right.
1: Hallo, herzlich willkommen zur Jazz and Blues Corner des Monats Juli, sagt hier am Mikrofon wie immer euer Christian Bleiming. Das war der Gitarrenvirtuose und Sänger Snooks Eaglin aus New Orleans, der 2009 leider schon verstorben ist. Er wurde 72 Jahre alt und verfügte über ein Repertoire von nach eigenen Angaben über 2500 Titeln und wurde daher auch die menschliche Musikbox, The Human Jukebox, genannt. Wir hörten ihn hier mit George Porter Jr. am Bass und Kenneth Belvin am Schlagzeug live im Roadhouse, im Lone Star Roadhouse, genauer gesagt in New York Anfang der 90er Jahre. Ich glaube, es war 1993. Und da Snooks Eaglin ein Riesenrepertoire hatte, das gerade war mehr oder weniger eine New Orleans Nummer. Jetzt gehen wir nach Chicago, bleiben bei Snooks Eaglin. Er spielt hier in derselben Besetzung, am selben Abend, im selben Lokal, You Don't Have to Go, von dem einzigartigen Jimmy Reed.
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0: Yeah!
1: Das war eine New Orleans-Nummer mit Snooks Eaglin, George Porter und Kenneth Belvin live im Lone Star Roadhouse New York Anfang der 90er Jahre. Lipstick Traces. Wir bleiben im selben Club, gehen zurück ins Jahr 1990 und hören jetzt den Sänger Johnny Adams mit Danny Caron Gitarre, George Porter Jr., Bass, John Cleary Klavier und Kenneth Belvin Schlagzeug. Der erste Titel lautet Lost Mind.
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Johnny Adams stammte ebenfalls aus New Orleans. Er starb bereits 1998 mit Mitte 60. Er war ein ganz bedeutender Vokalist des Blues, des Gospel und auch im Jazz. Wir hören ihn nun in derselben Besetzung. Lone Star Roadhouse New York ist die Location mit dem Body and Fenderman und danach ein absoluter Signature-Song, eine fast schon Erkennungsmelodie für Johnny Adams, sein ureigenes Walking on a Tightrope, auf Deutsch Drahtseilakt.

0: Johnny Adams Gesang war das. Willkommen zurück zu Snooks Eaglin. Gehen nochmal vor ins Jahr 1993, bleiben im Lone Star Roadhouse in New York. Eaglin spielt hier eine ganz berühmte Schnulze des Sängers und Komponisten Percy Mayfield, Baby Please.
1: All right, we're gonna sock it to you, y'all. All I do one from the first LP I did for Blacktop. It's written by Percy Mayfield. It's called Baby Please.

Snooks Eaglen live im Lone Star Roadhouse New York. Wir wechseln den Kontinent und damit auch den Club. Bei Ute brennt noch Licht, heißt die Musikkneipe in Bahnhofsnähe, Schillerstraße, Ecke Emdenerstraße in Münster. Und wir hören den äußerst talentierten niederländischen Pianisten Chris van der Berkel, der ein großer Fan von Boogie Woogie Held wie Lux Lewis ist. Die Titel nennen sich Welcome to the Club und Boogie for Meat. Viel Vergnügen!

0: schön, vielen Dank. Bis zum nächsten Mal.
1: Ja. Nach diesem Live-Mitschnitt Boogie Woogie aus Münster-Westfalen gehen wir mal rüber nach England zur Show des Pianisten Jules Holland. Der war eben nicht nur Big Band Leiter und Pianeur, sondern auch Gastgeber für viele berühmte Stargäste. Eric Clapton gab sich 1995 die Ehre und wir hören das Ensemble mit der berühmten Bluesnummer von Lowell Fulson, Reconsider Baby.

Die komplette Jazz and Blues Corner wird aus Live-Mitschnitten bestehen. Dafür sorgt der letzte Stück, der nämlich auch vor Publikum aufgenommen wurde, und zwar im Jahr 1966. Der Pianist Gene Harris mit Bass- und Schlagzeugbegleitung mit seiner Band The Three Sounds live at the London House und dem Titel The Way I Feel. Ich sage Tschüss, auf Wiederhören, bleibt gesund, macht's gut, bis zum nächsten Mal, sagt hier am Mikrofon Ihr, euer Christian Bleiming.

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1: Ich bin Dirk Zeitler. Der geplante Wechsel von Kanzleramtschef Thorsten Frey an die Spitze der Bundestagsfraktion löst eine größere Personalrochade aus. Bundesgesundheitsministerin Nina Warken soll übereinstimmenden Berichten zufolge neue Kanzleramtschefin werden und CDU-Generalsekretär Carsten Linnemann Gesundheitsminister. Linnemanns Posten als CDU-Manager soll die bisherige Schatzmeisterin der Partei Franziska Hoppermann übernehmen. Eine offizielle Bestätigung gibt es dafür noch nicht. US-Präsident Trump macht den Atomdeal mit Saudi-Arabien überraschend von einer Normalisierung der Beziehungen zwischen dem Golfstaat und Israel abhängig. Saudi-Arabien müsse den Abraham-Abkommen beitreten, teilte Trump mit. Mit diesen Abkommen hatten mehrere arabische Länder ihre Beziehungen zu Israel normalisiert.
2: Der Abrahams-Vertrag war einer von Trumps Trümpfen seiner ersten Amtszeit. Schwiegersohn Jared Kushner hatte die Normalisierung der Beziehungen von Israel und arabischen Ländern seinerzeit ausgehandelt. Dass nun Saudi-Arabien dem Abkommen beitreten soll, um den Atomdeal zu schnüren, ist ein Haken, den niemand erwartet hatte. Und Trump macht weitere Einschränkungen. Der Deal beinhalte keinerlei Urananreicherung, betont er nun. Aus den USA, Tina Eck.
1: Die Teillegalisierung von Cannabis hat offensichtlich Folgen. Seit der Freigabe kamen mehr Menschen wegen der Droge in deutsche Krankenhäuser. Das schreiben Wissenschaftler im Fachjournal Deutsches Ärzteblatt International.
3: Die Wissenschaftler sehen mehr akute Vergiftungen durch Cannabis und mehr dadurch ausgelöste Psychosen. Allerdings sei der Anstieg moderat. Die Forscher diskutieren zwei mögliche Gründe. Erstens sei es denkbar, dass mehr Menschen Cannabis konsumieren. Wahrscheinlicher sei es allerdings, dass mehr Konsumenten auf hochpotentes medizinisches Cannabis umgestiegen sind. Das gibt es ziemlich leicht in Online-Apotheken zu kaufen. Die Regierung hat darauf schon reagiert und strengere Regeln für den Zugang zu medizinischem Cannabis auf den Weg gebracht. Thomas Bremser, Nachrichtenredaktion.
1: Der nach einer tödlichen Messerattacke in einer Regensburger Bankfiliale festgenommene Mann ist 20 Jahre alt. Der Tatverdächtige blieb bei dem Zugriff durch Spezialkräfte der Polizei unverletzt, wie das Polizeipräsidium Oberpfalz mitteilte. Die Einsatzkräfte nahmen den Deutschen demnach in dem Gebäude fest, in dem er zuvor einen anderen Mann mit einem Messer tödlich attackiert haben soll. Und das waren die Nachrichten mit Dirk Zeitler.
4: Das Wetter. Es geht entspannt in die Nacht. Es bleibt oft aufgelockert. Stellenweise gibt es ein bisschen Nebel. Und es kühlt runter auf 11 bis 6 Grad Minimum. Morgen wird es wieder eine Ecke wärmer, bis zu 26 Grad maximal. Dazu lässt sich die Sonne noch oft blicken. Es bleibt auch trocken. Samstag wird es dann nochmal deutlich wärmer, bis zu 31 Grad. Dann steigen aber auch wieder das Schauer- und das Gewitterrisiko.
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4: Und es gibt eine Sperrung aktuell, die A31 Gronau Richtung Oberhausen. Zwischen Lechten-Ahaus und Gescher-Coesfeld ist komplett gesperrt, da hat es einen Unfall gegeben, Bergungsarbeiten laufen. Es staut sich auf der A1 Dortmund Richtung Köln, zwischen Kreuz Wuppertal Nord und Ronsdorf, 1 Kilometer, 5 Minuten plus. Auf der A40 Venlo Richtung Duisburg, zwischen Kempen und Kerken, 2 Kilometer, 22 Minuten plus. Und auf der A43 Münster Richtung Recklinghausen, zwischen Kreuz Mahl Nord und mal Sinsen, 1 Kilometer, 5 Minuten extra. Kommt gut durch.
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4: Weißt du, hier kommst du ja auf Sachen, die hätte ich im Leben nicht entdeckt. Aber dank unserer Kolleginnen Kim und Laura lerne ich noch so einiges dazu. Malzbier-Gulasch. Muss ich unbedingt mal ausprobieren. Wo sie das entdeckt haben? Auf dem Campingplatz. Natürlich, sind ja gerade unterwegs. Mehr dazu gleich hier.
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0: Ein weiser alter griechischer Philosoph hat mal gesagt, wenn der Campingplatz nicht zum Radio kommt, dann muss das Radio eben zum Campingplatz gehen. In unserem Fall machen wir das so, wir fahren mit Wohnmobil Bertha. Die Kolleginnen Kim Klages und Laura Potting sind unterwegs auf Tour durch NRW. Heute waren sie im Eifelcamp und haben da einiges, ich würde sagen, Schmackofatziges erlebt.
1: Wir haben sehr, sehr, sehr nette Nachbarn, die immer wieder auch rüberkommen zum Quatschen. Und gestern haben die mir auch richtig hart beim Zeltaufbau geholfen, mir eine Pumpe gebracht und einen Hammer.
2: Ja, und ich habe rausgefunden, die sind sogar kulinarisch top aufgestellt. Da steht einfach der Thermomix. Hallo!
3: Hallo!
2: Was gibt's denn heute Leckeres im Thermomix?
3: Malzbiergulasch aus dem Thermomix mit Spätzle.
2: Aber wir sind hier schon noch auf dem Campingplatz, ne?
3: Ja, wir haben gestern auch gegrillt, beziehungsweise vorgestern und morgen grillen wir auch wieder.
1: Ja, das ist ja das Schöne am Campen, ne? Du triffst hier dauernd neue Menschen und alle sind entspannt und sind einfach super nett. Wie sagt man auf Niederländisch, dann noch einen schönen Urlaub?
4: Eine feine Vakantie.
1: Dann eine feine Vakantie.
4: Ja, herzlichen Dank.
1: Hallo, wir sind vom Radio.
2: Oh, vom Radio, okay.
1: Ja. Wo kommst du her?
2: Belgien. Wir haben ein bisschen Deutsch am Schüler gelernt. Oh.
1: Habt ihr eine gute Zeit? Gefällt es euch?
2: Ja, sehr gut. Ja, es ist sehr schön. Die Kinder sind sehr glücklich hier. Das ist Rosanne, unsere Jüngste. 7 Jahre alt.
5: 7 Jahre alt.
1: Ja, und jetzt, Kim, geht's so langsam. Müssen wir abbauen und aufräumen.
6: Ja, wir fahren schon zum letzten Platz einfach.
1: Boah, ich find's mega schlimm.
6: Ja, ich auch. Ich möchte, dass die Tour noch ein bisschen länger geht.
1: Das wäre schön. Vielleicht kriegen wir die Redaktion dazu, dass wir uns auch ein bisschen länger hier fahren lassen.
6: Bitte, bitte.
0: Nee, eure Campingtour ist bald zu Ende. Aber eine haben wir ja noch im Herbst, eine etwas andere Tour, die Comedy Camp Tour. Und da hören wir gleich mal ein bisschen rein, was Atze Schröder vom Camping hält. In so gut einer halben Stunde. Jetzt hören wir neue Musik von Annika Russo. Kennen vielleicht noch einige von euch. Sie war vor 3 Jahren im deutschen Vorentscheid für den ESC. Hier ist sie mit ihrer neuen Single Red Colored Glasses bei uns.
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0: Das Wetter.
1: Das ist gar nicht mal so schlecht. Diese Nacht und morgen ist es oft aufgelockert, es soll trocken bleiben. Und nach einer kühlen und stellenweise auch nebligen Nacht geht es morgen rauf auf 22 bis 26 Grad in der Spitze. Dicke Wolken, ein bisschen Regen und Gewitter sind am Samstag dann wahrscheinlich wieder dabei. Zwischendurch aber auch noch sonnig. Und am Samstag wird es auf jeden Fall deutlich wärmer, bis zu 31 Grad sind da drin.
0: NRW Verkehr.
1: Und wir haben noch ein bisschen dichten Verkehr auf der A1 Dortmund Richtung Köln zwischen Kreuz Wuppertal Nord und Ronsdorf, 4 Minuten plus. Und auf der A3 Köln Richtung Oberhausen zwischen Mettmann und Kreuz Breitscheid noch 1 Kilometer Stau, 2 Minuten extra. Gute Fahrt!
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1: Mit Markus Steinacker und gleich geht's zum Camping mit Atze Schröder. Da kann man ja auch den Nachthimmel sehr gut sehen. Midnight Sky, Miley Cyrus. Was für eine Überleitung. Schönen Abend euch.

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0: Ich kann's absolut verstehen. Wir geben uns in dieser Woche ganz dem Camping hin. Und das tut auch Atze Schröder. Er ist begeisterter Comedy-Camp-Camper. Von Anfang an dabei und auch in diesem Herbst wieder mit uns auf Tour. Ihr könnt euch noch Plätze sichern im Comedy Camp, im Netz auf unserer Homepage, da gibt's die Tickets. Atze campt jetzt hier schon mal so ein bisschen vor.
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3: Ja, nee, ist klar. Camping wird ja immer beliebter. Selbst ich habe mich schon mit dem Gedanken getragen, wenn ich nächste Woche im Bayerischen Hof in München übernachte, in der Thomas-Gottschalk-Suite ein Zelt aufzuschlagen. Weil Camping ist einfach voll im Trend. Mein Papa hat ja immer gesagt, Camping heißt, die eigene Verwahrlosung und unkontrolliertes Daydrinking als Urlaub zu begreifen. Nee, ist klar. Und Ravioli aus der Dose sind dann Dolce Vita auf dem Esbit-Kocher. Ja, aber irgendwann muss es doch an sich haben, wenn man morgens ohne funktionierende Toilette, von Mücken zerstochen und mit einer Mundfäule, die jeden Waschbären verjagt, zur Nachbarparzelle rüberblökt. Moin Güter, du alten Heckenpenner. Gut geschnarcht heute Nacht, wa? Mann. Das kannst du nur mit dem Bier wieder gut machen. Tja, und was sagt Günther dann? Ich war das doch gar nicht. Das war meine Inge. Ich war beim Nachtangeln. So, und das sind sie, die schönen Geschichten vom Campingplatz. Pure Campingromantik. Der eine geht nachts angeln, der andere kümmert sich so lange um die Inge. Ja, man hilft sich gegenseitig. Solidarität unter Campern. Ja, da wird der Hering mehrfach verwendet.
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1: Ich bin Tine Klimach. Bundesgesundheitsministerin Nina Wagen soll über einstimmenden Medienberichten zufolge neue Kanzleramtschefin werden. Neuer Gesundheitsminister wird demnach CDU-Generalsekretär Carsten Lindemann. Offiziell bestätigt ist das noch nicht.
2: Damit sieht es so aus, als ob der Wechsel von Kanzleramtschef Frei an die Fraktionsspitze der Union zu einem größeren Personalumbau führt. Frei soll nächste Woche zum Nachfolger von Jens Spahn gewählt werden. Dass Wagen dafür ins Kanzleramt geht, ist nicht überraschend. Sie galt zuletzt als Wunschkandidatin von Friedrich Merz, der etwa ihre Rolle bei der Gesundheitsreform immer wieder lobte. Ihre Arbeit im Ministerium übernimmt dann wohl Carsten Linnemann. Der hatte schon nach der Bundestagswahl die Chance, ins Kabinett zu wechseln, blieb da aber noch lieber Generalsekretär. Aus Berlin, Thomas Brockt.
1: Großeinsatz der Polizei in Regensburg. In einer Bankfiliale ist ein Mann bei einem Messerangriff tödlich verletzt worden. Der mutmaßliche Täter wurde festgenommen.
3: Nach Angaben der Polizei handelt es sich bei dem Verdächtigen um einen 20 Jahre alten Deutschen. Ein Mann wurde bei dem Angriff in der Bankfiliale schwer verletzt und starb später im Krankenhaus. Zwei weitere Menschen, die sich noch in der Bank befanden, wurden von Spezialkräften unverletzt aus dem Gebäude gebracht. Die Polizei ermittelt wegen eines Tötungsdelikts und eines Raubüberfalls. Wie es zu der Tat kam und welche Rolle Opfer und Täter zueinander hatten, ist derzeit noch unklar. Aus Regensburg, Julia Wasilkow.
1: Die Sozialausgaben sind im vergangenen Jahr auf fast ein Drittel der Wirtschaftsleistung in Deutschland gestiegen. Laut Bundesregierung gab es Ausgabesteigerungen in allen Sozialversicherungssystemen. Insgesamt machten die Ausgaben für Rente, Gesundheit, Pflege und ähnliche Leistungen 32% des Bruttoinlandsprodukts aus, wie aus dem vom Sozialministerium veröffentlichten Bericht hervorgeht. Zum Sport. Knapp 4 Wochen nach dem bitteren WM-Ausscheiden steht der Deutsche Fußballbund vor der Klärung der wichtigsten Personalie für die Nationalmannschaft. Bei einer Pressekonferenz soll Jürgen Klopp am Vormittag in der DFB-Zentrale als neuer Bundestrainer und damit als Nachfolger von Julian Nagelsmann vorgestellt werden. Vorangegangen waren in den vergangenen Tagen intensive Verhandlungen, sowohl zwischen DFB und dem 59-Jährigen als auch mit Red Bull als Klopps bisherigem Arbeitgeber.
4: Das Wetter.
5: Das wird ein bisschen besser. Am Abend und in der Nacht gibt's meistens nur wenige Wolken. Stellenweise gibt's Nebel. Und es kühlt ein bisschen mehr ab. 11 bis 6 Grad Minimum. Morgen geht's dafür rauf. Wir kriegen 22 bis 26 Grad in der Spitze. Dazu einen trockenen Sonne-Wolken-Mix. Der Samstag ist erst auch freundlich. Später ist ein bisschen Regen möglich. Hier und da auch ein Gewitter.
4: NRW Verkehr.
5: Kurz nach 10 und wir haben noch eine Meldung von der A1 Dortmund Richtung Köln. Zwischen Kreuz Wuppertal Nord und Ronsdorf noch 1 Kilometer Stau, 4 Minuten plus. Die A3 Köln Richtung Oberhausen zwischen Mettmann und Kreuz Breitscheid, 1 Kilometer Stau, 3 Minuten plus. Und die A40 Essen-Duisburg zwischen Essen-Zentrum und Holsterhausen, dichter Verkehr und 3 Minuten extra.
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5: Mit Markus Steinacker. Wer Ruhe und Entspannung will, der ist bei den beiden genau an der falschen Adresse. Bill und Tom Kaulitz, die beiden Eichhörnchen auf Koks, sind somit das lauteste und nervigste, was Deutschland zu bieten hat. Aber wir haben es zu bieten, eine neue Netflix-Staffel. Sprechen wir gleich mal ausführlich drüber. Schönen Abend euch.

0: Poolpartys in L.A., Tourstress, Liebesleben. Einer der meistgehörten Podcasts in Deutschland. Ja, die beiden haben ein ziemlich turbulentes Leben. Bill und Tom Kaulitz. Seit ein paar Jahren haben sie auch ihre eigene Netflix-Show und da gibt's jetzt Nachschub. Die dritte Staffel von Kaulitz und Kaulitz startet. Kollege Leo Achigi, was ist diesmal neu?
1: Vor allem geht's diesmal zurück dahin, wo das ganze Tokyo Hotel-Ding mal angefangen hat. Bill und Tom fahren zurück in ihre alte Heimat Sachsen-Anhalt nach Leutsche bei Magdeburg, stehen wieder vor ihrem alten Haus, treffen ehemalige Mitschüler beim Klassentreffen und sprechen ziemlich offen darüber, wie schwierig ihre Kindheit auch teilweise war.
2: Du hast aber, glaube ich, noch unverarbeitetes Trauma.
3: Ja, Leutsche war Gefängnis.
2: Hier, da, genau. Das ist unser Haus.
3: Ich habe wirklich ganz, ganz finstere Gedanken gehabt.
1: Bill hat schon vorab gesagt, in dieser Staffel würden sie noch deutlich mehr zulassen als bisher. Netflix selbst kündigt die Staffel als Reise in ihre Vergangenheit an.
0: Es klingt jetzt schon fast verdächtig ernst für zwei Menschen, bei denen sonst irgendwann jemand mit Champagner in den Pool fällt.
1: Ja, keine Sorge, das Kaulitz-Chaos ist offenbar weiterhin sehr intakt. Bill nimmt sich zum Beispiel einen sogenannten Männer-Detox vor, also erstmal keine Dates. Tom unterstützt seinen Bruder dabei auf seine ganz eigene, fürsorgliche Art und schenkt ihm einen Keuschheitsgürtel für Männer.
4: Wir müssen uns gesünder ernähren.
5: Einmal öfter zum Arzt gehen.
6: Marathon laufen.
7: Muss pinkeln.
6: Nein.
7: Alkoholfreies Bier.
8: Eine Staffel der absoluten Veränderung.
1: Dazu kommen natürlich noch die Partyfreude der beiden und die Kauffreude auch.
9: Ich hab ein neues Haus gekauft.
0: Oh je, also doch alles beim Alten. Warum soll Staffel 3 trotzdem persönlicher werden?
1: Wir haben schon drüber gesprochen, sie fahren in ihre Heimat zurück und es geht diesmal noch stärker um die Beziehung zwischen den beiden. Dafür haben sie sich sogar einen Life-Coach dazu geholt, sprechen auch über alte familiäre Konflikte. Und beide haben auch gesagt, dieses Klassentreffen, was da stattfindet, das war einer der schönsten Momente des vergangenen Jahres. Also es bleibt sehr viel Partymaus dabei, aber diesmal offenbar mit ein bisschen mehr Vergangenheit im Gepäck.
0: Staffel 3 von Kaulitz und Kaulitz läuft ab sofort bei Netflix. Kollege Leo Arigi hatte die Infos dazu. Vielen Dank. Wenn ihr mich sucht, ich bin drüben bei Arte. Kunst-Dokus gucken. Ja.

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0: Das Wetter.
1: Es wird ein bisschen angenehmer. Durch die Nacht kommen wir trocken. Die Wolken lockern auch öfter mal wieder auf. Und es wird ein bisschen kühler. 11 bis 6 Grad Minimum. Morgen geht's mit einem schönen Sonne-Wolken-Mix weiter. Und es wird wieder wärmer. Bis 26 Grad. Samstag knacken wir stellenweise wieder die 30. Aber dann wird's auch wieder wechselhafter. Gewitter und kurze Schauer sind damit dabei.
0: NRW Verkehr.
1: Und wir haben jetzt noch Stau auf der A3. Köln Richtung Oberhausen. Zwischen Mettmann und Kreuz Breitscheid. 1 Kilometer. 4 Minuten plus. Und auf der A33 Bielefeld Richtung Brilon zwischen Borchen und Etteln 3 Kilometer und 4 Minuten plus. Kommt gut durch.
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1: Mit Markus Steinacker kommt entspannt in und durch die Nacht mit entspannter Musik hier von Alex Warren und Ordinary.

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0: Witzig, da habe ich vorgestern noch über den neuen Track von Super High gesprochen. Kennt ihr noch von dem Song hier, Following the Sun? Den haben sie ja zusammen mit Nika gemacht, britisch-schwedisches Elektropop-Duo. Und jetzt legen nach Super High auch Nika selbst nach. Sie haben jetzt einen Song, Drive, am Start. Und ja, was es damit auf sich hat, haben sie uns im Interview verraten.
1: The song is about getting out of your comfort zone with someone who's always up for an adventure, with no big plans or destination, just good company in the open road. And we really hope you like it.
0: Also der Song geht darum, aus seinem gewohnten Umfeld auszubrechen, aus der Komfortzone, mit jemandem, der oder die immer auf Abenteuer aus ist. Keine großen Pläne oder Ziele, einfach gute Gesellschaft und die weite, große, offene Straße. Quasi also der Nase nach. Und sie hoffen, dass wir den Song mögen. Geben wir dem eine Chance? Ich denke ja. Hier sind Nika mit Drive für euch.
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2: Ich bin Tine Klimach. Nach dem Rücktritt von Jens Spahn als Unionsfraktionschef dreht Kanzler Merz am Personalkarussell. Nach dpa-Informationen soll Gesundheitsministerin Nina Waken auf den Posten von Thorsten Frey im Kanzleramt wechseln, der, wie bereits bekannt, Spahns Nachfolger antritt. Für sie soll CDU-Generalsekretär Carsten Lindemann Gesundheitsminister werden. Kanzler Merz wird die Entscheidungen voraussichtlich am Vormittag der Öffentlichkeit präsentieren. Die EU verhängt gegen Google wegen unfairer Geschäftspraktiken eine Strafe von 890 Millionen Euro. Der US-Konzern hat nach Ansicht der Europäischen Kommission mit seiner Suchmaschine sowie dem App-Marktplatz Google Play Wettbewerbsregeln verletzt.
3: Damit riskiert die EU-Kommission einen neuen Konflikt mit US-Präsident Trump. Der hat früher schon Gegenmaßnahmen angedroht. Die EU-Kommission bestraft Google für die Verletzung von Wettbewerbsregeln mit dem App-Marktplatz Google Play. Dabei würden nämlich eigene Produkte stärker hervorgehoben und besser platziert als andere. Google hat erklärt, wenn man die EU-Forderungen erfüllen wolle, müsse man Echtzeitsuchfunktionen, etwa bei Hotel- und Flugsuchen, entfernen und Sicherheitsfunktionen ebenfalls. Vermutlich sieht man sich vor Gericht wieder. Aus Brüssel, Dieter Ebeling.
2: Im Südwesten Europas kämpft die Feuerwehr weiter gegen Waldbrände. Ein besonders großer wütet an der französischen Atlantikküste bei Bordeaux. Dort wurden inzwischen fast 20.000 Menschen vorsorglich evakuiert. Die meisten von ihnen Urlauber.
4: Der Brand ist noch immer nicht unter Kontrolle und die Feuerwehr kämpft mit einem Großaufgebot gegen ein Wiederaufflammen des Feuers an verschiedenen Stellen, hieß es von den Behörden vorhin. Immerhin habe der Brand sich aber nicht in andere Bereiche verlagert. Mit Löschflugzeugen, hunderten Feuerwehrautos und Unterstützung aus anderen Regionen Frankreichs sind die Brandbekämpfer im Einsatz. Tausende evakuierte Urlauber, darunter auch etliche Deutsche, warten unterdessen in Ausweichquartieren darauf, wie es mit ihrem Urlaub weitergeht. Klarheit gibt es noch nicht. Aus Paris, Michael Evers.
2: Nach dem tödlichen Angriff in einer Regensburger Bankfiliale soll der festgenommene 20-jährige Deutsche dem Haftrichter vorgeführt werden. Er soll mit einem Messer auf einen Mann in der Bank eingestochen haben, der später im Krankenhaus starb. Polizei und Staatsanwaltschaft ermitteln wegen eines Tötungsdelikts und eines Raubüberfalls. Am Mittag wollen sie in einer Pressekonferenz weitere Details zu dem Fall bekannt geben.
5: Das Wetter. Es geht entspannt in die Nacht. Es bleibt oft aufgelockert. Stellenweise gibt es ein bisschen Nebel und es kühlt runter auf 11 bis 6 Grad Minimum. Morgen wird es wieder eine Ecke wärmer, bis zu 26 Grad maximal. Dazu lässt sich die Sonne noch oft blicken. Es bleibt auch trocken. Samstag wird es dann nochmal deutlich wärmer, bis zu 31 Grad. Dann steigen aber auch wieder das Schauer- und das Gewitterrisiko.
1: NRW Verkehr.
5: Und wir haben immer noch ein bisschen stockenden Verkehr auf der A3 Köln Richtung Oberhausen. Zwischen Mettmann und Kreuzratingen Ost 2 Minuten plus da. Und auf der A42 Kamp-Lindfort Richtung Dortmund zwischen Oberhausen-Neumitte und Bottrop-Süd dichter Verkehr und 3 Minuten extra. Gute Fahrt.
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5: Mit Markus Steinacker und 90er Vibes hier für euch. Ace of Base, The Sign. Und gleich Taylor Swift, I Knew It, I Knew You.

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0: Ja, zum Glück gibt's Radio, ne? Also, wenn du manchmal nachts in der Glotze rumsäppst, da läuft fast nur Schrott. Ich frag mich, wie das im Paralleluniversum ist. Komm, wir schalten mal raus zu Kollege Andreas Grunwald.
1: Heute im Paralleluniversum.
2: Hallo, hallo, ich rufe unseren Mann im Paralleluniversum. Andreas Grunwald, kannst du mich hören?
3: Hallo Steini, wie immer, natürlich, ich kann dich hören.
2: Wie schön, was machst du gerade?
3: Ja, hier ist gerade auch Nacht, wie bei euch. Ja, und ich hänge gerade hier so ein bisschen vom Fernseher.
2: Okay, und was läuft?
3: Ja, du wirst es nicht glauben, hier laufen auch nachts Dokus.
2: Lass mich raten, immer wieder dieselben?
3: Nee, jede Nacht läuft hier eine komplett neue Folge.
2: Ach was.
3: Und weißt du, was das Beste ist?
2: Was denn?
3: Es läuft keine Werbung zwischendurch.
2: Über Wahnsinn! Andreas Grunwald im Paralleluniversum. Wir bleiben dran.
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0: Das Wetter.
1: Das ist gar nicht mal so schlecht. Diese Nacht und morgen ist es oft aufgelockert, es soll trocken bleiben. Und nach einer kühlen und stellenweise auch nebligen Nacht geht es morgen rauf auf 22 bis 26 Grad in der Spitze. Dicke Wolken, ein bisschen Regen und Gewitter sind am Samstag dann wahrscheinlich wieder dabei. Zwischendurch aber auch noch sonnig. Und am Samstag wird es auf jeden Fall deutlich wärmer, bis zu 31 Grad sind da drin.
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1: 11:30 und wir haben noch ein bisschen stockenden Verkehr auf der A42 Dortmund-Kamp-Lindfort zwischen Duisburg-Beek und Baal. 1 Kilometer, 7 Minuten plus. Auf der A44 Kassel Richtung Dortmund zwischen Marsberg und Lichtenau. 2 Kilometer Stau, 2 Minuten plus. Und auf der A445 Hamm Richtung Arnsberg zwischen Werlzentrum und Neheim. 2 Kilometer, seid ihr in 4 Minuten durch. Gute Fahrt.
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1: Markus Steinacker hier. Angenehme Nacht euch!

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0: Wie, ihr kennt unseren Schwestersender noch nicht? Radio Mixtape ist der Hammer, der Rock'n'Roll Rodeo Hammer. Hier, gerade erst hatten wir wieder The Boss Hoss am Start. Das klingt so.
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1: Ich bin Tine Klimach. Der US-Präsident kann nicht nachgeben. Heute läuft der...
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0: Gegen Zwangsarbeit hat die US-Regierung auf Importe von 60 Handelspartnern einen Zoll von 10 bzw. 12,5% angekündigt. Darunter fallen auch bestimmte Produkte aus der Europäischen Union. Bundeskanzler Friedrich Merz schnürt nach dem Rücktritt von Fraktionschef Jens Spahn ein großes Personalpaket. Nach Informationen der Deutschen Presseagentur sollen weitere Personalentscheidungen fallen. Gesundheitsministerin Nina Wagen soll unter anderem auf den Posten von Thorsten Frey im Kanzleramt wechseln.
1: Damit sieht es so aus, als ob der Wechsel von Kanzleramtschef Frey an die Fraktionsspitze der Union zu einem größeren Personalumbau führt. Frey soll nächste Woche zum Nachfolger von Jens Spahn gewählt werden. Dass Warken dafür ins Kanzleramt geht, ist nicht überraschend. Sie galt zuletzt als Wunschkandidatin von Friedrich Merz, der etwa ihre Rolle bei der Gesundheitsreform immer wieder lobte. Ihre Arbeit im Ministerium übernimmt dann wohl Carsten Linnemann. Der hatte schon nach der Bundestagswahl die Chance, ins Kabinett zu wechseln, blieb da aber noch lieber Generalsekretär. Aus Berlin, Thomas Brockt.
0: Die Teillegalisierung von Cannabis hat offensichtlich Folgen. Seit der Freigabe kamen mehr Menschen wegen der Droge in deutsche Krankenhäuser. Das schreiben Wissenschaftler im Fachjournal Deutsches Ärzteblatt International.
2: Die Wissenschaftler sehen mehr akute Vergiftungen durch Cannabis und mehr dadurch ausgelöste Psychosen. Allerdings sei der Anstieg moderat. Die Forscher diskutieren zwei mögliche Gründe. Erstens sei es denkbar, dass mehr Menschen Cannabis konsumieren. Wahrscheinlicher sei es allerdings, dass mehr Konsumenten auf hochpotentes medizinisches Cannabis umgestiegen sind. Das gibt es ziemlich leicht in Online-Apotheken zu kaufen. Die Regierung hat darauf schon reagiert und strengere Regeln für den Zugang zu medizinischem Cannabis auf den Weg gebracht. Thomas Bremser, Redaktion.
0: Der in einer Regensburger Bankfiliale getötete Mann war ein Mitarbeiter des Unternehmens. Man sei zutiefst bestürzt über den Verlust des Kollegen infolge dieses tragischen Unfalls, teilte die Hypovereinsbank am Abend mit. Ein 20-jähriger Deutscher soll mit einem Messer auf den Mitarbeiter in der Bank eingestochen haben, der später im Krankenhaus starb. Der mutmaßliche Täter soll heute dem Haftrichter vorgeführt werden.
3: Das Wetter. Also für Ende Juli, finde ich, ist das schon eine relativ frische Nacht. 6 bis 11 Grad, dazu kaum eine Wolke am Himmel. Wärmer wäre feiner, aber dafür wird es nachher wärmer. 22 bis 26 Grad. Hier und da starten wir erst nochmal mit Wolken in den Freitag. Und ansonsten kommt die Sonne nachher auch raus. Der Samstag ist dann gering bewölkt und klar. Das Ganze bei Temperaturen so bis 31 Grad. Am Sonntag, da kommt dann eventuell wieder ein bisschen Regen zu uns.
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5: A57 Krefeld-Köln zwischen Dormagen und Köln-Worringen. 1 Kilometer Stau. Wir wünschen allen unterwegs gute Fahrt.
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3: Und damit sind wir auch schon im Freitag. Der DFB soll ja heute Jürgen Klopp als neuen Nationaltrainer verpflichten. Ich sag mal so, dabei wäre jetzt auch günstig Jens Spahn frei. Falls Sie sich nochmal überlegen wollen. Keine Ahnung.

0: Hooters, Johnny B. Wir geben uns in dieser Woche ganz dem Camping hin und das tut auch Atze Schröder. Er ist ja begeisterter Comedy-Camp-Camper. Von Anfang an war er dabei und in diesem Herbst sind wir ja wieder mit dem Comedy-Camp auf Tour. Ihr könnt euch euren Platz im Camp sichern, im Netz, auf unserer Homepage. Da gibt's noch Tickets und Atze campt jetzt schon mal ein bisschen vor.
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3: Ja, nee, ist klar. Camping wird ja immer beliebter. Selbst ich habe mich schon mit dem Gedanken getragen, wenn ich nächste Woche im Bayerischen Hof in München übernachte, in der Thomas-Gottschalk-Suite ein Zelt aufzuschlagen. Weil Camping ist einfach voll im Trend. Mein Papa hat ja immer gesagt, Camping heißt, die eigene Verwahrlosung und unkontrolliertes Daydrinking als Urlaub zu begreifen. Ja, nee, ist klar. Und Ravioli aus der Dose sind dann Dolce Vita auf dem Esbit-Kocher. Ja, aber irgendwann muss es doch an sich haben, wenn man morgens ohne funktionierende Toilette, von Mücken zerstochen und mit einer Mundfäule, die jeden Waschbären verjagt, zur Nachbarparzelle rüberblökt. Moin Güter, du alten Heckenpenner. Gut geschnarcht heute Nacht, wa? Mann. Das kannst du nur mit dem Bier wieder gut machen. Tja, und was sagt Günther dann? Ich war das doch gar nicht. Das war meine Inge. Ich war beim Nachtangeln. So, und das sind sie, die schönen Geschichten vom Campingplatz. Pure Campingromantik. Der eine geht nachts angeln, der andere kümmert sich so lange um die Inge. Ja, man hilft sich gegenseitig. Solidarität unter Campern. Ja, da wird der Hering mehrfach verwendet.
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0: Das Wetter.
1: Ganz schön frisch in dieser Nacht, ne? 6 bis 11 Grad, kaum eine Wolke am Himmel. Das hatten wir Ende Juli schon weitaus wärmer. Aber nachher wird's warm, bis zu 26 Grad. Das ist recht angenehm. Das ist ein normaler Sommertag. Das lassen wir uns gefallen. Die Sonne kommt nachher auch mal raus. Vorher noch ein paar Wolken, aber nachher dann auch sehr viel Platz für Sonne. Der Samstag, der wird dann richtig sonnig und dann sogar Temperaturen bis stellenweise 31 Grad. Am Sonntag kommt dann wieder ein bisschen Regen zu uns.
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3: A57 Krefeld-Köln zwischen Dormagen und Köln-Worringen. 1 Kilometer Stau. Wir wünschen allen unterwegs gute Fahrt.
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1: Eine schöne Nacht mit uns. Ich weiß nicht, habt ihr Schuhe an? Socken an oder so? Ich habe keine Ahnung, aber zumindest Loreen, Sängerin aus Schweden, die braucht das nicht, weil zumindest bei ihren Auftritten steht sie immer barfuß auf der Bühne. Ich weiß nicht, ob sie sich keine Schuhe leisten kann oder ob sie keine bekommen hat, man weiß es nicht. Aber jetzt im Sommer finde ich das ja vollkommen in Ordnung. Blöd ist, wenn sie einen Auftritt Open Air im Winter hat, in so einem Weihnachtsdorf oder so. Das könnte kalt werden. Na ja, gut. Loreen jetzt mit Euphoria.

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2: Wie viel Spaß kann man in einem Treppenhaus haben? In Köln, in einem, wie erkläre ich's, in einem gewissen Etablissement, wo man in Zimmern Spaß haben kann, also nicht alleine, meistens zu zweit. Jetzt habe ich es aber genug verklausuliert, oder? Ihr wisst, was ich meine, oder? So. Da muss der Betreiber an die Stadt Köln immer Vergnügungssteuer bezahlen, weil da ist ja auch Vergnügen in den Zimmern, ja? Die werden nach Quadratmeter des Etablissements berechnet. Die Stadt Köln hat aber das Treppenhaus in diesem Etablissement mitgerechnet, weil sie auch den Bereich als Vergnügungsbereich ansieht. Darauf hat der Betreiber jetzt geklagt und gesagt, hey, Vergnügen findet ja nur in den Zimmern statt, doch nicht im Treppenhaus, ja? Durchs Treppenhaus muss man halt nur gehen, um auf diese Zimmer zu kommen, um dort halt, ihr wisst schon. Das Verwaltungsgericht in Düsseldorf hat jetzt aber entschieden, das Treppenhaus ist nicht zum Vergnügen da und darf nicht für die Vergnügungssteuer in Köln berechnet werden. Anders gefragt, wenn man jetzt im Treppenhaus knick, knack, ist das dann steuerfrei?
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1: Ich bin Tine Klimach. Die US-Regierung hat auf die Einfuhren von 60 Handelspartnern einen Zoll von 10 bzw. 12,5% angekündigt, wegen angeblich unzureichender Maßnahmen gegen Zwangsarbeit. Darunter fallen auch bestimmte Produkte aus der Europäischen Union.
2: Pünktlich mit Ablauf der Frist für die bisherigen globalen Zölle um 6 Uhr morgens deutscher Zeit setzt Trump die neuen Abgaben in Kraft. Diese Zölle nun sollen juristisch unanfechtbar sein. Mit einer neuen und sehr abstrusen Begründung, angeblich unzureichenden Maßnahmen gegen Zwangsarbeit in vielen Ländern. Je nach Handelspartner werden Zölle von 10 bis 12,5% fällig.
1: Darunter fallen auch bestimmte Produkte aus der Europäischen Union.
2: Pünktlich mit Ablauf der Frist für die bisherigen globalen Zölle um 6 Uhr morgens deutscher Zeit setzt Trump die neuen Abgaben in Kraft. Diese Zölle nun sollen juristisch unanfechtbar sein, mit einer neuen und sehr abstrusen Begründung, angeblich unzureichenden Maßnahmen gegen Zwangsarbeit.

0: Nach dpa-Informationen soll Gesundheitsministerin Nina Waken auf den Posten von Thorsten Frey im Kanzleramt wechseln, der, wie bereits bekannt, Spahns Nachfolger antritt. Für sie soll CDU-Generalsekretär Carsten Lindemann Gesundheitsminister werden. Kanzler Merz wird die Entscheidungen voraussichtlich am Vormittag der Öffentlichkeit präsentieren. Die EU verhängt gegen Google wegen unfairer Geschäftspraktiken eine Strafe von 890 Millionen Euro. Der US-Konzern hat nach Ansicht der Europäischen Kommission mit seiner Suchmaschine sowie dem App-Marktplatz Google Play Wettbewerbsregeln verletzt.
1: Damit riskiert die EU-Kommission einen neuen Konflikt mit US-Präsident Trump. Der hat früher schon Gegenmaßnahmen angedroht. Die EU-Kommission bestraft Google für die Verletzung von Wettbewerbsregeln mit dem App-Marktplatz Google Play. Dabei würden nämlich eigene Produkte stärker hervorgehoben und besser platziert als andere. Google hat erklärt, wenn man die EU-Forderungen erfüllen wolle, müsse man Echtzeitsuchfunktionen, etwa bei Hotel- und Flugsuchen, entfernen und Sicherheitsfunktionen ebenfalls. Vermutlich sieht man sich vor Gericht wieder. Aus Brüssel, Dieter Ebeling.
0: Zum Sport. Knapp 4 Wochen nach dem bitteren WM-Ausscheiden steht der Deutsche Fußballbund vor der Klärung der wichtigsten Personalie für die Nationalmannschaft. Bei einer Pressekonferenz soll Jürgen Klopp am Vormittag in der DFB-Zentrale als neuer Bundestrainer und damit als Nachfolger von Julian Nagelsmann vorgestellt werden.
2: Das Wetter. Kalte Nacht, würde ich mal sagen. Also zumindest kalt für den Sommer. Nur 6 bis 11 Grad. Das finde ich für Ende Juli relativ frisch. Nachher geht es dafür hoch mit den Temperaturen. 26 Grad so im Tagesverlauf. Ein paar Wolken sind am Morgen noch unterwegs. Nachher kämpft sich dann aber immer mehr die Sonne durch. Und der Samstag wird dann richtig schön mit bis zu 31 Grad. Bevor es am Sonntag dann wieder schlechter wird, dann kommt auch der Regen zurück.
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4: A57 Krefeld-Köln zwischen Dormagen und Köln-Worringen. 1 Kilometer Stau. Wir wünschen allen unterwegs gute Fahrt.
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2: Jetzt bei uns, damit ihr gut durch die Nacht kommt, ein richtig cooler Song von Apache 207 und I Liver. Song heißt Wunder. Damit rette ich euch die Nacht. Ich weiß es.

0: sag's ganz ehrlich, meine Frau wird es wieder gucken wollen und ich gucke mit, aber vielleicht habe ich ja Glück und ich schlafe ein. Das ist nicht so meins, aber trotzdem, alle sind total scharf auf diese Netflix-Show. Es geht um das Leben von Bill und Tom Kaulitz. Mittlerweile startet jetzt Staffel 3. Es gibt anscheinend noch sehr viel zu erzählen von diesen beiden Jungs. Kollege Leo Arrighi, was ist diesmal neu?
1: Vor allem geht es diesmal zurück dahin, wo das ganze Tokyo Hotel Ding mal angefangen hat. Bill und Tom fahren zurück in ihre alte Heimat Sachsen-Anhalt nach Leutsche bei Magdeburg, stehen wieder vor ihrem alten Haus, treffen ehemalige Mitschüler beim Klassentreffen und sprechen ziemlich offen darüber, wie schwierig ihre Kindheit auch teilweise war.
2: Du hast aber, glaube ich, noch unverarbeitetes Trauma.
3: Ja, Leutsche war Gefängnis.
2: Hier, da, genau. Das ist unser Haus.
3: Ich habe wirklich ganz, ganz finstere Gedanken gehabt.
1: Bill hat schon vorab gesagt, in dieser Staffel würden sie noch deutlich mehr zulassen als bisher. Netflix selbst kündigt die Staffel als Reise in ihre Vergangenheit an.
0: Oh mein Gott, das klingt ja verdächtig ernst für zwei Menschen, bei denen sonst irgendjemand mit Champagner in einem Pool fällt.
1: Keine Sorge, das Kaulitz-Chaos ist offenbar weiterhin sehr intakt. Bill nimmt sich zum Beispiel einen sogenannten Männer-Detox vor, also erstmal keine Dates. Tom unterstützt seinen Bruder dabei auf seine ganz eigene, fürsorgliche Art und schenkt ihm einen Keuschheitsgürtel für Männer.
0: Natürlich.
2: Wir müssen uns gesünder ernähren. Einmal öfter zum Arzt gehen. Marathon laufen.
3: Muss pinkeln.
2: Nein. Alkoholfreies Bier. Eine Staffel der absoluten Veränderung.
1: Dazu kommen natürlich noch die Partyfreude der beiden und die Kauffreude auch.
2: Ich hab ein neues Haus gekauft.
0: Alle Informationen über Bill und Tom Kaulitz habe ich gegen meinen Willen erfahren. So, es soll aber trotzdem persönlicher werden in dieser Staffel, oder?
1: Wir haben schon drüber gesprochen, sie fahren in ihre Heimat zurück und es geht diesmal noch stärker um die Beziehung zwischen den beiden. Dafür haben sie sich sogar einen Life-Coach dazu geholt, sprechen auch über alte familiäre Konflikte. Und beide haben auch gesagt, dieses Klassentreffen, was da stattfindet, das war einer der schönsten Momente des vergangenen Jahres. Also, es bleibt sehr viel Partymaus dabei, aber diesmal offenbar mit ein bisschen mehr Vergangenheit im Gepäck.
0: Staffel 3 von Kaulitz und Kaulitz läuft ab heute bei Netflix. Kollege Leo Arrighi hat schon geguckt. Vielen Dank. Jetzt weiß ich alles und kann mitreden.
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0: Das Wetter.
1: Also für Ende Juli, finde ich, ist das schon eine relativ frische Nacht. 6 bis 11 Grad, dazu kaum eine Wolke am Himmel. Wärmer wäre feiner, aber dafür wird es nachher wärmer. 22 bis 26 Grad. Hier und da starten wir erst nochmal mit Wolken in den Freitag. Und ansonsten kommt die Sonne nachher auch raus. Der Samstag ist dann gering bewölkt und klar. Das Ganze bei Temperaturen so bis 31 Grad. Am Sonntag, da kommt dann eventuell wieder ein bisschen Regen zu uns.
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2: A1 Köln-Dortmund zwischen Köln-Niehl und Kreuz Leverkusen-West. 1 Kilometer Stau, 5 Minuten Zeitverlust. Und A57 Krefeld-Köln zwischen Dormagen und Köln-Worringen. 1 Kilometer stockender Verkehr. Wir wünschen allen unterwegs gute Fahrt.
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1: So, richtig viel los in diesen Sommerferien im politischen Berlin. Sind die alle schon im Urlaub? Ich weiß es gar nicht. Aber auf jeden Fall, die Union hat den Nachfolger für Jens Spahn als Fraktionsvorsitzenden gefunden. Ihr habt es bei uns ja immer wieder in den Nachrichten gehört. Wichtigstes Kriterium, warum man sich für Thorsten Frei entschieden hat? Die Familienplanung ist abgeschlossen. Das war wichtig. Gary Halliwell jetzt mit It's Raining Man. Ich wünsche euch eine schöne Nacht. Kommt gut durch mit uns.

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0: Wahnsinn, Shakira und Die Die. Habt ihr es gesehen? In der Halbzeitshow Shakira barfuß, wie sie da getanzt hat. Und da hat meine Frau mich gefragt, wie alt ist denn Shakira eigentlich nochmal? 50. Also die geht auf die 50 zu. 49 ist sie. Nächstes Jahr wird sie 50. Und ich muss ganz ehrlich sagen, die sah noch aus wie 28. Und wie wild sie da ihre Hüften geschwungen hat. Das war ja nicht geschwungen, das war ja regelrecht geschlagen. Ich hatte immer regelrecht Angst um die Kinder, die links und rechts neben ihr getanzt haben, dass sie durch den Hüftenschwung eins dieser Kinder einfach mal so pong ausnockt. Nur mit der Hüfte.
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1: Ich bin Tine Klimach. Heute läuft der gesetzliche Rahmen für Trumps globale Zölle aus. Und nun hat er eine neue Grundlage für Zölle gefunden. Wegen angeblich unzureichender Maßnahmen gegen Zwangsarbeit hat die US-Regierung auf Importe von 60 Handelspartnern einen Zoll von 10 bzw. 12,5% angekündigt. Darunter fallen auch bestimmte Produkte aus der Europäischen Union. Bundeskanzler Friedrich Merz schnürt nach dem Rücktritt von Fraktionschef Jens Spahn ein großes Personalpaket. Nach Informationen der Deutschen Presseagentur sollen weitere Personalentscheidungen fallen. Gesundheitsministerin Nina Wagen soll unter anderem auf den Posten von Thorsten Frey im Kanzleramt wechseln.
2: Damit sieht es so aus, als ob der Wechsel von Kanzleramtschef Frey an die Fraktionsspitze der Union zu einem größeren Personalumbau führt. Frey soll nächste Woche zum Nachfolger von Jens Spahn gewählt werden. Dass Wagen dafür ins Kanzleramt geht, ist nicht überraschend. Sie galt zuletzt als Wunsch.